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0: magst. Kannst du nicht was anbieten, Kaffee oder so?
1: Ja, Kaffee ist nett, ich habe mein Frühstück mitgenommen.
0: Wie hättest du denn den gern?
1: Einfach nur normal und ein bisschen Milch.
0: Das ist normal.
1: Irgendein Kaffee.

0: 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He, pika poka nai. Pika poka nai. 1 ist am lautesten, 2 ist das. 2 ist das Problematische und 3 ist auch nicht optimal. Ja.
1: Welchen Text? Naja, den du gestern geschickt hast?
2: Ja, genau, das war der falsche.
1: Aha, okay.
2: Und ich habe eh auch geschrieben und heute habe ich den richtigen, weil das passiert mir manchmal, ich war schon ganz glücklich, ich habe was abgeschickt und nicht das, den Anhang vergessen, aber es war der falsche.
1: Ja, nein, das ist schon sehr verwirrend mit
2: ich
1: den
2: glaube.
1: Texten. Du, das sind die Garderoben. Das
2: aber ist, ich lege sie dabei auf, vielleicht auf den das auf ist die Sofa die,
3: das und nehme sie dann mit. Diese Culotte, die kann man finden, Dankeschön, wenn man es braucht. Und die Johanna hat alles auf der Landstraße angeboten.
2: Ja, ja, das ist fantastisch. Das ist ein wirkliches Problem.
3: Aber das hätte ich eigentlich nicht.
2: Also ich habe jetzt nicht.
3: Ja, aber das machst du. Ja, aber ich glaube,
2: okay, glaub
3: aber ich hätte es gerne mal dran zurück. Natürlich. Ja.
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Ja, was gibt's? Oh, danke.

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10: Radiodispositiv. Die Sendung im Programmfenster. Willkommen bei Radio Dispositiv. An den Mikrofonen begrüßen euch diesmal meine Sendungsgäste Susanne Höhne, Irene Suchi und Elisabeth Baumbreuer sowie der unvermeidliche Herbert Gnauer. Getrennte Wege und vergessene Töchter. Stationentheater im Garten des Geimüller-Schlössels in Kooperation mit dem Museum für angewandte Kunst von Theater Beseder und Mäzenaten. Es geht um die Lebensgeschichte zweier Freundinnen, Katharina Mautner-Breuer und Dora Breuer, die Schwägerinnen waren. Sie, Elisabeth Baumbreuer, sind die Enkelin von Katharina Mautner-Breuer und die Großnichte von Dora Breuer. Wenn ich das richtig verstanden habe, haben Sie die Idee und den Anstoß zu dieser Produktion gegeben.
5: Ja, wir haben im Vorjahr in meiner Familie beschlossen, dass wir einen Stein der Erinnerung für die Dora legen möchten. Und meine Cousine, die in Kalifornien ist, im Medikan, und ich haben das organisiert, gemeinsam mit diesem Verein. Und ich war dann letztes Jahr auch im MAG in einem Stationentheater, wo auch Irene Suchi und Susanne Höhne das gemacht haben. Und ich war sehr beeindruckt von diesem Stationentheater. Und wir sind da ins Gespräch gekommen. Und dann ist irgendwie die Idee entstanden, so etwas zu entwickeln, quasi um das Leben der Dora, das doch verhältnismäßig kurz war im Vergleich zu dem meiner Großmutter, die fast 97 wurde, und die eben die Entscheidung getroffen hat, zu gehen, dass wir so etwas machen, um irgendwie auch ein Zeichen zu setzen und sie ein Stück weit auch weiterleben zu lassen.
10: Zu gehen heißt, dass Katharina es rechtzeitig geschafft hat, nach Großbritannien zu emigrieren und Dora leider nicht.
5: Ja, und was mich sehr fasziniert hat, wie wir diese Biografien angeschaut haben, bei beiden spielte die Familie eine sehr große Rolle. Dora hatte keine eigenen Kinder, sie war das jüngste Kind, sie war eigentlich von jung an so darauf getrimmt, sie hat immer auf alle anderen geschaut. Und sie ist geblieben, weil ihre ältere Schwester geblieben ist, weil dessen Mann, der Arzt war, auch seine Patienten nicht alleine lassen wollte. Also die sind geblieben. Und die Katharina, also Katie hat meine Großmutter immer geheißen, ist gegangen, weil sie hatte drei Söhne und die sind alle schon draußen gewesen, beziehungsweise der Älteste war in diesem Gildemann League und hat bis unmittelbar vor Kriegsbeginn war er noch in Wien und hat so an dieser Schleuse war er beteiligt, um Juden rauszubekommen. Und er hat seine Mutter doch überredet, rauszugehen. Also die eine blieb wegen der Familie und die andere ging. Und die geblieben ist, konnte dann nicht mehr raus.
10: Wir reden, unschwer zu erkennen, von den Jahren des Nationalsozialismus in Österreich und Deutschland. Susanne, du hast zusammen mit Tanja Golden den Text, die Texte des Stationen.
14: Ja, genau gesagt, wurden die Texte sehr lange und sehr intensiv mit Hilfe von Elisabeth auf die historische Richtigkeit überprüft. Dann habe ich die Texte so zusammengestellt und bin sie dann noch mit Tanja, die ein sehr starkes Theaterverständnis noch hineingebracht hat, auf die Dramatik durchgegangen.
10: Nun ja, das starke Theaterverständnis würde ich dir auch attestieren. Immerhin seit Jahrzehnten erfolgreich tätige Dramaturgin und Regisseurin.
14: Dankeschön, aber das hat's noch, also das hat dem das Ganze noch eine höhere Dramatik gegeben und jetzt gefällt's mir auch wirklich gut.
10: Die Texte basieren auf bislang unveröffentlichten Tagebucheintragungen und Briefen.
14: Ja, Briefe hauptsächlich veröffentlicht oder im die Texte, weil die Katie Brauer hat sich als Schriftstellerin betätigt und Texte, die sie geschrieben hat, wurden auch verwendet, die sozusagen veröffentlicht wurden in der Studie über Marienthal. Weil der Isidor Mautner war ja der Besitzer der Fabrik in Marienthal, also die soziologische Studie sozusagen, die dort stattgefunden hat.
10: Beide Familien, sowohl die Familie Mautner als auch die Familie Breuer, waren Großindustrielle.
14: Nein. Der Josef Breuer war ein sehr berühmter, einer der berühmtesten Ärzte Wiens, der irgendwie mit Sigmund Freud, der Mentor von Sigmund Freud, also Abriss der Psychoanalyse, die erste Geschichte Bertha Pappenheim, so haben wir auch uns kennengelernt und miteinander gesprochen, Elisabeth und ich, dass eben der hat Bertha Pappenheim behandelt. Diese Anna O., dieser berühmte erste Fall von Sigmund Freud und hat dadurch sozusagen die Psychoanalyse mitbegründet, hat selber aber ist sich davon abgewandt und man kann sagen, er war einer der Entdecker der Psychosomatik.
10: Aber stammte er nicht aus einer industriellen Familie mit größerem Vermögen im Hintergrund? Habe ich das falsch?
5: Seine Frau war die Mathilde Altmann und seine Frau stammte aus einer Seidendynastie und dort war Vermögen im Hintergrund, ja. Aber er nicht. Also, sein Vater war Religionslehrer in Mattersburg und er ist eben Arzt geworden. Das war immer sein Wunsch, Arzt zu werden.
10: Wir reden hier von jenem Großbürgertum, das von den Nazis vernichtet wurde, kann man sagen, vertrieben und vernichtet. So kam dann auch das Geim-Müller-Schlössl ins Spiel. Irene, du bist einerseits gemeinsam mit Michael Mautner für die musikalischen Teile verantwortlich. Andererseits wirst du aber auch moderieren, habe ich gelesen, und etwas über die Geschichte jenes Geim-Müller-Schlössls erzählen.
17: Also unsere Zusammenarbeit eines Theatervereins mit einem mit Musikdramaturgie machenden Verein, also Mäzenatentum AT, das hat sich bewährt. Für mich ist der Ausgangspunkt die Idee, dass man zur neuen Musik oder zu einer unbekannten Musik Anker wirft. Und der Anker sind die Geschichten dieser Frauen. Und ist diese ganze, der Rahmen, der inhaltliche, ist überhaupt die Story. Wir machen ja Theater. Und der Anker ist auch der Ort. Das funktioniert sehr gut. Man geht mit einem Ensemble durch ein Museum. Quasi das Bühnenbild ändert sich immer. Es ist was zu sehen, es ist was zu hören und es gibt eine Geschichte. Und das tut der neuen Musik gut und das tut der Musik gut, die nicht so bekannt ist. Ja? Also ich glaube überhaupt, dass die Musik im Konzertsaal mittlerweile Probleme hat und da muss man sich sehr viel einfallen lassen oder man reduziert das auf ein sehr allgemeines Niveau, was viele kennen, während man im Museum an solchen Orten mehr erobert. Man kann den Raum erobern, man kann die Musik erobern und man erobert die Lebensgeschichten dieser Frauen. Weil so wie überall, auch in der Forschung der Exilmusik und der Exilliteratur und der Schicksale des Exils und der NS-Opfer, sind die Frauen enorm weniger beachtet als die Männer. Es ist erstaunlich, wie man da wieder kämpfen muss, dass man da auch die Frauenbiografien herausbringt, vor allem wenn sie nicht Bücher geschrieben haben, wenn sie keine Bilder hinterlassen, aber wir wissen ja, dass diese zwei Frauen auch sehr künstlerisch tätig waren und die haben sehr viel auch künstlerisch beigetragen zu einem Wiener Milieu, was sich eben im Garten des Geim-Müller-Schlössls abgespielt hat. Sie haben dort Theater gespielt, sie haben dort gesungen, sie konnten zeichnen, sie konnten Klavier spielen. Das Klavier wurde im Frühjahr dorthin gebracht mit der Pferdeeisenbahn und dann sehr bald mit der elektrischen Straßenbahn und dann wieder zurückgebracht. Also dass diese beiden Frauen, auch wenn sie jetzt nicht große Dirigenten waren oder Funktionen hatten, waren sie doch Trägerinnen eines künstlerischen Lebens, was sich im Geim-Müller-Schlössl im Garten abgespielt hat. Das Geim-Müller-Schlössl ist ja sehr klein, wenn man dort ist. Das war eine Sommerresidenz. Das sind kleine Zimmer. Und daher spielen wir im Garten. Und man hat im Garten gespielt. Da wurde eine Bühne aufgebaut. Und wir haben jetzt Musik dazu, einerseits von Michael Mautner, weil wir sagen, wir sind auch in der Gegenwart. Der Peter Növer hat ja in diesem Garten auch diesen James-Turrell-Pavillon gesetzt. Und dann haben wir Lieder von 20er-Jahr-Schlagerkomponistinnen, Hit-Komponistinnen, haben wir für unser Ensemble arrangiert, also der Michael Mautner. Die Hilda Löwe, die ein Riesenstar war und die eben auch so eine vergessene Tochter ist. Oder wir schwanken so zwischen vergessene Heldinnen und vergessene Tochter. Die Hilda Löwe ist zeitgerecht emigriert, exiliert, also zwangsweise emigriert. Ihr Mann war ein Maler, Hilda Löwe Flatter, war viel gespielt in Radio Wien, war auch eine Korrepetitorin. Und die zweite ist die Hilda Geiringer. Da gibt es eine zweite Hilda Geiringer, nicht zu verwechseln mit dieser Mathematikerin. Beide haben sich Pseudonyme gegeben, männliche Pseudonyme. Und immer wieder werde ich gefragt, ja, warum kenne ich die denn nicht? Ja, weil die wurden von den Verlagen, von den Radiostationen, von ihren Bekannten, wurden sie genötigt, sich männliche Pseudonyme zu nehmen. Und das hat dazu geführt, dass man sie noch weniger kennt. Aber die Musik ist super, diese zwei Lieder, die wir da arrangiert haben. Das gefällt mir sehr gut, dass wir die wieder entdeckt haben. Auch der Michael, der sehr streng ist in der Evaluation der Qualität von Musik, hat dann gesagt, das ist gute Musik. Und also das führen wir auf und dann Michael. Und dann haben wir auch Gartenlieder von der Fanny Hensel im Repertoire, weil wir eben in einem Garten sind. Und diese zwei Damen, die da im Garten des Geim-Müller-Schlössls Theater inszeniert haben und so, die haben ja nicht nur gegenwärtige Musik gesungen, sondern die waren ja Fans der alten Musik. Die haben dort Richard Strauss und erstmal waren die Großen, aber sie waren also wirklich in diesem Bildungsbürgertum, die waren mit der Kultur Wiens und so vertraut und bekannt und nahe, ne?
10: Der Garten ist also der Raum diesmal.
17: Ja.
10: Gibt es auch eine Schlechtwetterversion, falls es regnet?
17: Geht wir ja. haben Terrassen gesucht und Balkone bei unseren Vorbereitungen.
14: Ja. Über Pavillon. Oder ja, die Leute ja. werden aufgefordert, Regenschirme mitzubringen.
17: Aber wir haben also das Foyer am Anfang und eine Terrasse, dann gibt es hinten noch einen Balkon, dann gibt es den Neuver-Pavillon, also Tourelle-Pavillon, der hat ein Vordach. Wir werden uns zu behelfen wissen, aber wir hoffen unglaublich auf schönes Wetter.
10: Das Geimüller-Schlössl und insbesondere der Garten hat offenbar eine sehr zentrale Rolle für beide Familien gespielt, die ja nicht erst mit der Hochzeit miteinander in Kontakt gekommen sind. Also Dora und Katharina waren ja, wenn ich das richtig verstanden habe, schon in ihrer Jugend eigentlich befreundet.
5: Ja, die Familien waren befreundet. Sie haben schon als Kinder zusammen gespielt. Und es ist so, das Geimüller-Schlössl wurde gekauft für den Geburtstag von der Jenny Mautner, von der Mutter von der Käthe. Und die Familie ist immer im Mai zu ihrem Geburtstag hinausgezogen. Sonst haben sie in der Löwelstraße gewohnt, neben dem Burgtheater, was vielleicht die Theaterbesessenheit zum Teil erklärt. Und dann im Oktober, beim Geburtstag des Vaters, sind sie wieder in die Stadt gezogen. Und in diesem Garten waren immer sehr, sehr viele Kinder. Also es war so, dass die Geschwister von der Käthe haben angrenzende Häuser gehabt. Es waren keine Zäune zwischen diesen Gärten, es waren große Gärten. Also die ganze Cousinage waren schon fast 16, 17 Kinder. Dann kamen noch die 4 Kinder vom Gärtner-Ehepaar dazu. Das war auch sehr, sehr wichtig für die Kinder. Und ja, da muss sehr, sehr viel Leben drinnen gewesen sein.
10: Gut, Platz war, heute befindet sich an dieser Stelle der Pötzensdorfer Schlosspark.
5: Nein,
10: das schon ist wieder falsch.
5: Ja, nein, es ist an der Ecke Käfenhüller Straße, Pötzensdorfer Straße.
17: Der erste Erbauer des Geimüller-Schlössels war ein Verwandter vom ersten Besitzer oder vom zweiten Besitzer des Pötzensdorfer Schlosses. Darum hat sich der dort angesiedelt. Aber dazwischen war der Pötzensdorfer, der Bach, der Grottenbach war dazwischen. Mhm. Ja? Und der Grottenbach, also man hat sozusagen von Hügel zu Hügel war man benachbart. Ja? Und dazwischen war der Grottenbach, der auch immer wieder überschwemmt hat, der dann auch immer den Friedhof rund um diese kleine Kirche dort überschwemmt hat. Aber das war eine Gegend, Weinberge, die haben auch den Weinbauern das abgekauft. Da hat es nichts gegeben, außer vielleicht kleine Hütteln, wo die ihr Werkzeug gehabt haben und Picknick oder so. Und das Pötzensdorfer Schloss war sozusagen über den Grottenbach drüber.
10: Der war, glaube ich, ein Tal oder weiter, wenn ich nicht irre, ja. Dort, wo die Grottenbachstraße ist. Aber egal, das geben wir als Heimaufgabe unseren Hörern und Hörerinnen genauer zu recherchieren.
5: Hat nicht zu Wien gehört zu der Zeit, es war Niederösterreich.
10: War Niederösterreich.
17: Sag du mal ein bisschen Name-Dropping, da hat sich ja die intellektuelle und künstlerische Haute Volée getroffen. Also Frauen, Pianistinnen und Pianisten und Dirigenten und Komponisten, also die haben sich dort alle erquickt und das Gespräch muss auf einem so hohen Niveau gewesen sein, dass sich die gerne dort eingefunden haben.
5: Ja, dieser Salon war sehr, sehr, sehr beliebt, also so Hugo von Hofmannsthal, Arthur Schnitzler, die sind wirklich Bruno sehr Walter. Oft, Bruno Walter sind sehr oft gekommen.
14: Brahms.
5: Ja, auch. Breuers Sohn, der auch Arzt war, war der Hausarzt von Brahms. Ja, der ist auch. Also das wurde sehr, sehr viel frequentiert. Natürlich nur in diesen, soll man sagen, Frühlingsmonaten und Frühherbstmonate, weil im Sommer, das muss man auch vielleicht erwähnen, waren die Mautners immer in Gössel am Grundlsee. Die sind in Salzkammergut gefahren. Sie wollten das halt auch so wie der Kaiser nachmachen in Salzkammergut. Und die Kinder haben sich total verliebt in diesem winzigen Ort, ganz am Ende vom Grundlsee, Gössel. Und der eine Mautner-Sohn hat dann wirklich also ethnografisch dort bahnbrechende Arbeiten gemacht und sehr viele Sammlungen gemacht. Und es ist schon auch eine Ironie des Schicksals, dass zum Beispiel seine Werke, sein steirisches Raspelwerk, wo er diese ganzen Lieder und die Trachten und die Weisen gesammelt hat, wirklich so ein Standardwerk geworden ist und eigentlich das Einzige, was geblieben ist von dem ganzen Imperium, weil das Imperium...
17: Der berühmte Konrad.
5: Konrad, ja. Das ganze Mautenimperium ist in zusammengeklappt.
14: Aber er und sein Bruder haben das Dirndl-Abo gemacht, das finde ich auch so...
5: Er und seine Frau. Er und seine Frau Anna Mautner, genau.
17: Es ist dann schon eine Ironie, dass man gerade den jüdischen Leuten verboten hat, Tracht zu tragen.
5: Ja, und meine Großmutter, wenn sie zurückgekommen ist, sie ist ja jedes Jahr nach dem Krieg im Sommer in Salzkammergut zurückgekommen und in Passau hat sie sich immer im Waschraum im Zug ihr Dirndl angezogen. Also man kam in Österreich in der Tracht an. Und das wurde auch in England zu Weihnachten und so angezogen. Also das hat eine große Rolle bei ihr noch gespielt.
10: Bezüglich der Theaterproduktion sind wir noch die Darstellerinnen schuldig.
14: Ja, großartige Darstellerin, die Katharina Stemberger und die Johanna Mertens, also Katharina Stemberger als Dora und Johanna Mertens als Käthi. Und ich bin sehr, sehr froh, dass diese also ausgezeichneten, fantastischen Schauspielerinnen diese Rollen spielen werden.
10: Vielleicht wollen wir jetzt uns ein wenig Musik gönnen. Womit wollen wir denn anfangen?
17: Na, fangen wir mal vielleicht an mit der Fanny Hensel und einem Gartenlied.
10: Aber gerne.

0: Gartenlieder von Fanny Hensel. Fanny Hensel ist nicht ganz in Vergessenheit geraten. Sie ist vor allem in Erinnerung als Schwester von Felix Mendelssohn-Bartholdy und ein im Prinzip nicht untypisches Frauenschicksal in der Zeit. Sie hat dieselbe Ausbildung erhalten wie ihr Bruder, aber das Ausüben wurde ihr dann verwehrt.
1: Es ist der Garten auch, also es war das, die Frauen waren beschränkt in ihrer Musikausübung, die oft sehr hoch war und die gekonntes künstlerisches Niveau, waren sie beschränkt auf das Haus und dann kommt langsam der Garten dazu. Die Fanny hat immerhin dieses Gartenhaus gehabt und wenn ich denke an die jüdischen Frauen der Zeit, an die Jela Herzka, die dann eben eine Gartenbauschule immerhin begründet, damit die Mädels, die jüdischen Mädels nicht nur auf den Haushalt beschränkt sind, ja, und die damit aber Wien verschönert und die Komponisten der Welt für die Universaledition dort denen einen wunderbaren Bereich schafft. Ja? Also der Garten war so eine Möglichkeit, den Aktionsraum der Frauen ein bisschen auszuweiten. Ja? Insofern ist das, gehen wir da tief in diese Kulturgeschichte der Frauen und in Österreich hinein. Das Haus, die Erweiterung und der Garten, ja. Das war jetzt also Reihe Zickern Plus. Der Michael Mautner studiert ein, er wird dort nicht dirigieren, aber er ist dabei als Leiter und als Bearbeiter und als Studienleiter sozusagen. Und das ist Katharina Gebauer wird dann singen, Anna Hauf, Gernot Heinrich und Gebhard Hegmann. Das sind eigentlich die Stammleute unseres Ensembles Reihe Zickern Plus. Wo wir jetzt schon wirklich im Jahr, glaube ich, 10, 12 Auftritte haben. Auch weil wir uns eben zusammentun, so wie wir jetzt mit Beseder Theater, und weil wir uns halt was ausdenken. Also ich glaube wirklich, dass man dem Publikum etwas, man muss sich ein bisschen mehr ausdenken als nur ein Konzert, wo ein Stück nach dem nächsten kommt. Also ich glaube wirklich, wir haben jetzt die Aufgabe in unserer Zeit, mehr Anker auszuwerfen, interessantere Dramaturgien. Und wenn ich mir dieses Projekt jetzt anschaue, einerseits ist es jüdische Geschichte, andererseits ist es Frauengeschichte, andererseits ist es neue Musik der 20er Jahre, andererseits sind es wirklich unveröffentlichte Dokumente, die wir jetzt zum ersten Mal zeigen, und zwei Frauen, die eigentlich bedeutend waren, aber bis jetzt relativ unbeachtet, oder?
2: Ja. Aber wie das halt, wie du auch schon vorher gesagt hast, dass das Frauenschicksale sind, also Frauen sind, also ich habe irgendwas auch gehört, dass heutzutage, glaube ich, man hat insgesamt historische Dokumente über Frauen, habe ich im Radio irgendwann unlängst gehört, sind 5% sind direkt Dokumente über Frauen, gesamt, also in der historischen Forschung im Archiv. Das finde ich unglaublich, wenn man daran denkt. Und dem wollen wir auch ein bisschen Abhilfe schaffen.
0: Nun, das ist ja eine der Aufgaben, die sich Musica Femina gestellt hat. Insofern habt ihr beide zueinander gefunden, was mich sehr freut in dieser gemeinsamen Produktion.
2: Danke, Johanna Mertins. Also sie hat uns zusammengebracht und es hat ja eben, dann hat unsere Zusammenarbeit eben im Haupthaus im MAC, das Guy Müllerschen Lössl ist ja eine Dependance vom Museum für angewandte Kunst, hat den Leuten gefallen und hat sehr gut funktioniert. Und einfach dieses Aufeinandertreffen und man jeder sozusagen vertritt auch stur seinen Standpunkt und dann findet man sich, das hat eine große künstlerische Kraft, finde ich.
1: Was das MAC lässt das zu und das MAC ist ein guter Gastgeber und wir wurden da beim Stationentheater folgenden März gestürmt. So dass das MAC jetzt die Plätze limitiert hat. Wir haben also jetzt zwei Aufführungen pro Tag, 30. Mai und 31. Mai, jeweils um 14 und um 16 Uhr. Das MAC ist allerdings kann es nicht sozusagen Mäzen sein, aber es ist Gastgeber und es ist Ermöglicher. Und ich glaube, wir freuen uns auch, dass die Leute dann das MAC verstärkt besuchen. Das Geier-Müller-Schlössl ist erst seit 2024 wieder offen. Es wurde ja lange und ganz besonders detailliert wurde das renoviert, woher die Stoffe kamen, wie die Fadenlegung war, wie dort ausgeschaut hat einmal. Also da wurde wirklich sich sehr bemüht, dass man die Originalen, dass man das Original wiederum wiederherstellt. Und wir haben also dann jetzt unsere Bittbriefe an alle möglichen Subventionsgeber, Fördergeber gestellt und eine schöne Reihe zusammengetragen. Von Mäzenatentum.at ist es die MA7 Kultur, die Bezirksförderung der MA7, die ÖSTIG, und die RD-Stiftung. Das ist der Christian Reder. Da sind wir auch sehr dankbar. Und das sind unsere. Und ja. Susanne, du warst auch sehr freudig. Naja,
2: das BMKS, das heißt jetzt anders, BMW KMS, ich kann mir diesen Namen nicht, diesen schwierigen Namen so schlecht merken. Und dann, also der Zukunftsfonds und der Nationalfonds, der uns fördert. Also der Beseder fördert sozusagen.
0: Das ehemalige Kunstministerium.
2: Ja, Kult, das BMW KMS.
1: Man muss es sich mit einem Auto merken.
0: Ah, okay, das ist eine gute Eselsbrücke. Da sieht man wieder, wie sehr Radio machen bildet. Ich habe nämlich bislang im Irrtum gelebt, dass Geier-Müller-Schlössl sei der Bau am Eingang des Pötzensdorfer Schlossparks.
1: Nein, das ist gegenüber sozusagen und die haben sich gekannt. Und es ist halt immer wieder eine Geschichte von Großindustriellen, die pleite gehen. Von Bankern, Bankiers, die dann wieder pleite gehen. Das ist schon interessant auch. Ne?
3: Gut, das ist natürlich auch diese Zeit dann geschuldet, weil die Textilbranche hat sich dann extrem geändert, auch nach dem Ersten Weltkrieg. Und es war auch der Börsenkrach und es waren mitunter auch vielleicht Fehlentscheidungen, um gewisse Sachen zu retten.
2: Ja, aber es haben viele vermögende Menschen ihr Vermögen in der Zwischenkriegszeit einfach auch verloren. Das war eine...
1: und das industrielle Einzugsgebiet Österreichs hat sich enorm verkleinert. Ja. Woher man die Seidenstoffe bekam oder die Maulbeerbäume und wo man sie verkauft. Also wenn da dieser ganze Bereich wegfällt, das kleine Österreich, das Verarmte, an das ja auch kaum jemand geglaubt hat.
0: Ist ja quasi alles weggefallen, kann man sagen.
1: Ja, sicher sehr viel weggefallen.
0: Das Industriegebiet Tschechoslowakei, das Agrargebiet Ungarn und übrig blieb, ein bisschen überspitzt gesagt, der Verwaltungsbezirk Wien und ein paar kaiserliche Jagden.
3: Ja. Sehr interessant war aber zum Beispiel, dass 550 Stück Biedermeier Möbel der Jenny Mautner, meiner Urgroßmutter, ihr aber gehörten. Und die wurden nicht konfisziert und sie sollten in ein Auktionshaus kommen im Dezember 38, aber sind irgendwie vergessen worden. Und meine Großmutter hat mir davon erzählt, sie wusste davon. Und wir haben diese Möbeln dann im Jahr 2000, wie der Nationalfonds gegründet wurde, gefunden. Und die haben im 15. Bezirk in so einer Art, hat ausgeschaut wie eine Scheune, haben sie diese ganzen Jahre überlebt und sind jetzt im Wien-Museum.
1: Du, Elisabeth, diese Dokumente, die du von der Dora da gefunden hast, wo hast du die gefunden, in welchem Zustand waren die und die Basis unserer Texte sind?
3: Die sind im Washington Holocaust Memorial Museum gewesen, weil entfernte Verwandte, die in Amerika sind, haben irgendwie das dann geerbt, diese Stücke von der Dora, und haben alles ins Museum gegeben. Und darüber wusste eben meine Cousine in Kalifornien und die hat sie mir dann zugänglich gemacht und so ist das eigentlich entstanden. Und auch die Radierungen von der Dora, die sehr gut gezeichnet hat, die sind auch alle im Holocaust Memorial Museum.
1: Das ist jetzt ein ganz wichtiger Punkt. Also beide waren unglaublich profund künstlerisch ausgebildet. Und die Dora hat beim Ferdinand Schmutzer, das war so der Zeichner der Zeit, der die Philharmoniker und den Nikisch und alle gezeichnet hat.
3: Beide haben bei dem studiert. Auch die Käthe, aber beide. Die die Dora war begabter. Ja.
1: Gut, und da gibt es eben jetzt gesungen. Bilder von der Dora und die werden wir in einem Schirm zeigen. Die werden wir zum ersten Mal in einem Bildschirm, Fernseher nicht, aber Bildschirm.
3: Ich habe aus diesen Bildern letztes Jahr zum Beispiel Karten gemacht und vervielfältigt und immer wieder verwendet. Und auch in diesem Heft für diesen Stein der Erinnerung, da waren ja auch gewisse Sachen publiziert. Aber die Texte, diese Briefe, das ist das erste Mal, ja.
1: Woher hast, wo ist der Stein der Erinnerung?
3: Der ist im 7. Bezirk in der Neustiftgasse 3. Und sie war die einzige Person, die in diesem Haus einen Stein bekommen hat. Daher ist es ein relativ großer Stein, also es ist 20 mal 20. Und ich muss ehrlich sagen, es war eine sehr berührende Feier. Es ist so, bei so einem Stein der Erinnerung, da gehen alle Leute, die einen Stein legen lassen, in unserem Fall waren es 5 Steine, man geht von Platz zu Platz, wir waren die Letzten. Und ihr Tod war ja ein sehr einsamer. Sie hat sich entschieden, dass sie sich das Leben nimmt, wenn sie zur Deportation abgeholt wird. Und bei dieser Feier für diesen Stein waren sehr viele Leute anwesend, weil die alle dabei geblieben sind. Es waren ja sicher über 50 Leute. Es wurde auch gesungen, es ist der Verkehr zum Stillstand gekommen. Es war sehr, sehr berührend.
1: Man muss eigentlich wirklich sagen, großen Dank, dass es das alles gibt, diesen Verein Steine der Erinnerung. Ich habe das für die Lili Lisa gemacht und ich habe das für die Himmelreichs gemacht. Also es ist schon in Wien jetzt, sind in den letzten Jahrzehnten große Anstrengungen gemacht worden, wo auch eine Vielzahl von Menschen sagt, wie gut, dass das gemacht worden ist, um ein Gegengewicht auch

0: nach Österreich zurückgekehrt. Mit der Sommerfrische hat's begonnen und ging dann weiter mit einem Studium der Bildungswissenschaften und anschließend haben Sie Ihr gesamtes Berufsleben, wenn ich das richtig im Blick habe, in Wien zugebracht.
1: Ja, das ist richtig so. Ja, ich glaube, die Tatsache, dass beide meine Eltern aus Österreich gestammt haben, sie haben sich hier nicht gekannt, sie hätten sich, glaube ich, nie in Wien kennengelernt, sie waren in ganz anderen Kreisen, aber sie haben sich bei einem Österreicher Ball in London getroffen im Jahr 1951. Meine Mutter war am Weg in den Dienst, sie war Krankenschwester und Hebamme und mein Vater kam die Stiege herauf und ein Mann, der sie beide kannte, hat sie miteinander sozusagen vertraut gemacht und sie waren beide ausgezeichnete Tänzer und sie haben Walzer getanzt und sie sind gestürzt und im Englischen sagt man you fall in love und sie waren beide gut über 40, keiner war je verheiratet gewesen. Und sie sind buchstäblich in die Liebe gestürzt. Und sie sind mit 80 zurückgekommen nach Österreich, weil ich eben hier geblieben bin. Und das war sehr schön. Es war eine sehr schöne Beendigung von ihrem Lebenskreis. Sie haben beide noch 15 Jahre hier gelebt. Sie sind beide Mitte 90 geworden. Und es hat sich ihr Lebenskreis sehr gut geschlossen. Sie waren nicht verbittert, sie haben sich entschlossen, dass das gut gehen wird, sie waren sehr offen. Sie haben da und dort schon nicht immer ganz einfache Erlebnisse gehabt, aber es war sehr wichtig, dass sie zurückgekommen sind und es war enorm wichtig, dass es möglich war, dass es eben den Nationalfonds gegeben hat mit Unterstützungen, auch dass zum Beispiel die Krankenkassensachen ermöglicht wurden und auch die Pensionen und ja, es war gut so. Aber eine doppelte Portion Sehnsucht nach Österreich von beiden Elternteilen, also gegen dem ist nicht so leicht anzukommen und ja, ich bereue es nicht, muss ich sagen. Ich glaube, es ist gut, wie es ist.
2: Aber du hast deinen Mann kennengelernt, du bist wegen der Liebe nach Österreich, oder?
1: Ja, bevor ich studiert habe, habe ich dann meinen Mann kennengelernt, ja, und das hat natürlich auch mitgespielt. Aber ich glaube, meine Eltern waren auch sehr froh, dass ich hier geblieben bin, ja. Und wie ich kurz überlegt habe, nach Amerika weiterzugehen, da haben sie alle Register gezogen, vor allem meine Mutter, dass das nicht geschieht. Und ja, das verstehe ich jetzt auch als Mutter, warum sie das gemacht hat.
0: Sie haben die Texte, die ja grundlegend direkt von Dora und Katharina stammen, sozusagen in eine Theaterfassung gebracht. Und dabei gab es auch eine historische Überprüfung. Ich kenne so eine Situation. Ich habe die Memoiren meines Urgroßvaters editiert und dabei bei der Überprüfung erstaunliche Irrtümer von ihm festgestellt. Wie ist es Ihnen da ergangen?
1: Naja, die Susanne hat die Texte zusammengeführt, nicht ich. Ich war diejenige, die überprüft hat. Ja, naja, Susanne hat eigentlich sehr, sehr historisch genau gehalten. Die Anekdoten und so, die Füllteile habe ich eher geliefert.
2: Und dafür, dass es um deine Geschichte gegangen ist, warst du erstaunlich tolerant und dafür bewundere ich dich. Ich kenne da andere Situationen, wo jemand dann wirklich viel strenger sofort böse ist. Aber du hast all diese jetzt fehlerhaften Fassungen ohne Probleme.
1: Also ich denke da auch, die Dora habe ich nicht gekannt, aber die Käthe, glaube ich, hätte nie unwirsch reagiert. Es ist eine gemeinsame Sache, die wir machen. Und ich finde es wichtig, dass es korrekt ist, aber es soll die Atmosphäre gut sein. Aber der Hund steckt der Teufel steckt tatsächlich im Detail. Das kenne ich als Wissenschaftlerin. Das ist bei allen solchen Arbeiten so. Aber die Susanne hat wirklich rechtzeitig begonnen.
2: Und von dir ist der Titel Getrennte Wege. Das wollte ich auch noch sagen. Das ist dein Titel. Du hast ihn.
1: Das war der Arbeitstitel, aber der ist geblieben.
2: Ja, weil das ist ein sehr schöner Titel.
3: Erklärt's einmal den Titel.
2: Durch den Nationalsozialismus wurden die Wege getrennt. Also der eine hat es geschafft, rechtzeitig aus Österreich wegzukommen und die andere nicht. Eigentlich eine typische Geschichte aus dem Nationalsozialismus. Eine Geschichte, die vielen Menschen, eine typische

0: Das ist eine typische Geschichte des Nationalsozialismus. Vielen Menschen ist es so gegangen. Manche wenige haben es geschafft und mehr wurden ermordet eben.
1: Aber Susannes Text hat mich sehr bewegt, weil ich nie darüber nachgedacht habe, dass meine Großmutter nie über die oder sehr wenig über die Dora gesprochen hat. Und ich glaube tatsächlich, dass da die Susanne da was entdeckt hat, dass das vielleicht ein solcher Schmerz war, dass sie wenig darüber gesprochen hat. Das fand ich sehr bewegend.
2: Nachdem wir jetzt eingangs schon ein Musikstück gehört haben, das aus dem 19. Jahrhundert stammt, also mithin das älteste ist, was zu hören sein wird, springen wir in die Gegenwart und bringen einen Ausschnitt aus Michael Mautners Sing.

0: Michael Mautner, sing.
1: Darf ich was sagen? Also dieses Stück, ich werde sozusagen zum Ablauf, wo das Stück drin ist. Wir werden das Publikum also empfangen im Foyer, vor dem unterhalb des Stiegenaufgangs vom Germüllerschlüssel. Und es wird einen Schluck Sekt geben. Und ich werde sozusagen in der Rolle der Gastgeberin diese Geschichte des Hauses und seiner Besitzer und seiner Bewohner ein bisschen einführen. Da gibt es auch eine kleine Ausstellung dort. Dort wird der Bildschirm sein, auch mit den Zeichnungen von der Dora. Und ich werde dann sozusagen unterbrochen mit dem Anfang dieses Stückes. Die Anna Hauff ist dann oben auf der Frontseite des Germüllerschlüssels und beginnt mit diesem Sing. Und da sind ja dabei Glocken, Crotales heißt das. Und dann gibt es die erste Szene, die Dora und die Käthi. Die erste Szene, Susanne, ist worüber?
2: Die erste Szene ist eigentlich... Ist das Ende, also ist das ist die Geschichte, die wie der Käthi gelingt es, nach London zu fliehen, und die Dora stirbt am Ende der ersten Szene, und in der zweiten Szene
1: und dann gehen wir weiter das Publikum wird rund um den Brunnen sein, und die Sängerinnen, SängerInnen werden unter so einem kleinen Balkon auf der Rückseite des Germüllerschlössels sein. Da gibt es die Fanny Hensel-Lieder, und dann gibt es die zweite Szene.
2: Ja, der Garten ist sehr schön eben, das ist so wirklich ein Paradies. Die zweite Szene ist die Kindheit, das Paradies, wir spielen Theater. Wir sind glücklich, wir haben eine schöne Kindheit.
1: Wir stellen uns vor, wo das Podium war, wo das Salettl war, wie dieser Garten ausgestattet war. Und dann gehen wir wieder ein Stück weiter runter, also bei diesem Tourelle-Pavillon. Daneben ist auch ein altes Holzhaus für Geräte oder so. Und da haben wir dann die dritte Szene.
2: Ja, und in der dritten Szene sind eben die 20er Jahre, ihr Leben als Erwachsene, und es endet wieder mit dem Anfang, ist gleich das Ende.
1: Und dann gehen wir wieder zum Anfang, zur Frontseite des Hauses, wo dann dort, wo das Sing begonnen hat, das Sing auch endet. Das ist so ein Kreislauf, also es wird nicht viel gegangen, aber es wird gegangen ein bisschen. Wir bieten gute Schuhe, nicht zu viele High Heels.
2: Ja, aber es ist nicht weit, also es ist nicht weit und Sie bekommen auch, es gibt diese faltbaren Hocker vom Max, die man mitnehmen kann, wo sich die Leute hinsetzen können. Ich wollte noch zum Mack was sagen, wir bedanken uns, dass wir das wieder dort machen können, und sie geben uns zwar kein Geld, aber wir dürfen einen Teil der Eintrittspreise behalten, also die auch sehr helfen, weil also wir bekommen zwar eine Finanzierung, aber so toll ist sie nicht, also auch die Eintrittspreise helfen uns.
1: Ich glaube, dass im Moment, wo wir sind jetzt in dieser Kultur, im Kulturschaffenden, es ist wirklich, also das Ministerium ist extrem runtergefahren, und man hört es ja immer, es gibt kein Geld, obwohl es natürlich auch immer die Stimmen gibt, eigentlich ist eine in Kultur investiertes Geld ein unglaublicher Mehrwert, aber noch sind wir dort nicht. Und es ist jetzt, wir waren sehr kreativ, wen wir alle anschreiben. Und so ist es gelungen, eigentlich halbwegs, dass wir das hinkriegen. Ich bin nicht dagegen, dass man ansuchen muss und dass man sich überlegt, wie formuliert man das. Aber es ist noch ein bisschen schwerer geworden als vor ein paar Jahren, oder?
2: Ja. Wenn Sie kürzen schon, also das merkt ja jeder, die Kulturkürzungen und... dass jetzt Leute, die arbeitslos sind, nicht mehr geringfügig beschäftigt werden können, das killt viele kleine
0: und
2: Vereine.
0: Vor allem, dass man sich nicht tageweise abmelden kann von der Arbeitslosen und dann zum Beispiel einen Drehtag absolvieren als Schauspieler, Schauspielerin.
2: Ja, das auch.
0: Bricht also dem System, so wie es ist, das Genick auf Kosten der Schwächsten am Ende der Nahrungskette.
2: Ja,
0: der Herr Kopf hat schon recht, wenn er sagt, das AMS ist keine Künstlervermittlung. Ja, aber so war das System halt nun mal Jahrzehnte gebaut und nicht auf Wunsch der Schauspieler und Schauspielerinnen. Und man kann es nicht demontieren und die Leute ins Nichts fallen lassen.
1: Der Herr Kopf hat recht, dass vielleicht ein paar, die geringfügig waren, jetzt aufgestockt worden sind. Wobei das die Verpflichtung eines Arbeitsgebers aufzustocken, ja, das könnte man natürlich großen Arbeitgebern sagen. Aber das Problem ist, und das ist auch in der Corona-Zeit, dass so viele Kunstschaffende sind ja drüber gut über die Zeit gut gekommen, weil sie eben 2-3 Berufe hatten. Ja? Und wenn das eine wegfällt, die Live-Auftritte, hatten sie noch ein bisschen Unterricht oder irgendwas. Und wenn man das jetzt, diese Kombination, die sehr viele künstlerisch tätige Menschen machen, wenn man die jetzt abmontiert, das ist absurd. Ja.
0: Abmontiert, ohne es irgendwo anders aufzufangen.
1: Ja.
0: Aber zurück zum Stück. Getrennte Wege und vergessene Töchter. Stationentheater im Garten des Geim-Müller-Schlössels im 18. Wiener Gemeindebezirk, genauer in Pötzleinsdorf bei der Endstation der Straßenbahnlinie 41, die im Moment aber so nicht fährt. Es gibt einen 41E-Ersatzbus. Wer Informationen sucht, wird im Internet fündig unter www.beseder-theater.com und dort erfährt man allerdings, dass die Aufführungen nicht um 14 und 16 Uhr, sondern um 12 und 15
2: das
0: Uhr
2: war, das, stattfinden. Das, danke, danke. Ich muss das nochmal ausbessern. Das war ein Fehler, weil ursprünglich der Gedanke, als ich das auf die Homepage gesetzt habe, war 12 und 15 Uhr und jetzt ist es 14 und 16 Uhr. Ich werde das sofort verändern lassen.
0: Möglicherweise hört ja die Dame, die dein Website betreut, gerade mit und ist vielleicht schon dabei, es zu korrigieren.
2: Meinst du, sie ist ein Fan.
1: Ja, und es geht eben nur, die Karten sind nur online. Und ein paar Leute haben mich schon ganz freundlich immer wieder kontaktiert, dass es nicht leicht ist. Aber sie haben dann auch immer ganz glückliche Mails geschrieben, sie sind jetzt hineingekommen. Also es funktioniert diese MAC-Anmeldung über das MAC. Und es ist an beiden Tagen 14 und 16 Uhr, so 1,5 Stunden wird es sein. Und man kann am Ende des Rundgangs auch ein bisschen ins Geim-Müller-Schlössl gehen. Weil das wollen die Leute ja auch sehen.
2: Genau. Der Eintritt inkludiert beides.
1: Genau.
0: 30. Samstag und Sonntag, 31. Mai, also 14 und 16 Uhr haben wir uns jetzt.
2: Ja, 14 und 16 Uhr, geeinigt. Unbedingt 14 und 16 Uhr.
1: Und es ist irgendwie das Schöne, also ich meine, wir haben jetzt in dieser, wenn wir diese Zeit featuren, dann haben wir diese großen Filme über Täter. Jetzt ist ein neuer Film über Göring und was Göring zu seinem Psychiater gesagt hat. Also, und dann haben wir Geschichten über, also schreckliche Opfergeschichten, ja, also Filme über, und wir eigentlich, natürlich wissen wir, dass diese beiden Biografien, die eine sogar tödlich und die andere mit einem großen Einschnitt durch die NS-Zeit extrem geknickt worden sind, und trotzdem sind es, wir wollen eigentlich die schönen Seiten, das glückliche Leben und das künstlerische Leben dieser beiden Frauen, auch wenn sie NS-Opfer waren, die eine überlebt, die andere nicht. Es geht uns darum, auch diesen Beitrag von jüdischen Frauen zu einem künstlerischen Wien zu verlebendigen.
0: Wie geht es Ihnen damit, Frau Baumbreuer, die lebt, also einen Teil der Lebensgeschichte ihrer nächsten Verwandtschaft da künstlerisch, dramatisch dargestellt zu erleben?
3: Ja, ich bin sehr erstaunt, wie das jetzt alles so gekommen ist, aber es berührt mich und freut mich. Ich glaube, es ist auch da eine Botschaft, also es war auch dieses Leben nach dem Exil auch ein schönes Leben auch. Also ich habe nicht in Erinnerung, dass meine Großmutter herumgesessen wäre mit langem Gesicht. Also she got on and did her life. Sie war sehr lustig, sie hat sich nie beklagt. Sie war sehr stolz, sie hat mit 75 ihren ersten Job bekommen, und zwar hat sie in einem Süßigkeiten-Kiosk im St. Mary Paddington's Hospital, ich glaube, das ist das Spital, wo alle Royal Babies geboren werden,
1: ja, super.
3: Hat sie dieses Kiosk geführt. Sie hat selber sehr, sehr viel Süßigkeiten gegessen. Ich glaube nicht, dass sie sehr viel Profit dort gemacht hat. Aber ich erinnere mich als Kind, dass ich sie manchmal begleiten durfte in dieses Kiosk in dem Spital. Und daraus hat sie so eine Art soziales Zentrum gemacht. Die Leute sind irrsinnig gern gekommen. Es war lustig, sie hat immer wieder Geschichten erzählt. Sie hat auch zum Beispiel sehr viel Marionettentheater gespielt. Und sie hat ihre ihre Reisen über den Atlantik, um die anderen Söhne zu besuchen, hat sie dadurch sich erarbeitet. Und das habe ich viele Jahre nicht gewusst. Neulich hat mir das jemand erzählt. Während der Bomb Raids in London hat sie zum Beispiel in den U-Bahn-Schächten auch diese Marionettentheaters gemacht, um die Kinder zu beruhigen. Und ja, ich denke, sie wird einen sehr hohen Serotoninspiegel gehabt haben. Kein Wunder mit der vielen Schokolade. Aber sie hat ja ein fröhliches Leben. Ich vermute, je älter sie geworden ist, desto mehr ist sie zurück in diese Erinnerung gegangen, was ja auch ganz natürlich ist. Und ich könnte mir vorstellen, dass sie viel verweilt hat in diesem Garten im Geimüller-Schlössl. Und als sie 94 war, hat sie den Wunsch geäußert, dass sie ihre Memoiren schreiben möchte. Und da hat sie Hilfe gebraucht. Und mein Vater und ich haben ihr dabei geholfen. Es war meine erste Begegnung mit Biografiearbeit, die jetzt eigentlich einer meiner Steckenpferde beruflich geworden ist. Ja, ich glaube, sie war in Gedanken dort und dass es ihr sehr viel Kraft gegeben hat, weil es eben auch sehr viel Glück war. Man hat nicht sehr viel über die Schreckenssachen gesprochen. Ja, das ist vielleicht auch eine eigene Kultur gewesen. Aber beim Geimüller-Schlössl ist es interessant, da gibt es eine Mauer ganz herum. Es ist ein bisschen so wie die Gärten der Finzi Contini in Ferrara. Und ich habe mir das oft gedacht, wenn ich auf Besuch gegangen bin. Also innerhalb dieser Mauern war eine große Sicherheit. Was sich außen abgespielt hat, war wieder was anderes.
0: Ach, es befindet sich dort in der Nähe auch diese berühmte Villa, die Erich Möchel als Lauschstation der NSA enttarnt hat vor einigen Jahren. Ich glaube, die Schüsseln sind inzwischen verschwunden, also die Satellitenschüsseln vom Dach.
1: Was irgendwie das auch zeigt, Frauen haben sehr viele Kenntnisse erworben und es wurde ihnen angeboten, diesen Unterricht in einem großbürgerlichen Haus, das wurde ihnen schon angeboten. Und alle diese Künste durften sie nicht professionell in Österreich verwerten. Sie durften keine Funktion ausüben. Oder das Einzelne haben dann irgendwo eine Theorie-Kompositionsprofessur gekriegt, wie die Müller-Hermann. Aber in der Emigration, im Exil, war das dann auf einmal wunderbar nützlich, ja? Dass man singen konnte, Klavier spielen konnte, Marionetten spielen, dass man so viele Sprachen konnte. Ja. Alles das, was eigentlich nur so ein Mädel soll das lernen und dann eine Ruhe geben. Ja? Und in der Emigration konnte man aus diesen Kompetenzen enorm viel schöpfen. Das sieht man bei der Walli Weigel und bei allen. Sie waren so nebenbei Frauen und der Mann hatte die große Funktion oder das große Unternehmen und im Exil plötzlich hat sich das, ist das so nützlich geworden.
3: Ja, und es war auch die Botschaft an die weiblichen Nachkommen, du musst einen Beruf haben, du musst einen eigenen Beruf haben.
1: Das ist gut, ja.
0: Eine äußerst vernünftige Botschaft, kann man sagen.
2: Weil die wurden alle eben zu Hause unterrichtet, weil es noch keine Schulen gab, also deshalb. Und wurden die Ferdinand Schmutz, ein berühmter Künstler, hat sie unterrichtet, aber damals konnte man, also das kam erst, also dass man malen irgendwo lernen konnte, die Malerei oder Malereischule oder so ähnlich hat das geheißen für Frauen, die erst, ja glaube ich 1906 oder so wurde die erst.
1: In ihrer Jugend und Kindheit war mit den Schulen wenig, ja. Dann beginnt das und man muss eigentlich wirklich jetzt wiederum allen diesen Frauen dankbar sein, die 1871 eine höhere Mädchenschule begründet haben. Das ist alles für mich Demokratiearbeit und das ist Friedensarbeit. Ja? Mhm. Und das sind Frauen, auf denen wir stehen, ja?
2: Ja.
1: Die für uns unsere Rechte erkämpft haben. Ja? Also ja, auch viele Komponistinnen, viele künstlerische Frauen haben dann dort schon profitiert davon. Ja.
0: Getrennte Wege und vergessene Töchter. Stationentheater im Garten des Geimüller-Schlössls. Samstag 30. und Sonntag 31. Mai 2026. Jeweils 14 und 16 Uhr gibt es Vorstellungen. Nähere Informationen im Internet unter www.beseder-theater.com. Kartenreservierung auf dem Website des Museums für angewandte Kunst unter www.mac.at.
2: Und sollten Sie einen Flyer von uns haben, da gibt es einen QR-Code, wo Sie auch bestellen können.
1: Na, folgen Sie uns ja und begleiten Sie uns. Ich glaube, es wäre eine schöne Zeit, werden wir Ihnen geben.
0: Ich danke meinen Sendungsgästen Irene Suchi, Susanne Höhne und Elisabeth Baumbreuer für den Besuch im Studio.
2: Dankeschön.
1: Wir danken dir.
3: Danke. Tschüss.
0: Und allen anderen fürs Zuhören. Als Nef Margot mit Mundnesi. Fisch des Obsidrückart.

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Hallo allerseits und willkommen bei Al-Nomad. Die heutige Sendung ist im Musikmodus und nicht live.

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14: 14:30.
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14: 15:00.
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14: 16:00.
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4: For shortly and simple, I put it very simple. We fed up, very fed up. Fed up with the Orbán regime.
5: Soeben hörten Sie einen älteren Herrn bei einer Wahlkampfveranstaltung von Tisza in Göd, einem Vorort von Budapest. Es sind Eindrücke aus einem Wahlkampf, der sich um zwei Männer drehte. Viktor Orban versus Peter Magyar und um die Hoffnung eines politischen Neustarts. Eine Gruppe von österreichischen Journalistinnen reiste nach Budapest, um den Wahlkampf vor Ort zu beobachten. Das ungarische Parlament in Budapest war eine Station des Study Trips. Dort trafen wir den unabhängigen Parlamentarier Akos Hatyasi, der die Korruption im Land anprangerte. Ein bilingualer Beitrag von Tanja Naprovnik.
6: Sie haben auch bisher hunderttausende Stimmen angekauft. Aber die Frage ist, ob es jetzt reicht oder nicht. Wahrscheinlich nicht.
5: Soeben hörten Sie den ehemaligen unabhängigen Abgeordneten Akos Hatyasi. Er kritisiert den jahrelangen Wahlbetrug von Fidesz in Form von Stimmeneinkauf. Ein Hinweis auf die strukturelle Korruption in Ungarn. Die strukturelle Korruption ist in Ungarn in den letzten Jahren steil gestiegen. Ein weiteres Beispiel ist der Skandal um die ungarische Nationalbank. Über ein Geflecht aus Stiftungen und Private Equity Fonds wurden umgerechnet 700 Millionen Euro an öffentlichen Geldern veruntreut. Zum vierten Mal in der Folge hat Transparency International Ungarn 2025 zum korruptesten Land in der EU erklärt. Schon seit 2014 spricht Transparency International von State Capture, also davon, dass sich die ungarische Regierung den Staat aneigne. Dass ein Korruptionsfall in Ungarn bekannt wird, heißt nicht, dass er geahndet wird. Nicht nur, weil die Justiz gekapert wurde, auch deshalb, weil Fidesz sein Verhalten mitunter legalisiert. Die Regierung beschließt nach eigenem Bedarf Gesetze. Nochmals der unabhängige Parlamentarier Akos Hatyasi.
6: Und ich sage, diese Propaganda-Werbungen heißen, dass der Staat die Ergebnisse von der Wahlen ganz direkt beeinflusst. Und wenn der Staat das Ergebnis von der Wahlen beeinflusst, das heißt Wahlbetrug. Das heißt ein ganz öffentlicher Wahlbetrug. Und ich sage immer, dass in diese hybride Regime kommt einmal immer die Zeit, wenn das Propaganda schon nicht reicht. Also jetzt haben wir diese Zeit schon erreicht, weil immer die Zeit kommt, wann die Leute schon so unzufrieden sind.
5: Magyar ist der Hoffnungsträger für einen Neustart, vor allem hinsichtlich der EU-Positionen. Eine klar pro-ukrainische Position vermied er jedoch im Wahlkampf. Die anti-ukrainische Stimmung in Ungarn ist so stark, ein pro-ukrainischer Wahlkampf hatte keine Erfolgsaussichten. Balint Mikula, Researcher am CEU Democracy Institute, fasst die zentralen Themen des Wahlkampfes zusammen.
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3: Wenn jetzt die Ringstraße den ersten Bezirk umgrenzt, dann muss man sagen, ist natürlich das Zentrum Wiens ein Platz, wo man was herzeigt, was man hat. Und gern zuschaut, was andere haben. Also das hat hier alle Richtungen.
4: Herzlich willkommen zu einer Sendung der Reihe Stadtflanerin Wien mit Geschichte und Geschichten aus den Wiener Bezirken. Heute mit Stimmen aus dem ersten Bezirk der inneren Stadt zwischen Erinnerung, Wandel und gelebter Gegenwart. Am Mikrofon begrüßt sie Mischa Händel. Das Hörbuch Innere Stadt, herausgegeben vom Aktionsradius Wien und redaktionell gestaltet von Carola Timmel, versammelt diese Stimmen und Perspektiven. Es führt durch große und kleine Bühnen des ersten Bezirks, von der Ringstraße bis hin zu den Kaffeehäusern, die für den Gastronomen Bernd Querfeld seit jeher Orte sozialer Begegnung und gelebter Kultur sind. Die Wiener Innenstadt ist vieles zugleich: historisches Zentrum, touristischer Magnet, Arbeitsort und für manche auch ein Zuhause. Doch vor allem ist sie eine Bühne des Flanierens, des Sehens und Gesehenwerdens, des Wandels über Jahrzehnte hinweg. Das Hörbuch Innere Stadt wurde 2013 herausgegeben. Eine aktuelle Perspektive bringt Schauspieler Hanno Pöschl ein, vielen bekannt aus Serien wie Kottern ermittelt oder Kaisermühlen Blues. Als langjähriger Gastronom und ehemaliger Bewohner kennt er die innere Stadt wie kaum ein anderer. Im Gespräch mit mir erzählt er, warum er dem ersten Bezirk schließlich den Rücken gekehrt hat und wie er ihn heute sieht. Wir starten jedoch zuerst mit dem Hörbuch Innere Stadt. Die Musik, die sich durch das Hörbuch zum ersten Bezirk und durch diese Sendung zieht, ist von Celia Mara, eine brasilianische Musikerin und Bewohnerin der Wiener Innenstadt. Stadtflanerin Wien.
0: Geschichte und Geschichten aus den Wiener Bezirken.
5: Früher saß man vor dem Ambassador im Schanigarten und sind tolle Autos vorbeigefahren, man hat sich die Autos angesehen. Damals war das auch noch was ganz anderes als heutzutage, ein Auto zu haben. Und da waren so wunderschöne amerikanische Autos drunter und es hat einfach ein eleganteres Flair gehabt. Die Kärntner Straße hat vollkommen an Eleganz verloren. Früher war es eine Haute Couture-Meile. Dann setzt man sehr viele Dachböden auf. Das fällt gleichfalls auch im ersten Bezirk sehr stark auf. Überall sind Baukräne, das ist ja fein, dass die Wirtschaft lebt und es ist auch, ich kann gut verstehen, dass man so ein Dach ausbauen will und den Blick dann in den Stadtpark hinüber haben will oder auf den Stephan, so, das ist ja klar. Das ist ein wunderbarer Zug der Zeit, dass man leer gewordene Dachböden, früher waren das Rumpelkammern, jetzt ist das dann verboten worden, das Gerümpel am Dach, und jetzt baut man das aus. Das ist vernünftig und schön und tut auch niemandem weh.
6: Ich habe jetzt mal Gelegenheit gehabt, in der Akademie der Wissenschaften aufs Dachgeschoss hinaufzugehen. Und ich war total, aber wirklich total überrascht und wirklich irritiert, wie sich die Dachlandschaft total verändert hat. Ja? Natürlich versteht man das. Also jeder will am Dachgeschoss wohnen, jeder will auf dem Stephansdom schauen oder auf dem Kolmberg. Aber was das fürs Leben in der Stadt natürlich für Folgen hat, ist ja wieder eine andere Sache. Ne?
0: Entwicklungen der Wiener Innenstadt werden unterschiedlich wahrgenommen und bewertet. Innenstadtbewohner wie etwa die Schauspielerin Edith Leirer oder der Architekt Friedrich Achleitner beobachten die vielen Veränderungen des Bezirks. Einen besonderen Blick für Entwicklungen aller Art haben jene Innenstadtbewohner, die abseits in weniger frequentierten Gegenden des Bezirks leben.
7: Ja, mir haben sie ja mein Wohnzimmer sozusagen unter dem Arsch hinweggezogen, die Verhältnisse. Ich war ja Jahre, und da gibt's auch einen Film drüber, über dieses Café im Café Salzkris Stammgast. Also das war kein Café, sondern ein Wohnzimmer, ein außerterritoriales Wohnzimmer. Da saß ich, und das war, wie soll man sagen, fast Lebensinhalt, nämlich nicht im dramatischen Sinn, sondern im Sinn einer Selbstverständlichkeit. Das gehört dazu, und da sind dann auch die verschiedensten Gesellschaftsgruppen dort gewesen. Vor allem war damals das Profil dort, die Redakteure des Profils, und wer immer Redakteur war, der hat auch andere angezogen. Also das war so etwas, man könnte fast sagen, wie das auch in England oder in London existiert, so eine Journalistengegend. Und so ein Lokal war das, und das ist weg.
0: Sagt der im Textilviertel wohnende Schriftsteller Franz Schuh. Weg sind zum Beispiel auch die vielen kleinen Kellerbühnen.
5: In der Johannesgasse war ein ganz bekanntes kleines Haus, im unteren Teil der Johannesgasse, wo jetzt ein chinesisches Lokal drinnen ist. Es war früher eine Vielzahl von Klein- und Kellerbühnen, die es nicht mehr gibt. Darf man ja nicht vergessen, dass diese kleinen Häuser extrem viel geleistet haben. Da ist zum ersten Mal ein Anouilh gespielt worden, zum ersten Mal ein Beckett oder irgendwas. Es hat so viel gegeben, was zum ersten Mal auf Kellerbühnen ausprobiert wird. Das ist ja alles vom Keller gekommen.
0: Doch vieles scheint sich auch zum Besseren gewandelt zu haben. Musiker und Entertainer Louis Austin.
8: Für mich erfreulich kennenzulernen, das oder festzustellen, dass speziell jetzt hier im ersten Bezirk schöne Gebäude, erhaltenswürdige Gebäude renoviert worden sind. Und schön auch zu festzustellen, dass sozusagen auch durch die Umstellung von Verkehr zu verkehrsberuhigten Zonen so ein neuer Flair entstanden ist an einigen Plätzen und an einigen Orten. Aber nicht die größte Umstellung war ganz sicherlich der Wandel von Kärntnerstraße Graben, der meiner Meinung nach also einen extrem neuen Zugang zu dieser Stadt ermöglicht hat, vor allen Dingen zu der Stephanskirche und zu den umliegenden Gebäuden und Möglichkeiten, da einkaufen zu gehen.
0: Heute werden die Fußgängerzonen in der Wiener Innenstadt als selbstverständlich empfunden. Doch das war nicht immer so. Friedrich Achleitner.
6: Es war damals einmal so Aufregung mit der Fußgängerzone, weil da das berühmte Herrenausstattergeschäft, der hat gesagt, ja, was ist, wenn der Herr von Karajan nicht mehr vorfahren kann bei mir, ne? Also, das waren die Argumente. Aber ich glaube, die Geschäftsleute haben sich damit aufgefunden, weil das Geschäft floriert ja, ne? Das ist ja keine Frage.
0: Auch im Bereich der Gastronomie hat sich viel verändert.
6: Damals war die Innenstadt ja noch leistbar, ne? Da ist man halt bei einem Achtel Wein oder bei einem Kaffee halt einen halben Tag gesessen, ne? Oder eine halbe Nacht. Das hat alles keine Rolle gespielt, nicht? Heute ist das alles, man sieht allerdings sehr viele junge Leute, das fällt mir auf in der Innenstadt. Also die müssen halt finanziell anders ausgestattet sein wie wir, weil wir haben ja nur einen 20er gehabt, der man sich immer ausborgt hat. Ich habe mir behauptet, es hat nur einen 20er in unserem Freundeskreis gegeben, der dauernd gewandert ist. Also, hast du einen 20er, war die erste Frage. Ich meine, früher hat's ja diese, die jetzt alle touristisch sind, das Havelka, da sind wir ja, sozusagen haben wir ja gewohnt dort, nicht? In den späten 50er und frühen 60er Jahren. Abgesehen davon, dass das noch so Besitzerfamilien waren, wie der alte Havelka oder die Frau Havelka, die einen ja als, wie als Kind betreut hat, nicht? Und hat man einmal aufschreiben lassen können und dann hat man halt irgendwann einmal wieder Zeit. Und also das war ein familiäres Leben, aber das ist ja halt alles nicht mehr. Nicht?

0: Was immer man am ersten Bezirk als Wohnbezirk schätzt, ist unterschiedlich. Und wer es sich leisten kann, der wohnt inmitten dieser bunten kleinen Welt im Herzen Wiens. Doch dies können nicht viele, denn die Immobilienpreise haben es in sich. Das aber war nicht immer so. Friedrich Achleitner.
1: Damals war es ja noch so, es wollte ja niemand in der Stadt wohnen. Die Leute sind alle am Stadtrand oder ins Grüne umgesiedelt. Und man konnte in der Stadt herumgehen und schauen, wo verdreckte oder kaputte Fenster sind, und da war eine Wohnung frei. So einfach war das. Und meine Frau hat damals kaputte Etagen gehabt, und dann hat ihm die Chefin gesagt, geh rüber in die schöne Laterngasse, das Basiliskenhaus, da ist ein Sattler, da hat sie die Taschen richten lassen, und sie als Berlinerin ist ja sehr direkt, hat gesagt, mein Gott, ist das ein schönes Haus, ist da keine Wohnung frei? Und er hat gesagt, ja, freilich, ist eine Wohnung frei, gehst zum Nachbarn, dem das Haus gehört, und, na, und dann sind wir ihm dort eingezogen. Das war 69. Und natürlich für uns war es ja so, also nicht nur, dass uns das Wohnen gefallen hat in der Stadt. Ich war vorher im zweiten Bezirk, und aber das war ganz okay, aber immerhin, es war, und ich habe ja durch die Akademie und dann die Angewandte, ich konnte überall zu Fuß hingehen. Und auch dort, wo die sozusagen Veranstaltungen waren, hat man auch zu Fuß gehen können. Das ist ja unglaubliche Qualität. Natürlich ist es ja jetzt inzwischen eine privilegierte Situation, ist ja ganz klar.

0: wohnen in der inneren Stadt. Das bedeutet für viele kurze Wege, Geschichte vor der Haustür und mitten im Geschehen zu sein. Doch der erste Bezirk ist nicht nur Wohnraum, sondern auch Bühne. Ein Ort des Sehens und Gesehenwerdens. Im nächsten Track vom Hörbuch Innere Stadt. Da geht es um das Flanieren, um Kaffeehäuser, die Ringstraße und darum, wie sich das gesellschaftliche Leben im Zentrum Wiens verändert hat.
1: In welchen Gegenden spielt sich das Leben in der Innenstadt eigentlich ab? Wo sind die Haupt- und wo die Nebenschauplätze? Oder in anderen Worten ausgedrückt, die großen und kleinen Bühnen? Ein Blick in die Vergangenheit zeigt, dass insbesondere die großen Bühnen der inneren Stadt einem ständigen Wandel unterworfen sind. Schriftsteller Christian David:
2: Die große Bühne des ersten Bezirks war lange Zeit und verständlicherweise die Ringstraße. Das war, wo man flaniert ist. Der berühmteste Abschnitt an der Ringstraße war auch der, das war das berühmte Zirkeck. Das kommt auch bei Karl Kraus in den letzten Tagen der Menschheit vor. Also kurz jener Teil des Rings gegenüber der heutigen Staatsoper, früher Hofoper, wo das Hotel Bristol liegt. Genau dieser Abschnitt des Rings um das Zirkeck in der Nähe des heutigen Hotel Bristol war eigentlich traditionell die Flanierstraße am Ring. Dort haben sich die Leute gezeigt, das war also Champs-Élysées von Wien, kann man sagen. Ja, dort musste man sein am Sonntag, da gibt's auch Fotografien und Bilder und Gemälde von dem, wie dort die Leute spaziert sind im besten Aufzug. Und eigentlich hat die Ringstraße im Laufe der Zeit verloren an dieser Flanierqualität. Ich vermute, es liegt am Autoverkehr. Der hat vieles verändert. Man geht heute einfach nicht mehr so gerne am Ring einfach nur flanieren. Man tut es vielleicht eher sogar, hat sich das in die Nacht oder an die Feiertage verlagert, bei reduziertem Verkehr, wie sich überhaupt die Ringstraße als Ort stark verändert hat. Man darf nicht vergessen, die Ringstraße, es gab diese berühmten Ringstraßencafés. Man kann heute sich informieren, was aus denen geworden ist. Die meisten wurden zugesperrt. Es sind heute Ringstraßencafés erhalten, aber unglaublich viele und sehr schöne wurden zugesperrt. Das ist die Orte, wo man hingeht, die Orte, die man frequentiert, die Lokale auf der Ringstraße, sind auch heute nicht mehr vorhanden, die gibt es nicht mehr. Es war dann lange Zeit so, dass auf der Ringstraße wurden Autosalons dort aufgemacht, wo früher die Ringstraßencafés waren. Autosalons haben sich mittlerweile auch verabschiedet. Aber inzwischen haben natürlich das Flanieren und das Durchstreifen des ersten Bezirks hat natürlich sich dann wiederum total in das Innere verlegt. Warum? Ganz einfach, als der Autoverkehr aus dem größten Teil also einem großen Teil zumindest der inneren Stadt entfernt wurde. Man kann sich heute gar nicht mehr vorstellen, dass bis in die 1970er Jahre der Stephansplatz ein von Verkehr umtoster Platz war. Es sind die Autos durch die Kärntnerstraße gefahren, über den Stephansplatz, am Graben sind Autos gefahren, Kohlmarkt. Das alles sind also heute längst Fußgängerzonen. Dort flaniert man heute. Dort treffen sich die Leute, dort haben sich Geschäfte angesiedelt mit unterschiedlichen Zielgruppen für das Publikum. Das ist aber eigentlich, das sind die Treffpunkte geworden. Und man sieht, sowohl die Geschichte der Ringstraße als Flanierort, wie auch der inneren Stadt als Flanierort, hat sehr stark mit dem Autoverkehr zu tun, mit dessen Anwesenheit bzw. mit dessen Abwesenheit. So hat sich das gegenseitig aufgeschaukelt.
1: Als der Ort des Sehens und Gesehenwerdens können insbesondere die Kaffeehäuser der Innenstadt bezeichnet werden, denn sie frequentiert man nicht ausschließlich des kleinen Braunen wegen. Bernd Querfeld, Geschäftsführer des Café Landmann und Obmann der Wiener Kaffeesieder:
3: Es ist ganz interessant, weil sich ja in der Vergangenheit gezeigt hat, dass ein gewisses Klientel sich in einem Kaffeehaus trifft, um sich auszutauschen. Ja, also früher waren es vielleicht die Literaten oder die bildenden Künstler und so weiter, oder die Rechtsanwälte und vielleicht auch die Mediziner. Also sie hatten ihre Kaffeehäuser. Jetzt ist das ja wesentlich durchmischter, aber natürlich die Gesellschaft hat sich auch durchmischt. Ja, also man trifft sich ja nicht mehr so in Gruppen, die einen Berufsstand vertreten, sondern man trifft sich gemischt in der Gesellschaft. Und es gibt die großen und kleinen Bühnen auch im Kaffeehaus. Und dieses Sehen und Gesehen werden oder dabei sitzen und zuschauen, also dieses überhaupt da in der zweiten Reihe oder am Balkon unter Anführungszeichen zu sitzen und das Treiben zu sehen, ganz simpel, wofür ich mein neues Auto aus, ja, das ist eine Sache, also da brauche ich einen schönen Schanigarten, um davor stehen zu bleiben, das ist eine Sommergeschichte klarerweise, das neue Cabrio muss ja auch hergezeigt werden, die neue Mode, ne? Die neue Freundin, den neuen Hund, ja? Das Kind, ja, im Kinderwagen, also es gibt ja viele Bühnen, ja, oder eben um Hof zu halten, ja. Aber es ist nicht jedes Kaffeehaus geeignet dafür. Es gibt ja ruhigere, wo man sagt, wenn ich das nicht will, bin ich dort. Es gibt ja viele Menschen, die dann sagen, ich kann da gar nicht hingehen, weil da kennt mich jeder. Da brauche ich eine halbe Stunde zum Händeschütteln, bis ich durch bin. Ich treffe mich lieber dort, weil dort ist es halt nicht so, da ist man von der Aufmerksamkeit nicht so betroffen. Und umgekehrt will man das natürlich auch haben. Ja, und das ist ganz interessant, man signalisiert ja auch etwas. Ne? Man kann ja, wenn man Hof hält, das ist was sehr Wienerisches wahrscheinlich auf der einen Seite, also sich trifft, Netzwerken heißt das jetzt auf Neudeutsch, ja, also alle tun Netzwerken, aber da ist das Kaffeehaus ganz gut dazu. Ne? Im Speisenrestaurant geht das ja nicht, ja, da essen die Menschen, also da zu jemandem zum Tisch hinzugehen und den von seinem Mittagstisch zu trennen, unter Anführungszeichen, und das tut man nicht. Ja, das ist auch unhöflich. Im Kaffeehaus kann man jemanden anstupsen, anklopfen und sich auch in den Tisch mischen und auch dazusetzen. Und das macht den Ort wahrscheinlich auch ein bisschen spezieller, wo man sagt, naja, man kann ja auch so ein bisschen Tisch hüpfen, ne? Man kann ja von links nach rechts gehen und das machen auch Menschen. Ja, also das macht das Servieren, macht das natürlich nicht einfacher, ne? Und das Abrechnen und das Jonglieren der Gäste. Ne? Je zentraler das ist, ja, Wien ist eine Stadt, die ein schönes Zentrum hat, und in der Mitte ist der Stephansdom, damit weiß man auch, wo die Mitte ist. Und dann weiß man halt schon, wie alles, was zentrumsnah ist, mehr zum Kern geht, ist aufwendiger, oft mehr frequentiert, auch teurer, weil halt alle möglichst nah am Zentrum sein wollen. Und dann ist natürlich dieser Flanierfaktor, sich zeigen, und die Ringstraße wurde auch dafür gebaut, unter anderem wurde sofort genutzt, um zum Flanieren, um herzuzeigen, was man alles besitzt und hat. Das Bürgertum wollte zeigen, dass es zu höherem Wohlstand geraten ist wie die Aristokratie, die Banken, die Handwerksbetriebe, also die schönen bürgerlichen Palais, und die flanierten dann und zeigten, dass sie mindestens so am Leben teilhaben können, am gesellschaftlichen, wie der Adel. Und das ist die Ringstraße. Ja? Und wenn jetzt die Ringstraße den ersten Bezirk umgrenzt, dann muss man sagen, ist natürlich das Zentrum Wiens schon aus der Historie, und das ist ja nicht tausende Jahre her, sondern 100 Jahre her, ist das Zentrum Wiens natürlich ein Platz, wo man was herzeigt, was man hat. Und gern zuschaut, was andere haben. Also das hat ja alle Richtungen.
0: Das waren die ersten drei Tracks vom Hörbuch zur inneren Stadt aus der Reihe Stadtflanerin Wien. Die Kaffeehäuser, die Ringstraße, der Stephanplatz, all das sind sichtbare Bühnen der inneren Stadt. Doch Wien hat auch eine zweite Ebene. Verborgen unter den Straßen und Häusern liegen alte Keller, Gewölbe und unterirdische Räume voller Geschichten. Und genau dorthin führt uns jetzt der nächste Abschnitt.

0: Den meisten Menschen, die sich in der Innenstadt bewegen, ist durchaus bewusst, dass es sich hier um einen äußerst geschichtsträchtigen Boden handelt. Was wenige wissen, ist die Tatsache, dass die Keller des ersten Bezirks früher miteinander verbunden waren. In gewisser Weise also wandeln wir auf einer gespiegelten Stadt. Untergrundforscher Gerhard Hertenberger:
1: Wir befinden uns jetzt in einem der Keller im Untergrund von Wien. Das Faszinierende ist, dass Wien eine oberirdische Stadt hat, aber gleichzeitig eine Art unterirdische Stadt, gewissermaßen einen Spiegel, eine gespiegelte Stadt, die den meisten Menschen, die auf der Straßenoberfläche gehen, überhaupt nicht bekannt ist. Man geht da in Treppen hinunter, in Keller, und unter dem Kellergeschoss gibt es oft ein weiteres Kellergeschoss, manchmal sogar ein drittes Kellergeschoss. Man fragt sich, was war der Zweck eigentlich dieser alten Bauwerke im Untergrund. Man hat, wie die Stadt noch eingezwängt war in Stadtmauern, in die Tiefe gebaut, um beispielsweise Wein oder Getreide zu lagern. Man hat ursprünglich ein Kellergeschoss oft gehabt. Deshalb sind die obersten Kellergeschosse, die oft Steinmauern haben, die ältesten. Man hat ja in der Innenstadt der Stadt Wien ursprünglich den Ort verwendet, wo ein römisches Militärlager existiert hat. Und in der Barockzeit, in der Renaissance und Barockzeit, hat man dann aus Platzgründen zu diesem einen Kellerstockwerk noch weitere hinzugebaut, die man oft mit Ziegelgewölben beobachten kann, die miteinander verbunden sind. Man hat schon vor langer Zeit die Möglichkeit gehabt, unter der Stadt durchzugehen, von einem Ende der Innenstadt zum anderen. Und diese Gänge wurden insbesondere dann verwendet, wenn Wien angegriffen wurde und man flüchten musste. Es gab schon früher auch verbundene Keller, also sagen wir bei der Türkenbelagerung oder auch später. Insbesondere aber wurde das Ganze verwendet im Zweiten Weltkrieg. Im Zweiten Weltkrieg hat man dann Angst gehabt, wenn von oben Bomben fallen und Häuser zusammenstürzen, dass die Menschen, die in den Luftschutzkellern gehockt sind, verschüttet werden, ertrinken in den geborstenen Wasserleitungen, wo das Wasser ausströmt, und dass sie irgendwie nicht mehr nach oben kommen und seitlich flüchten müssten. Da hat man dann also Keller miteinander verbunden durch sogenannte Mauerdurchbrüche. Und es gab dann von offizieller Stelle, vom Naziregime, einen Auftrag, eine Art unterirdisches Hauptstraßenfluchtsystem zu machen. Und da gab es also wirklich so richtige Orientierungspfeile. Beispielsweise findet man im Bereich Tuchlauben Pfeile, die bis zum Donaukanal weisen, bis zur Herrengasse weisen. Und diese Hauptwege, die führten dann auch teilweise zu Notausstiegen. Das waren große Stiegenhäuser, die im Bereich von Parkanlagen und großen Plätzen an die Oberfläche geführt haben. Der Grund war, dass man gesagt hat, wenn wirklich ganz massive Bombenangriffe sind, dass dann man überhaupt nicht mehr irgendwo herauskommt und dass es wahrscheinlich am sichersten ist, dass in der Mitte von großen Plätzen, wo also kein Bombenschutt liegt, dass man dort noch irgendwie an die Oberfläche flüchten kann. Einer solcher Hauptausstiege von diesem Luftschutzraumnetz innere Stadt, der ist zufällig, eigentlich versehentlich entdeckt worden vor ein paar Jahren am Rudolfsplatz, wie die Parkanlage umgestaltet worden ist. Man hat das damals untersucht, kurz archäologisch, und es wurde vorgeschlagen der Bezirksvorstehung, dass man das als eine Art Mahnmal erhält mit entsprechenden Fotos und Erklärungstafeln, aber es ist bedauerlicherweise leider kein Geld dafür zur Verfügung gestellt worden und das Ganze wurde wieder mit Beton verfüllt.

0: Es gab also verschiedene Untergrundverbindungen zwischen den Häusern. Ich kenne noch alte Leute, die von einem Ende der Stadt bis zum anderen Ende der Stadt durchgehen konnten. Ganz viele Leute haben mir das erzählt. Man hat nach dem Krieg viele dieser unterirdischen Verbindungsgänge wieder zugemauert. Man hatte Angst vor eventuell auch Einbrechern und Kriminellen, aber auch vor Schmuggel und vor Leute, die die Sektorengrenzen überwinden. Und man sieht heute noch vielfach in diesen alten Kellern Mauerdurchbrüche, also diese ehemaligen Verbindungen zwischen den Kellern, die aber zugemauert sind. Es gibt einige wenige Stellen in der Stadt, wo man noch durchgehen kann von einem Haus zum anderen, und wir haben bei unseren Forschungen im Untergrund sehr, sehr spannend festgestellt, dass im Bereich der Wollzeile man in ein Labyrinth kommt von unterirdischen Hallen, Gängen, teilweise eingestürzten und verschütteten Gängen und Wegen, wo wir dann irgendwo weit, weit weg wieder an die Oberfläche gekommen sind und durch eine versperrte Tür, eine alte Holztür, hinausblicken konnten durch einen Spalt und ein Restaurant gesehen haben. Und wir haben dann sehr lange gebraucht, bis wir an der Oberfläche gesucht haben und herausgefunden haben, wo wir da gewesen sind. Und wir haben festgestellt, dass wir also Häuser, Blocks und Straßen überwunden haben und eigentlich ein ganz großes Stück entfernt wieder zur Oberfläche gekommen sind. Also es gibt noch Reste von diesem Verbindungsnetz im Untergrund. Wenn man in diesen Untergrundkellern unterwegs ist, sieht man beispielsweise manchmal Streifen an der Wand, die, wenn man sie eine Weile beleuchtet und wenn es dann finster wird, sie grünlich nachleuchten sie eine ganze Weile. Das waren Streifen mit einer Leuchtfarbe, die dazu dienen sollten, wenn bei einem Bombenangriff ein Stromausfall kommt, dass die Menschenmassen, die da zusammengedrängt gewartet haben, nicht in Panik verfallen. Das heißt, diese leuchtenden Streifen haben dann beispielsweise den Weg zum Ausgang und eine Orientierung geboten. Man sieht auch Pfeile, die eben sagen, wo man in welche Richtung kommt. Und es gibt aber auch manchmal dann hingekritzelte Inschriften von Menschen, die sich damals dort unten befanden. Einerseits von Menschen, die einfach Schutz gesucht haben. Andererseits aber wurden viele von diesen Gängen mit Beton verstärkt durch Zwangsarbeiter in der NS-Diktatur, die gezwungen wurden, dort zu arbeiten, aus Frankreich, aus Belgien, aus Italien. Und man kann dann oft sehen, den Namen und beispielsweise Vive la France oder irgendetwas mit Italia und einen Namen und ein Datum. Das ist sehr oft ein Datum aus dem Jahr 1944. Und es ist sehr berührend, wenn man das sieht, wenn man ein Gespür bekommt für die einzelnen menschlichen Schicksale, die über die Brücke der Jahrzehnte hinweg hier erkennbar sind, die hier unten gezwungen worden sind zu arbeiten als Zwangsarbeiter. Es gibt manchmal auch Zeichnungen, manchmal gibt es in unterirdischen Gängen Gesichter, die gezeichnet werden. Wir haben in einem Fall auch Landkarten gesehen, wo auf Russisch, offenbar von russischen Zwangsarbeitern geschrieben worden ist, wir kommen von der Krim, hier arbeiteten Männer von der Krim, Halbinsel Krim, und dann war so eine skizzierte Landkarte, wo einerseits Wien und andererseits die Halbinsel Krim gezeichnet war, in russischer Sprache. Man hat dort auch Gesichter und Kampfflugzeuge eingeritzt. Das ist allerdings außerhalb der inneren Stadt in einem unterirdischen Gangsystem gewesen. Man findet auch manchmal Zeichnungen, wo Männer nackte Frauen gezeichnet haben. Wir wissen nicht, ob das aus der Kriegszeit oder dann aus der Besatzungszeit stammt. Interessanterweise, eine dieser Zeichnungen ist ausgerechnet im Keller eines Klosters der Innenstadt zu finden, wo wir uns ein bisschen gewundert haben, dass man das ausgerechnet unter einem Kloster findet. Ich glaube, dass die Erhaltung solcher originaler Orte mit authentischen Spuren, dass das etwas unglaublich Wichtiges ist, weil es zusätzlich zu den wichtigen Museen, wo man Videos und Bilder und Texte sieht, weil es einfach vielmehr noch unmittelbar das Grauen des Krieges und das Grauen einer autoritären Diktatur vermitteln kann. Drum ist es sehr wichtig, dass man schaut, dass auch diese Orte nicht durch Tiefgaragen und Banktresore und Renovierungen verschwinden und komplett umgebaut werden, sondern dass man zumindest einige davon wirklich erhält.
1: Umbauarbeiten im unterirdischen Bereich von Häusern stellen also eine gewisse Gefahr für den Erhalt dieser Spuren aus dem Krieg dar. Die Gefährdung dieser Zeugnisse kennen auch die Archäologen, die in noch tieferen Schichten der inneren Stadt unterwegs sind. Allerdings bieten Bauarbeiten auf historisch wertvollem Boden durchaus auch Chancen, sagt die Leiterin der Stadtarchäologie Karin Fischer-Ausserer.
2: Solange die Funde in der Erde, im Tresor Erde gut verschlossen sind, sind sie sicher. Nur durch Bautätigkeit kommen sie in Gefahr, zerstört zu werden. Und deshalb hat Archäologie eine große Verantwortung. Es ist noch viel im Boden. Wir können noch viele Zeugnisse des Legionslagers und der Cannae Legionis hervorbefördern. Übers Mittelalter wissen wir noch sehr wenig. Also die mittelalterliche Stadtmauer unter den Babenbergern, die ist sehr lückenhaft bekannt. Über die renaissancezeitliche wissen wir ein bisschen mehr. Also jede Bautätigkeit, jede neue Möglichkeit in den Boden hineinzuschaffen, wird für viele Generationen von Archäologinnen und Archäologen in Wien noch spannende Ergebnisse bringen.

Unter den Straßen der inneren Stadt verbirgt sich also eine zweite, fast vergessene Welt voller Spuren von Krieg und Geschichte. Doch auch oberirdisch erzählt der erste Bezirk von schaurigen Kapiteln. Plätze, an denen heute Touristen und Touristinnen sitzen oder Menschen durch die Gassen flanieren, waren einst Schauplätze öffentlicher Strafen und Hinrichtungen. Im nächsten Track geht es um die Frage, wie präsent Vergangenheit in der Wiener Innenstadt bis heute geblieben ist. Die Stadtflanerin Wien gibt es übrigens in mehrfacher Form. Akustisch als Hörbuchreihe, die Ihnen die Besonderheit

0: Charmant und freundlich präsentiert sich heute die Wiener Innenstadt. In früheren Zeiten jedoch gab es Orte, wo sich Schauriges in Häusern oder gar öffentlich zugetragen hat, wie am Hohen Markt. Dort, wo heute ein Brunnen ruhig plätschert, hörte man früher die Ketten des Prangers rasseln. Christian David.
1: Aus heutiger Sicht wirkt es natürlich sehr schaurig, dass öffentliche Hinrichtungen mitten in Wien stattgefunden haben. Am Hohen Markt war das. Über Jahrhunderte hinweg, nicht nur Hinrichtungen haben dort stattgefunden, sondern auch alle anderen Körperstrafen wurden dort vollzogen. Es wurden Leute an den Pranger gestellt. Ja, das war der Richtplatz. Und den Hohen Markt gibt es ja heute noch. Er ist schon lange nicht mehr Richtplatz. Das hat aufgehört im 18. Jahrhundert. Da wollte man eigentlich so etwas nicht mehr mitten in einer Stadt machen. Aber bis dahin war der Hohe Markt der Platz, wo die Verurteilten hingebracht wurden. Die sogenannte Schranne war dort. Das war das Haus, das Gerichtshaus, wo dann die Verurteilten nach draußen eskortiert wurden und wo über ihnen wortwörtlich der Stab gebrochen wurde. Es gibt noch diese ein wenig altertümliche Redewendung, das bedeutete, dass über dem Kopf des zum Tode Verurteilten ein Holzstab zerbrochen wurde. Das war sozusagen nicht das Symbol, sondern die Metapher dafür, dass jetzt die Körperstrafe, die Hinrichtung vollzogen werden kann. Und dann wurde zum Beispiel jemanden mitten eben auf dem Hohen Markt enthauptet. Es gibt auch dort heute noch in einem Haus drinnen eine steinerne Gedenktafel, könnte man sagen, die an dieses Geschehen erinnert. Viel später wurden die Hinrichtungen dann in den 10. Bezirk nach Favoriten verlegt, zur Spinnerin am Kreuz. Dort wurde dann auch nicht mehr geköpft, sondern gehängt. Aber der Hohe Markt war lange dieser Ort, war der zentrale Ort. Und aus heutiger Sicht schaurig, aus damaliger Sicht war das eben die Auffassung von Recht und von Gerechtigkeit. Das ist also der zentrale schaurige Ort, der mir einfallen würde, wo Verbrechen wirklich in mehrfacher Hinsicht thematisiert wurde. Nicht nur in der Hinrichtung, sondern auch in dem Sinne, dass dort Verbrecher gerichtet wurden. Also deren Geschichte, ihre Verbrechen haben sie mitgebracht. Wir wollen hoffen, dass es zumeist Verbrecher waren und nicht Unschuldige, die da zu Schaden kamen. Aber davon kann man wahrscheinlich ausgehen, dass auch genug Unschuldige da zum Handkuss kamen.

0: Der erste Bezirk ist also nicht nur ein Ort der Schönheit und Repräsentation, sondern auch ein Raum voller historischer Schichten. Manche sichtbar, manche verdrängt. Doch wie wird diese Geschichte heute wahrgenommen und inszeniert? Ist die innere Stadt noch gelebter Stadtraum oder längst zur Kulisse geworden? Mit dieser Frage beschäftigt sich der nächste und letzte Abschnitt des Hörbuchs von Carola Timmel.
1: Haben Sie eine Karte? Bitte schön.
2: Die innere Stadt mit ihren pittoresken Gässchen und Plätzen wirkt in gewisser Weise inszeniert. Sie hat durchaus etwas Kulissenhaftes an sich, schön zurechtgerückt und ausgeleuchtet, als ginge es darum, einem bestimmten Bild gerecht zu werden. Alexander Horvath, Direktor des Filmmuseums.
3: Die Dominanz eines bestimmten historischen Erscheinungsbildes und vor allem einer bestimmten Epoche aus der Geschichte dieser Stadt ist schon weiterhin enorm. Das haben die Renovierungen oder die Aufhellungen und die Inszenierungen der Gebäude oder die Beleuchtungsstrategien bestimmter wichtiger Plätze hier im ersten Bezirk ja noch verstärkt, dass eine Art

ich will nicht sagen Historyland, das wäre schon zu viel, obwohl die Kritik manchmal, die man so hört, auch in die Richtung geht, aber es ist schon eher eine Bewegung hin dazu, ein Gelände zu schaffen, das sich dafür eignet, für Besucher aus dem Ausland eine Art immersive Erfahrung mit dem historischen Wien zu machen. Das ist, glaube ich, die Grund, ob wie intentional oder nicht, sei dahingestellt, aber das ist das Resultat der Maßnahmen der letzten Jahre und Jahrzehnte, dass man dieses Gefühl haben kann, wenn man als Tourist durch das Stadtzentrum flaniert.

0: Sie hörten Auszüge, Sie hörten weite Teile aus dem Hörbuch zur inneren Stadt aus dem Jahr 2013, gestaltet von Carola Timmel und herausgegeben vom Aktionsradius Wien. Viele der damaligen Beobachtungen wirken heute fast prophetisch. Steigender Tourismus, veränderte Lebensräume, die Frage nach dem Wohnen und dem Alltag im Zentrum Wiens. Wie aber sieht der erste Bezirk im Jahr 2026 aus? Mehr als 10 Jahre später. Was hat sich verändert? Was ist geblieben? Eine aktuelle Perspektive bringt nun Schauspieler und Gastronom Hanno Pöschl ein. Bekannt aus Produktionen wie Kottan ermittelt oder Kaisermehlenblues, hat er über viele Jahre das kulturelle und gastronomische Leben der inneren Stadt mitgeprägt. Unter anderem im kleinen Café und im Gasthaus Pöschl. Hanno Pöschl hat aber eine vielseitige berufliche Laufbahn. Er schloss eine Konditorlehre ab, dann arbeitete er als Wagenwäscher, Automechaniker, Vertreter, Asphaltierer, Kerzenerzeuger, Chauffeur bei einer Speditionsfirma und im Weinbau. Und dann zur Schauspielerei, Theater und Film und ist dann letztendlich in der Gastronomie gelandet. Im Gespräch mit mir erzählt Hanno Pöschl, warum er dem ersten Bezirk schließlich den Rücken gekehrt hat und wie er die innere Stadt heute erlebt.
1: Ich habe eine Konditorlehre gemacht. Ich wollte meinen Traumberuf, den ich mir ausgesucht habe, war Koch. Da war die Lehrstelle nicht frei, die ich wollte. Da habe ich mir gedacht, dann mache ich Konditor und dann noch 2 Jahre Koch. Wenn es zu heiß war in der Backstube, dann habe ich so Jobs gemacht, wie zum Beispiel im Weingarten gearbeitet oder ja in der Kerzenerzeugung, Chauffeur auch. Aber das waren alles so Sommerjobs und natürlich wollte ich auch runter in das Proletariat und habe als Asphaltierer gearbeitet, aber das waren 14 Tage. Was soll ich da sagen, wenn du da nach der Arbeit die Zigaretten runterfällt, brauchst du dich nicht bucken, weil da sind die Hände so lang, so schwer ist das alles. Ja, ich habe auch tageweise Waggon ausgeladen am Bahnhof, da waren Zementsäcke, die waren damals 50 Kilo. Naja, da hat man schon eine Kraft gekriegt. Aber, und dann bin ich in die Schauspielschule gegangen. Und hab das auch mit Erfolg abgeschlossen. Und mit 20, also 1970, habe ich das kleine Café eröffnet. Ich glaube, ich war damals der Jüngste in dem Lokal. Und bin in den ersten Bezirk gezogen. Das heißt, ich bin schon sehr viele Jahre im ersten Bezirk. Ich habe ihn geliebt. Es war für mich die schönste Sache. Und zwar war das noch in einer Zeit, wo die Leute gesagt haben, Wien ist grau und so und Ding. Da hat es mir eigentlich am besten gefallen. Wien war eine Sackgasse. Da war der eiserne Vorhang. Damals sind wenige Flugzeuge gelandet in Schwechat. Es war nicht so. Heute ist ein enormes Aufkommen. Der eiserne Vorhang wurde weggerissen. Seit 9 Jahren schlafe ich nicht mehr in diesem Bezirk. Ich betreibe noch ein Lokal. Was soll ich Ihnen sagen?
0: Ein Resümee des ersten Teils ist das Gespräch mit Hanno Pöschl. Hanno Pöschl hat also ab 1970 für 20 Jahre im ersten Bezirk gewohnt, dann fällt der eiserne Vorhang weg, dann kommen weitere 30 Jahre im ersten Bezirk dazu und ja, meine Frage, was hat sich verändert, dass Hanno Pöschl an der Liebe zur inneren Stadt zweifeln lässt?
1: Alles. Es ist überflutet von Touristen, sehr viele Geschäftsleute, ja, es ist halt ein Geschäft, bitte, da. Es ist halt so. Es ist ein bisschen wie Disneyland geworden. Das gefällt mir nicht. Es ist uncharmant. Die Horden, die da durchgetrieben werden, sind uncharmant. Mehr kann ich dazu nicht sagen. Wenn ich in der Früh, weil die Milch aus ist und ich gehe in den Supermarkt und hole Milch, Bis ich da an der Kasse drauf komme, ist die Milch sauer. Ja, jetzt bin ich halt weggezogen.
2: Also das war tatsächlich einer der Gründe, diese Überflutung. Es gibt ja da sogar einen Fachbegriff, sagen wir mal, dieses Overtourism, übertouristisch, oder wie es in anderen Städten ja auch ist, in Kroatien oder in Venedig, wo man sagt, da ist mehr Tourismus als überhaupt einheimisch. Also es war wirklich ein Grund, wegzuziehen, diese, sagen wir mal, touristische Überbevölkerung.
1: Früher bin ich gestanden am Stephansplatz und habe mir gedacht, auf was habe ich jetzt Lust? Oder wie der Wiener sagt, auf was habe ich ein Gusto? Da war die Monierstuben, da war der Lehmann, da war das Espresso Arabia, der Demel, da hat man keiner hingehen, die Tabakspfeife, auch der Würstelstand, den ich sehr gern habe. Ist mittlerweile, die Wurst ist absolut versalzen, kann man nicht mehr morgen ein. Schwarze Kamel kenne ich, solange ich mich zurückerinnern kann. Ja, ich will mich dazu nicht äußern. Das Czesniewski ist für mich, solange ich mich zurückerinnern kann, mit meiner Mutter, mit meiner Großmutter. So, und jetzt stehe ich am Stephansplatz und denke mir, wo gehe ich hin? Ich werde niedergerempelt von Menschen, die sich am Handy den Stephansdom ausschauen, aber vorbeigehen. Oder die Bestsäule, schauen aufs Handy, rempeln mich nieder und ich denke mir dann, ja, was soll's, es hat eh alles zu, die guten Sachen gibt's nicht mehr. Also was soll ich da? Was, stellen Sie sich vor, eine Stadt, eine Millionenstadt, eine sogenannte Weltstadt. Und es gibt nicht ein Delikatessengeschäft. Ich meine, das ist eine Bankrotterklärung. Es gibt zwar Fußgängerzonen, es gibt Begegnungszonen. Ich will niemanden begegnen. Ich will ein gutes Delikatessengeschäft haben. Das gibt's nicht. Na, brauche ich nicht mehr dorthin gehen.
2: Wenn wir jetzt 2026 den ersten Bezirk, die innere Stadt, nochmal uns anschauen, was ist denn schön am ersten Bezirk, auch in diesem Jahr noch? Vielleicht, schauen wir mal, als Filmkulisse, Sie sind ja aus dem Schauspiel, der erste Bezirk als Filmkulisse, oder was ist noch schön am ersten Bezirk? Was gefällt Ihnen da noch?
1: Ja, alles. Alles. Der erste Bezirk ist architektonisch schön. Das sind die drei großen Kaiserstädte, nicht? Prag, Wien, Budapest. Das ist schon alles sehr, das ist schon wirklich gut. Und in die Bealpin-Hansensiedlung fahren die Touristen eh nicht.
2: Das heißt, architektonisch, historisch, wunderschön. Das, was macht Sie dann unrund mit dem ersten Bezirk? Es sind eigentlich, ja, die Menschen. Die Menge oder die Menge der Menschen.
1: Der Tourismus hat natürlich diesen großen Nachteil. Er verdirbt den Charakter und er minimiert die Qualität. So nach dem Motto, der kommt da eh nicht mehr.
2: Wo sehen Sie denn den ersten Bezirk in 10 Jahren? Wo sehen Sie ihn in 50 Jahren? Weil Sie haben jetzt gesagt, das hat sich jetzt schon sehr viel verändert seit 1970, seit 1990. Wie schaut es dann aus in 2036 oder in 2076?
1: Das kann ich nicht sagen, weil mir ist die Kristallkugel runtergefallen, die ist zerbrochen. Und da kann ich nur das sagen, was mein Vater immer gesagt hat, da deckt mich längst der Rasen. Und es ist mir wurscht, leider. Es ist mir wurscht geworden. Früher hat man sich dagegen noch aufgelehnt oder so, aber na, ich schlafe an der Peripherie. Da ist schön. Gefällt es Ihnen da?
0: Ja, lieber Hanno Pöschl, mir gefällt es da draußen tatsächlich sehr gut. Am Wasser, in der Natur, am Rand von Wien. Vielleicht auch deshalb, weil man dort etwas findet, das in der inneren Stadt manchmal verloren zu gehen scheint. Ruhe, Langsamkeit und ein Stück Alltag. Und trotzdem bleibt der erste Bezirk ein besonderer Ort. nicht nur wegen seiner Fassaden, seiner Geschichte oder seiner berühmten Plätze, sondern wegen der Menschen, die ihn geprägt haben. Menschen wie Hanno Pöschl, die dort gelebt, gearbeitet, gestritten, gefeiert und Erinnerungen geschaffen haben. Vielleicht verändert sich eine Stadt nicht nur zum Schlechten. Vielleicht verändert sich vor allem unser Blick auf sie. Die innere Stadt war nie stillstehend. Sie war immer Bühne, Projektionsfläche und Spiegel ihrer Zeit. Zwischen Tourismus, Geschichte und Kommerz gibt es aber noch immer diese kleinen Momente. Ein stiller Innenhof, ein Kaffeehausgespräch, eine Seitengasse am frühen Morgen oder vielleicht auch eine überraschende kulinarische Entdeckung bei einem Spaziergang durch den ersten Bezirk. Und wer weiß, vielleicht führt auch einer dieser Wege Hanno Pöschl wieder mal zurück in die innere Stadt. Nicht aus Nostalgie, sondern um neu auf sie zu schauen. Das war eine Ausgabe der Reihe Stadtflanerin Wien mit Geschichte und Geschichten aus dem ersten Bezirk. Infos zum Hörbuch Innere Stadt und viel mehr finden Sie unter www.stadtflanerin.at. Am Mikrofon verabschiedet sich Mischa Händel.

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5: 18:30 Uhr.
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2: Willkommen bei Literradio am Stand der IG Autorinnen Autoren bei der Buchmesse in Leipzig 2026. Mein Gast ist nun Andrea Grill mit ihrem Roman Sonnenspiel. Erschienen ist er beim Leikam Verlag in Graz und Wien. Andrea Grill, herzlich willkommen. Schön, dass Sie da sind.
3: Ich freue mich, hier zu sein. Danke für die Einladung.
2: Dieses Buch erscheint ja schon von außen wie eine Einladung in einen Garten, bestenfalls in Apulien, mit Orangen drauf, mit Kaktusfeigen, duftenden Blüten und leuchtenden Farben. Also das ist schon wirklich sehr willkommen heißend, da auch hineinzuschauen in dieses Buch. In diesem Garten werden dann auch die beiden Protagonistinnen das erste Mal aufeinandertreffen. Warum haben Sie denn die Geschichte dieser beiden Frauen genau in dieser Umgebung angesiedelt?
3: Es ist so, dass eigentlich die geheime oder die heimliche Protagonistin, die aber nicht so heimlich ist, des Romans ist eine Pflanze und daher musste es ein Garten sein. Gärten sind auch gerade im Süden was sehr Wichtiges und für mich schon so ein Teil Süditaliens, diese Atmosphäre, dass es immer die Gärten gibt und die Leute in den Gärten sitzen. Bei mir ist es aber auch so, wenn ich einen Text beginne, dann habe ich eher so ein Gefühl und eine Atmosphäre, als dass ich schon genau exakt wüsste, wie die Geschichte, also ich habe jetzt nicht so sehr einen Plot vor mir, sondern mehr eine Atmosphäre. Und da war bei diesem Roman eindeutig ein Garten, also so eine Gartenszene am Anfang. Und dann ist der Garten geblieben.
2: Und hatten Sie auch Einfluss auf die Gestaltung des Covers? War das Ihre Idee?
3: Es ist schon so, bei Leikam, die machen die Bücher sehr liebevoll und es ist ihnen wirklich wichtig, wie sie ausschauen. Also wir haben das gemeinsam gemacht. Es gibt dann Vorschläge vom Verlag und ja, also es war jetzt nicht direkt meine Idee, sondern es gab einige Entwürfe von der Cover-Illustratorin. Und mir gefällt es wirklich, auch wenn man das Buch aufschlägt, dann kommt man eigentlich direkt in den Garten hinein und dann sieht man auch Kaktusfeigen und Zitronen und Blüten. Also ich bin schon sehr dafür, für Bücher auch als schöne Objekte.
2: Sehr gelungen auf jeden Fall. Loredana und Stella, um diese beiden Frauen geht es in erster Linie und die sind ein sehr gegensätzliches Paar. Wobei sie haben eines gemeinsam, sie arbeiten beide in der Modebranche, die eine als Schneiderin in der Endfertigung und die andere arbeitet als Journalistin für Hochglanzmagazine, Modejournale. Was fasziniert denn die Stella, also sie ist die, die in der Redaktion arbeitet, an Loredana vom ersten Augenblick an?
3: Da könnte ich eigentlich auch eine Passage aus dem Buch vorlesen, damit wir das dann wirklich nachempfinden können.
2: Ja, ich glaube, das trifft es auch am besten.
3: Also das ist die erste Begegnung, wo Stella, die amerikanische Journalistin, Loredana sieht. Sie trug ein Hochzeitskleid, als ich sie zum ersten Mal sah. Ich hatte vorgehabt, zum Strand zu gehen. Da fiel sie mir auf, zwischen Zypressen und den dünneren Stellen in der Hecke, die ihren Garten von der vielbefahrenen Straße trennte, an der entlang ich von meiner Unterkunft zum Badeplatz trottete. Der Weg war heiß und staubig. Nicht nur Autos, auch Lastwagen rasten vorbei. Und da stand sie. Minutenlang blieb ich stehen, gebannt vom Anblick dieser Frau. Sie hielt einen Schlauch in der Hand, goss die Olivenbäume und danach ein Gemüsebeet in einem blendend weißen Kleid. Der Saum blieb gerade so von der Ackererde verschont, strich aber über ausgeblühte Gräser, nahm Samen auf, wirbelte sie um ihre Knöchel, hakte kurz in irgendeinem Kraut, sprang weiter, während sie sich ab und zu bückte, mit den Fingern den Boden berührte, ein paar Gramm Erde aufhob, sie zerkrümelte, irgendwie zu testen schien. An den Füßen trug sie Sportschuhe mit dicken Sohlen. Deswegen blieb genug Abstand zwischen Dreck und Stoffkante, um das Textil nicht zu versauen. Ungefähr 10 Minuten stand ich da im Schatten einer Pinie, mein Handtuch über den Schultern, und starrte sie an. Sie, versunken in ihr Tun, merkte nichts. Tiefschwarze Haare, die sie offen trug, glitten in vielen losen Schwänzchen hin und her über ihren Rücken. Ich nahm mir vor, auf dem Rückweg wieder vorbeizukommen, mit einem guten Vorwand, der mir im Laufe dieses Strandtages einfallen würde, um sie anzusprechen, vielleicht sogar in ein Gespräch zu verwickeln. Ich begann dann mit dem Kleid, das Naheliegende ist manchmal das Beste. Meine Güte, rief ich ihr zu durch ein Loch in der Hecke. Jetzt trug sie Jeans mit Rissen an den Knien und ein grün-weiß gestreiftes Spaghetti-Träger-Shirt. Waren Sie das heute Morgen in diesem wahnsinnigen Kleid? Das Teil könnte sofort auf das Cover von Harper's Bazaar. Sowas hat die Welt noch nicht gesehen. Sie schaute auf, nicht sonderlich beeindruckt, vielmehr so, dass sie mich merken ließ, ich war hier ein Fremdkörper und völlig überflüssig. Es gehört meiner Mutter. Eine schlichte Antwort und sofort wandte sie sich wieder dem zu, mit dem sie beschäftigt war. Sie erntete Erbsen. Piselli, fuhr sie endlich fort, als ich nicht weiter ging, sondern blieb, wo ich stand, den Kopf durch die Hecke gereckt. Ein Reiher aus dem Ausland, ein komischer, zu vorwitziger Vogel. So fühlte ich mich. Ob ich welche wolle? Piselli? Ich bejahte begeistert und überraschte mich damit selbst. Geschenktes Gemüse? Was um Himmels Willen wollte ich mit Erbsenschoten anfangen? Ich hatte hier nicht einmal einen Kochtopf, geschweige denn einen E-Herd, und im Kochen mit Gas hatte ich keine Erfahrung. Das Zeug würde ich später wohl wegwerfen. Ja, ich gebe es zu. Das dachte ich bereits, als ich mich durch die Hecke drängte. Pflanzenteile blieben an meiner Bluse hängen. Ich trat auf die Frau zu, zupfte kleine Blätter von dem Stoff und stellte mir schon vor, wie ich die Erbsen später aus der Sichtweite in einen Müllcontainer werfen würde. Sie wickelte mir 2 Handvoll in eine Doppelseite Zeitungspapier, von dem einige Bogen neben den Beeten im Gras lagen, händigte mir das Päckchen aus, sagte, ich könne sie roh essen. Sie seien süß. Dann hatte sie plötzlich genug von mir. Sie habe zu tun, sagte sie, und scheuchte mich durch die Hecke.
2: Da sieht Stella das erste Mal Loredana und sie ist eigentlich gleich einmal sehr angezogen von dieser Frau. Was gefällt dir da so?
3: Ich denke doch auch das ganz andere, dass sie ganz anders ist und gleichzeitig aber eindeutig, also dieses Kleid, das fasziniert sie in diesem
2: Setting,
3: ungewöhnlichen
2: vielleicht auch.
3: Setting. Und dann aber doch auch das ganz andere, dass sie da in der Erde wühlt mit den Fingern, dass sie so dieses Vertrauen hat mit den Pflanzen, mit den anderen Lebewesen im Garten. Da kommt auch eine Katze dann vorbei. Und sie hat das Gefühl, dass diese Frau im Garten eigentlich alle Lebewesen irgendwie verzaubert. Natürlich projiziert sie das auch hinein, aber es ist für sie eben dieses ganz andere, sie, die aus New York da hingekommen ist, in diesen Garten.
2: Eine komplett andere weibliche Lebenswelt für sie eigentlich. Die Amerikanerin fasst dann auch gleich einen Plan, nämlich sie möchte eine Reportage über die italienische Näherin schreiben und sie verfolgt diesen Plan sehr konsequent bis zur Aufdringlichkeit, kann man sagen. Loredana hingegen lehnt das strikt ab. Welche Positionen stehen sich denn da gegenüber?
3: Also einerseits ist es so, dass die Journalistin, die glaubt schon daran, dass sie was machen kann als Pressefrau. Die glaubt daran, dass sie die Welt verändern kann, auch als Modejournalistin. Und ich würde natürlich sagen, auch zu Recht, das hoffen wir ja alle, die wir schreiben. Und sie sieht halt, dass die so prekär lebt, dass die sehr, sehr schlecht bezahlt wird und ohne Versicherung. Und sie denkt sich, da müssen wir was ändern. Und sie stellt sich halt vor, sie macht einen großen Artikel und dann wird die Firma die Bedingungen ändern und dann wird das alles besser. Und Loredana weiß, das wird nicht so sein, sondern sie denkt nur, ich werde dann meinen Job verlieren und dann habe ich gar nichts mehr und dann bin ich noch dazu geächtet in diesem Dorf, wo sich alle kennen und dann, ja, dann bin ich so ausgesetzt. Also sie will das absolut nicht.
2: Und sie sieht da jetzt auch nicht, dass sie womöglich ausgebeutet wird. Also das, was ihr als Vorteil versprochen wird, mit dem kann sie nichts anfangen.
3: Nicht so richtig. Also das ist eigentlich für sie zu weit weg. Natürlich, sie ist sehr klug, sie weiß schon, dass es andere Lebensentwürfe gäbe, die besser für sie wären. Aber in ihrer Erfahrung, und sie ist ja auch schon über 40, sie hat 3 Kinder, in ihrer Erfahrung war das nicht so. Das heißt, sie hat jetzt nicht dieses, in sich verspürt sie nicht dieses utopische Potenzial. Sie ist eigentlich einer der kleinen Gesten. Das, was sie sieht, was sie ändern kann, ist, dass sie im Garten Dinge zum Blühen bringt oder zum Fruchten bringt. Oder dass sie schöne Nähte macht und damit eben dann doch Geld verdient.
2: Nicht nur schöne Nähte, sondern auch Nähte, die für ewig halten.
3: Ja,
2: sie
3: richtig.
2: Sie ist eine sehr gewissenhafte Schneiderin. Überhaupt haben Sie sich da extra so das Schneiderwissen angeeignet? Also es war dann schon sehr konkret, der rechte löchrige Mittelfinger. Also das muss man schon wissen, wieso der Löcher mitunter hat wie ein Reibeisen.
3: Das ist ein bisschen auch was aus meiner Familiengeschichte. Meine Großmutter war eigentlich Schneiderin. Die hat sich dann umschulen lassen, zwar zur Masseurin, aber sie hat immer sehr viel genäht. Und das ist schon so in mir drinnen. Meine Schwester hat auch immer sehr gerne genäht, so als Jugendliche. Ich geradezu nicht, aber ich weiß das halt von den anderen, wie es geht. Also ich konnte das irgendwie nicht, aber vorstellen kann ich es mir.
2: Es ist glaubwürdig auf jeden Fall. Loredana hat dann eine sehr originelle Methode oder Taktik, mit der sie Stella unschädlich macht. Wollen Sie die kurz schildern oder womöglich auch die Stelle lesen?
3: Die Neugierde hat die Amerikanerin respektlos gemacht. Ich habe gedacht, sie bleibt im Garten, während ich etwas zu trinken für sie hole, betrachtet Pflanzen, Bäume, Blüten, Obst. Bequem ist es dort. Ein Liegestuhl, ein Couchsessel, ein Holzstuhl mit gerader Linie stehen zur Verfügung. You choose, habe ich zu ihr gesagt. Grazie mille, ist ihre Antwort gewesen. Sie hat den Liegestuhl gewählt. Sobald ich Anstalten gemacht habe, ins Haus zu gehen, ist sie aber aufgesprungen und hinter mir her auf Schritt und Tritt, als wäre ich magnetisch, hinauf über die Stiege hinein in die Küche, in jedes Zimmer, das ich betreten habe. Noch nie ist mir jemand, der von außen kam, so sehr auf die Pelle gerückt. Dauernd hat sie von ihrem Artikel gesprochen, dass sie dafür Informationen von mir braucht, mich fotografieren möchte, möglichst in dem Kleid, in dem sie mich vor 10 Tagen gesehen hat. Etwas von Wörtern hat sie geschwafelt, dass sie schon über 1000 geschrieben hat. Erst habe ich ihr gar nicht so genau zugehört. Sie hat viel und schnell geredet und mir ist es nur darum gegangen, Gläser für uns zu holen und sie dann rasch wieder loszuwerden, sobald der Höflichkeit Genüge getan wäre. Doch sicher würde ich nicht länger als eine halbe Stunde bei ihr sitzen. Aber dann vergeudete sie schon 15 Minuten damit, die Einrichtung meiner Wohnung zu inspizieren. Die banalsten Dinge entzückten sie wie ein uraltes Familienbild von Verwandten, von denen ich nicht einmal alle kannte. Ein Dekoobjekt meiner Mutter, das ich nie weggehängt hatte, einfach weil ich daran gewöhnt war, nicht weil es mir sonderlich gefiel oder ich eine spezielle Beziehung dazu hätte. Hellhörig bin ich geworden, als sie gesagt hat, sie würde bald, spätestens übermorgen, je nachdem, wie weit wir heute kämen, den Artikel an ihre Zeitung schicken. Und meine Arbeitgeber würden darin so stark belastet, dass sie gar nicht anders könnten, als mein Gehalt zu erhöhen. Was geht mich dein Artikel an? Du bist die Hauptperson darin. Wie kann ich darin vorkommen? Du kennst mich nicht. Deswegen recherchiere ich und ich hoffe, wir lernen einander im Lauf dieses Nachmittags näher kennen. Als ich zugestimmt habe, mit ihr zu sprechen, habe ich gedacht, es gehe um Gemüsezucht. Aber nein, sie wollte mich ruinieren. Mit einem Artikel. Jedes Wort, das ich von mir gegeben habe, hat sie aufgesaugt. Ihre Augen haben immer wieder aufgeblitzt. Yes, wieder etwas Brauchbares. Obwohl sie noch gar nicht angefangen hat, mich richtig zu interviewen und ich nichts meinen Beruf Betreffendes erzählt habe. Mir ist unversehens klar geworden, dass sie vorhat, mich zu benutzen, wie einen Steinbruch, um irgendwo an anderer Stelle ein neues Haus zu bauen. Ich kenne die Chefs der Firma. Wenn sie mich in einer Zeitung sehen, die darüber berichtet, wie schlecht sie ihre Näherinnen behandeln, werden sie schlicht und ergreifend eins tun, nämlich mir keine Aufträge mehr geben und dann ein für alle Mal dafür sorgen, dass auch niemand anderer in der Gegend mich mehr arbeiten lässt. Gerade rechtzeitig, bevor ich eine Lade mit Schwung zugeknallt habe, hat die Journalistin ihre Hand zurückgezogen. Eingeklemmte Finger hätte ich ihr gegönnt. Während ich zwei Gläser mit Sirupwasser trug, musste ich sie davon abhalten, den Inhalt meines Kleiderkastens zu fotografieren. Sie hatte ihn im Vorbeigehen erspäht, zumindest vermutet, es seien mein Schlafzimmer und mein Kasten. Und die Vase, die noch von meiner Großmutter stammt, die mit den Pfauen drauf, fast einen Meter hoch, diese Vase hätte sie zwei Sekunden später fast umgestoßen. Sie wolle nur ein Foto machen, hat sie auf meinen bösen Blick hin geantwortet. Fotos macht man, soweit ich weiß, ohne die Gegenstände dabei zu zerstören, habe ich gekontert. Noch hatte ich die Beherrschung nicht verloren, aber leicht war es nicht. Und auf alles hatte sie einen Kommentar. Nichts konnte sie sein lassen, wie es war. Sie hat so eine Art, durch die Zimmer zu taumeln. Dabei ist sie zart gebaut, extrem dünn sogar. Wie ein Weberknecht mit Sportschuhen steigt sie auf alles drauf, was irgendwo liegt. Im Vergleich zu ihr sind meine Kinder sorgsam. Gut, die reden auch nicht pausenlos und fotografieren jede Gelegenheit, die im Augenwinkel auftaucht. Für den Nähberuf wäre sie vollkommen ungeeignet. Sie würde einzelne Fäden aus dem Stoff herausziehen, Streifen zu Kreisen machen, den Karos ihre Mitte wegschneiden. Aus hochwertigem Material entstünde unter ihren Händen ein Gespinst. Sobald wir wieder draußen im Garten wären, würde ich ihr erklären, dass das mit dem Artikel nichts werden kann. Als sie dann angefangen hat, mein Besteck zu loben, das uralte Set, stellenweise rostig, habe ich gesagt, auf mich wartet noch viel Arbeit und ihr in aller Freundlichkeit zu verstehen gegeben, die Besuchszeit ist vorüber, sie kann ihren Sirup trinken, aber dann muss sie gehen. Sie hat das ignoriert, hat mich gedrängt, ihr alle Räume zu zeigen zur Dokumentation, weil sie In-Depth Research mache, das gebiete der Ehrenkodex ihres Berufs. Hat überhaupt nicht zugehört, als ich ihr erklärt habe, wie sehr sie mir mit ihrem Artikel schaden würde und dass ich nie und nimmer ein Interview gebe. Auf einmal sind wir in der Speisekammer gestanden. Und da sperrt sie dann ein.
2: Großartig. Das wird dann noch recht lustig, aber das wird jetzt nicht verraten. Auf jeden Fall ist schon einmal klar, es ist jetzt kein gewöhnliches Kidnapping, was da passiert, das läuft irgendwie anders. Vorerst duldet sie ja noch den ungebetenen Gast, aber das kippt dann doch mehr und mehr in gegenseitiges Interesse um. Und da geht es jetzt nicht nur darum, dass das zwei sehr unterschiedliche Persönlichkeiten sind, sondern sie kommen auch aus zwei gänzlich verschiedenen Kulturkreisen. Wie profitieren denn die beiden dann gegenseitig voneinander? Was holt sich die eine von der jeweils anderen?
3: Also die eine, die Journalistin, die lebt alleine, hat keine Kinder und die ist dann da in diesem Haushalt, sie gerät da eigentlich hinein und sie merkt eigentlich, dass sie das gern hat, sie spielt mit den Kindern, sie versucht dann auch, sich nützlich zu machen. Das hat aber auch damit zu tun, dass sie so fasziniert ist von der Lori, von der Italienerin und sie will dann auch bleiben. Also sie will dann irgendwie auch, dass sie was für die macht, damit sie sie nicht wegschickt. Aber sie lernt dann auch ganz banale Sachen, wie man Pasta kocht zum Beispiel.
2: Oder eine Waschmaschine in Gang setzt.
3: Oder wie man eine Waschmaschine in Gang setzt, ja genau.
2: Und was kann sich Loredana von Stella holen?
3: Das ist schon so, dass sie eigentlich... Tatsächlich, nachdem ihr Mann verstorben ist, sie ist Witwe und sie lebt im Haus ihrer Eltern im oberen Stockwerk. Und sie kommt dann drauf, sie hat plötzlich wirklich eine Freundin, eine erwachsene Person, mit der sie auch andere Gespräche führen kann. Und da muss sie ein bisschen hineinkommen, aber das gibt ihr dann schon sehr viel. Und jemand, die sie auch ernst nimmt und nicht zu ihrer Familie gehört, die nicht ihre Mutter ist oder ihr Vater oder ihre Kinder oder sonst ein Verwandter. Also das eröffnet ihr schon auch so eine Welt, also sie lernt sich eigentlich selber besser kennen im Gespräch mit dieser anderen Frau.
2: Ja, das macht sich schon bald einmal bemerkbar, dass Stella sie einfach aus der Reserve locken kann. Was mit den Kindern, mit denen sie ansonsten die meiste Zeit verbringt, ist das auf der Ebene natürlich nicht möglich. Aber auch die Kinder freuen sich recht über die unbefangene eine unbekannte Frau, die plötzlich da mitten in das Familienleben eingestiegen ist.
3: Ja, die ist eben ganz anders und auch verspielter als die Mutter oder die Großmutter. Und da sehen sie halt ganz was anders. Also die ist irgendwie, das ist glaube ich auch so, also nachdem die keine Kinder hat, ist sie vielleicht ihrem Kinder-Ich noch näher oder kann sie dem wieder näher kommen. Und daher ist sie für die Kinder eigentlich auch sehr faszinierend und die haben viel Spaß mit ihr. Sie hat auch viel Geduld und sie hat ja auch Zeit. Also die Mutter muss ja immer arbeiten und immer nähen und das ist dann auch sehr schön. Was mir auch wichtig war ist, dass die Loredana, obwohl sie so anders ist, also die kennt sich schon aus in der Welt und die kann auch reden. Also das ist auch wirklich Absicht. Das war mir wichtig, sie so hinzustellen, dass die dann schon eine gewisse, also dass sie auf einer Ebene auch sprechen können, obwohl sie aus so ganz anderen Welten kommen. Und das ist was mir in Italien auch auffällt, dass die Menschen wirklich so gut sprechen können alle. Also ich meine, wir können natürlich alle sprechen und wir können alle gut sprechen, aber ich finde auch, sie sind sehr eloquent, egal welchen sozialen Hintergrund sie haben.
2: Es fällt auch einmal der Begriff der Mittelmeermenschen und ich glaube, das kann man sich da ein bisschen darunter auch vorstellen, eben auch die Umgangsart mit anderen oder untereinander. Es gibt natürlich ein gemeinsames Thema für die beiden Frauen und das ist die Mode. Und die Mode wird dann auch eben von mehreren Seiten beleuchtet in dem Buch. Einmal stellt Stella fest, dass Kleidung ein Indikator dafür ist, wie es uns geht. Wie ist denn das zu interpretieren?
3: Naja, Kleidung ist doch unsere zweite Haut. Also das ist das, was uns immer umgibt, was uns am nächsten ist. Und das Material, was wir verwenden, was wir uns leisten können, was uns wichtig ist, das sagt wirklich so viel. Also wenn wir einfach so uns anschauen, wie sich Menschen im Laufe der Menschheitsgeschichte gekleidet haben, auch gerade was die Kleidung für Frauen betrifft, dass das eigentlich das Material war ja wichtig. Also dass es überhaupt Unterwäsche geben konnte, das brauchte einmal, dass wir Baumwolle entdecken und merken, wie wir die verarbeiten können zu Stoffen. Und davor hat es das halt nicht gegeben. Und das war schon eine Erleichterung, würde ich sagen, für die Frauen, das tragen zu können. Ja, und so ist es eigentlich, also so ist das gemeint. Und die Mode ist einerseits ein riesiger Wirtschaftsfaktor, das wird niemanden überraschen. Also ganz viele Menschen gehen ja in ihrer Freizeit auch shoppen oder machen das zur Entspannung. Und gleichzeitig ist diese riesige Modeindustrie auch etwas, was unseren Planeten und die Vielfalt des Planetens, die Temperatur unseres Planetens beeinflusst und auch bedroht, könnte man sagen, ja.
2: Beim Recherchieren bin ich auf einen Seepferdchen-Podcast mit Andrea Grill gestoßen und da werden fette Bankkonten für Seepferdchen gefordert. Das ist jetzt noch ein anderes ihrer Betätigungsfelder. Sie sind studierte Evolutionsbiologin und eine ganz ähnliche Szene, aber mit Leoparden gibt es auch in dem Buch. Da wird eben auch Geld für die Leoparden gefordert. Da findet dann eben auch die Wissenschaft in die Literatur von Andrea Grill. Das tritt öfters einmal im Buch zutage, eben auch schon mit der erwähnten Hauptrolle einer Pflanze. Ein genialer Schachzug in dem Buch, der wird natürlich auch nicht verraten. Aber das dürfte generell bei Ihnen so sein, dass Sie gerne die Wissenschaft in Ihre Literatur hineinziehen.
3: Ja, das ist auch, also ich denke jetzt, dass ich Biologin bin und mich so viele Jahrzehnte meines Lebens mit anderen Lebewesen, die nicht Menschen sind, beschäftigt habe und dass mir die viel näher sind, das beeinflusst alles in meinem Leben. Und in dem Sinn ist es nicht so sehr das Wissenschaftliche, sondern schon vielleicht auch was gewissermaßen Aktivistisches. Also seit ich eigentlich mich erinnern kann, ist es mir ein Anliegen, jetzt nur mal gesagt, dass es den Leoparden besser gehen sollte und dass die Leoparden wieder mehr Platz haben sollten auf der Erde. Und ich glaube, an sich ist es vielen Leuten eigentlich auch ein Anliegen, oder wer würde sagen, ich mag keine Leoparden. Ich meine, zumindest nehmen wir ihre Muster gerne für unsere Kleidung, da kommt das wieder dazu und finden das eigentlich schön, wenn wir so aussehen. Aber gleichzeitig sterben einfach, also durch unsere Schuld, sehr, sehr viele Arten aus und auch gerade auch Säugetierarten und auch gerade Primatenarten, denen geht es wirklich nicht gut. Und meine Lösung ist halt dann, nachdem wir als Menschen empfinden, dass diese Fiktion, die wir ja selber geschaffen haben, also das Geld, dass das so wichtig ist und das, es heißt dann immer, das ist zu teuer, dann denke ich mir eben, dann brauchen die Bankkonten, die Pflanzen, die Tiere, die Moose, weil das eben dann irrsinnig teuer ist und dann kannst du dir das nicht mehr leisten, dass du da ein Moos einfach wegtust, weil du ein Hotel bauen möchtest, weil das Moos total teuer ist. Und ich glaube, das, also mir kommt vor, das ist wohl die einzige Möglichkeit, wenn wir nicht davon wegkommen, dass Geld nicht das Wichtigste ist auf der Welt.
2: Ja, und vor allem wir brauchen die natürlichen Lebensräume und können sie eben nicht beschneiden, ohne etwas dafür zurückzugeben. Also das war für mich auch so ein bisschen die Aussage aus diesem Leopardenkonto. Was ich auch noch erwähnen möchte, Sie arbeiten auch an Kinderliteratur oder für junge Leute. Da gibt es diese Reihe mit Diversi Was. Das ist auch noch ganz spannend, aber dafür haben wir jetzt leider keine Zeit mehr. Ich möchte noch einmal zum Buch zurückkommen. Nämlich, es wird aus der Ich-Perspektive erzählt und das ist sehr reizvoll, weil es ja nicht nur aus der einfachen Ich-Perspektive, sondern aus einer doppelten erzählt wird. Das heißt, einmal aus Stellas und einmal aus Loredanas Perspektive und das ständig alternierend. Was war denn da die Absicht dahinter?
3: Ich wollte mich und auch, dass du dich als Leserin mit beiden identifizierst. Und dass du in beide abwechselnd reinschlüpfst und durch die Syntax und die Art zu sprechen und zu erzählen auch die Persönlichkeiten erzählt werden. Und dann hat sich das eigentlich schnell für mich so eingestellt, dass ich das so machen wollte. Also das Formale ist mir bei jedem Text sehr essentiell. Und in dem, bei den Erzählformen ist es auch so, die Journalistin erzählt immer im Präteritum, in der Mitvergangenheit, weil mir vorkommt, das ist auch die Form, also das ist die Form des Journalismus. Du erzählst etwas so. Und die Loredana, die erzählt im Präsens, in der Gegenwart, die ist so direkt im Leben. Die hat jetzt eigentlich nicht dieses, dass sie dann immer schon denkt, wie könnte ich das dann später erzählen, wenn ich dann wieder einen Artikel schreibe für meine Zeitung. Und da denke ich ja, das erzählt uns viel über die Persönlichkeiten der Figuren.
2: Es macht das Lesen auch sehr reizvoll und überhaupt habe ich es sehr wohltuend gefunden, da auf eine Reise nach Süditalien mitgenommen zu werden mit allen Düften und Farben und dann auch noch völlig unverhofften Wendungen in der Geschichte. Das alles ist zu lesen in Sonnenspiel. Der Roman ist von Andrea Grill, erschienen im Leikam Verlag. Andrea Grill, herzlichen Dank für dieses Buch und danke fürs Kommen heute.
3: Danke für das Gespräch.
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1: Herzlich willkommen bei einer neuen Ausgabe des WUK Radios. Mein Name ist Margit Wolfsberger und ich habe heute einen sehr interessanten Gast bei mir, und zwar herzlich willkommen, Verena Hackl. Hallo.
2: Hallo, freut mich, dabei sein zu dürfen.
1: Ich habe Frau Hackl eingeladen, weil morgen, der 12. Mai, der internationale Awareness-Tag für die Erkrankung ME/CFS ist. Und ich denke, es gut ist, wenn wir mehr über diese Krankheit nachdenken, erfahren und uns damit konfrontieren. Und ja, möchte das sozusagen in der heutigen Sendung als Thema nehmen. Bevor wir dazu aber kommen, bin ich immer sehr neugierig auf mein Gegenüber und würde mich freuen, wenn ich ein paar Dinge über Sie erfahre. Frau Hackl, ich habe gelesen, Sie sind in Weidhofen an der Yps geboren. Haben Sie da einen Großteil Kindheit und Jugend verbracht?
2: Genau, ich bin dort geboren, aufgewachsen und halt in die Schule gegangen, und irgendwann halt, wenn man höhere Ausbildung macht, dann zieht es dann meistens irgendwo anders dann hin.
1: Und das war in dem Fall St. Pölten, oder? Habe ich gesehen.
2: Genau. Ja? Die erste Station war eben St. Pölten. Dort habe ich meine Physiotherapie-Ausbildung gemacht. Dann ist es beruflich weitergegangen nach Klosterneuburg am Weißen Hof, ein Rehabilitationszentrum. Und dann habe ich nochmal beschlossen, dass ich nochmal ein technisches Studium dranhänge in Wien. Habe das dann gemacht, dann wieder in der Physiotherapie gearbeitet, und dann ist die Pandemie losgegangen. Und dann habe ich mich zunehmend halt auch mit den Themen Long-Covid beschäftigt und dann halt ME/CFS, Multisystemerkrankung, postakute Infektionssyndrome. Und das hat dann irgendwie so eine Eigendynamik entwickelt, dass ich halt immer interessierter worden bin und dadurch halt immer mehr Austausch zu anderen SpezialistInnen bekommen habe. Und letztendlich hat es mich dann an die MedUni Wien verschlagen, wo ich jetzt an der Abteilung für Primary Care Medicine bin, unter der Leitung von Professor Katrin Hoffmann, und forsche dort auch jetzt auch eben zu ME/CFS.
1: Das haben Sie jetzt im Zeitraffer quasi einige Jahrzehnte zusammengepresst. Was mich interessiert hat, wann hat sich das für sich so herauskristallisiert, dieser Berufswunsch, jetzt mal Physiotherapie, also offensichtlich in den Gesundheitsbereich zu gehen oder im medizinischen Bereich? War das irgendwie von Kindheit an schon so klar, oder wie haben Sie das erlebt?
2: Nein, gar nicht. Eher so, ich wusste eigentlich gar nicht so, was ich so machen möchte, und mich hätten dann viele Dinge interessiert, und dann, ja, zufälligerweise bin ich dann auf Physiotherapie gekommen, wahrscheinlich auch, weil ich mich selber im Laufe meiner sportlichen Betätigungen oder sportlichen, ich sage jetzt Semikarriere, ein paar Mal verletzt habe. Und so ist eventuell dann das Interesse gekommen, und ja, genau.
1: Jetzt sind wir natürlich interessiert daran, welche Sportart haben Sie ausgeübt oder üben Sie noch aus?
2: Ja, mittlerweile nicht mehr so viel, weil ich einfach nicht mehr die Zeit habe. Snowboarden war ein großer, wichtiger Teil in jüngeren Jahren. Volleyball, ja.
1: Dann kommen wir jetzt eher zum medizinischen Teil Ihres Lebens, wenn man so sagen darf. Eben, Sie haben gesagt, Sie haben Physiotherapie studiert und wenden das jetzt eigentlich an, wenn Sie, wie nennen Sie das, Klientinnen, Patientinnen, Betroffene?
2: Patientinnen.
1: Ja, Patientinnen.
2: Ja, oder Betroffene, ja, genau.
1: Von, da muss ich jetzt leider auf den Spickzettel schauen, von BAIS, postakuten Infektionssyndromen, behandeln quasi. Was versteht man darunter?
2: Postakute Infektionssyndrome, da geht es im Grunde darum, dass wenn eine akute Infektion auftritt und diese dann, oder wenn von dieser halt Restbeschwerden bestehen bleiben und die quasi chronisch werden und somit quasi durch ein Infektionsgeschehen getriggert werden und dann aber weitere Beschwerden einschränkende auslösen. Und zwar muss man dazu auch sagen, also das sind dann spezielle Symptomkonstellationen und Syndrome, dass wir dann von postakuten Infektionssyndromen sprechen. Und da würde, oder da fällt auch ME/CFS rein. Wobei man auch dazu sagen muss, ME/CFS ist nicht ausschließlich wird nicht ausschließlich durch Infektionen hervorgerufen. Es gibt auch noch andere Auslöser, nur Infektionen machen den größten Teil quasi der Auslöser aus. Also die Kurzform ist ME/CFS und die Langform ist myalgische Enzephalomyelitis, chronisches Fatigue-Syndrom. Das ist halt ein sehr sperriger Name. und eigentlich auch ein Terminus technicus. Das heißt, das ist die aktuelle Bezeichnung für die Erkrankung, wobei es wahrscheinlich zutreffendere gäbe, aber das ist die, mit der wir aktuell arbeiten. Man kann es ein bisschen vergleichen mit Malaria, was italienisch ist und bedeutet schlechte Luft. Und keiner würde an schlechte Luft denken, sondern an eine andere Erkrankung.
1: Das stimmt, das hat sich schon eingebürgert, ja. Ich meine, ich frage da jetzt wirklich vollkommen als Laien. Wenn man sagt, man hat Krebs, dann weiß man, das ist an einer Stelle, da wird es dann ausstrahlen. Vielleicht traurigerweise hat man dann überall diese Metastasen. Aber man hat irgendwie das Gefühl, das kann man fassen, oder? Das ist ein Ding, eine Krankheit. Aber bei diesen BAIS, da hat man das Gefühl, das kann ja alles sein, oder? Oder hat so unheimlich Vielfalt an Symptomen.
2: Ja, genau, es gibt ein Spektrum und es kann schon Unterscheidungen von Patientin zu Patientin geben, das auf jeden Fall. Es gibt aber auch Gemeinsamkeiten und durch diese erkennen wir die dann. Man muss halt auch dazu sagen, es ist aktuell eine klinische Diagnose, also das Aneinanderreihen gewisser Symptome mit der ganzen also Patientinnengeschichte, dass dann der Verdacht oder die Diagnose ärztlich gestellt werden kann. Man hat jetzt nicht die Biomarker, die zum Beispiel in einer Standardblutuntersuchung abgenommen werden können. Das eben nicht, das wird es hoffentlich irgendwann in Zukunft geben, durch Forschung. Aber aktuell ist es so, dass da gewisse klinische Merkmale erfüllt sein müssen. Und bei PAIS, bei den postakuten Infektionssyndromen, da gibt es auch ein paar Untergruppen oder ein paar Untersyndrome. Und die können dann schon unterschiedlich sein, können aber dann auch zum Teil ähnliche Symptome hervorrufen. Denen allen ist gemein, dass sie die Leistungsfähigkeit deutlich reduzieren können. Können auch andere Erkrankungen, aber hier ist es halt ein zusätzliches Merkmal und dass die Betroffenen dann nicht auf Therapien oder Medikamente ansprechen, mit denen wir vielleicht andere Erkrankungen oder Einschränkungen im Griff oder gut im Griff haben.
1: Das ist etwas immer so eine Frage, weil jetzt

0: vielleicht dann anderen Namen oder so, sodass diese Zustandsbilder eigentlich schon beschrieben wurden. Und das geht eigentlich bis in die Antike zurück. Und auch spannenderweise, darum ist ja jetzt auch der METFS Awareness Monat. Hier ist die Patin Florence Nightingale. Und Florence Nightingale ist die Begründerin der modernen Krankenpflege. Und sie hatte eben am 12. Mai Geburtstag. Und von ihr weiß man, dass im Laufe ihrer Zeit, ihrer Karriere, sie einen Einsatz auf der Krim hatte und dort höchstwahrscheinlich das Krimfieber, was immer das auch für ein Erreger war, hatte und danach nicht mehr gesund wurde und genau diese METFS-Symptome beschrieben wurden. Und deshalb ist sie eben so die Schirmherrin der Erkrankung, nicht nur der Krankenpflege.
1: Aber sie hat wahrscheinlich selber auch nicht gewusst, was sie hat damals, oder?
0: Nein,
1: Oder?
0: wahrscheinlich nicht. Und letztendlich die Erkrankung ist durch die WHO seit 1969 klassifiziert als neurologische Erkrankung. Da wurde das eigentlich schon festgesetzt. Und was auch ist, oder dieses der Kommentar zu vorhin, ob es verkannt wurde. Ja, also es zeigt sich auch jetzt die wissenschaftliche Literatur, also man findet diese Quellen, dass es eine hohe Dunkelzifferrate gibt und eine hohe Rate an Falschdiagnosen. Und hier kann eben auch mit ein Grund sein oder wird wahrscheinlich mit ein Grund sein, dass es aktuell nicht verpflichtend gelehrt wird in Ausbildungen, so wie Medizin, so wie in der Pflege, in Therapieberufe. Und wie soll ich etwas erkennen, wenn ich nie darüber gelernt habe?
1: Verena Hacke, heute zu Gast im Buchradio. Und wir sprechen über die Krankheit METFS. Wenn man an die Medizin denkt, würde das dann bei Neurologie dabei sein oder in welchem
0: Ja, das ist ein
1: Bereich?
0: guter Punkt auch. Also würde ich jetzt einmal sagen, es ist eine Multisystemerkrankung, es ist eine chronische Multisystemerkrankung. Wir wissen, es betrifft mehrere Körpersysteme, also jetzt METFS. Und da ist eben das Nervensystem betroffen, das Gefäßsystem, das Immunsystem, Herz-Kreislauf-Regulation, Verdauung. Und somit fällt es dann eigentlich in sehr viele Sparten rein.
1: Und damit wird es wahrscheinlich sehr schwierig sein für einzelne Ärzte und Ärztinnen, das zu diagnostizieren, weil die müssten ja in allem ein bisschen Ahnung haben, oder ich weiß nicht, wie man das sagen soll.
0: Ja, oder halt so in dieser Multisystemkomponente und in dieser postakuten Infektionssyndromkomponente. Und das ist eben vielschichtig, das ist komplex. Und wenn es zusätzlich halt nicht gelehrt wird, dann macht es die ganze Sache nicht einfacher.
1: Aber das hieße, eigentlich gibt es also lange. Wenn Sie sagen 69, das sind ja doch jetzt schon 50, über 50 Jahre, ne,
0: Ja,
1: eigentlich bekannt. Und tatsächlich
0: genau.
1: gehört hat man, finde ich, zumindest glaube ich in der breiten Öffentlichkeit, erst seit Long-Covid, ne? Also seit
0: Ja,
1: Corona.
0: ja,
1: Oder? So
0: ja.
1: ist es irgendwie ins Rollen gekommen, hätte ich gesagt, dieser Ball, ne?
0: Ja, oder vermehrt die Aufmerksamkeit darauf gerichtet. Und das ergibt ja auch Sinn, warum mit der Covid-19-Pandemie haben wir jetzt einen weiteren Krankheitserreger und der in mehreren Runden, ich sage jetzt durch die Bevölkerung, durchgerauscht ist. Naja, wenn METFS oder wenn bei METFS der Hauptauslöser Infektionen sind und vor allem virale Infektionen und es kommt ein zusätzlicher Auslöser dazu, dann ist es, glaube ich, nicht überraschend, dass es halt dadurch auch mehr Betroffene gibt, wenn es halt zuvor mehr Infizierte gab.
1: Ja, genau. Und das heißt aber, also ich denke doch, dass es jetzt mittlerweile, wie gesagt, so ein bisschen durchgesickert ist, auch in der allgemeinen Bevölkerung. Ich höre aber dann noch von Betroffenen, dass es oft sehr schwer ist, dass sie Unterstützung bekommen von den staatlichen Systemen, Krankenkasse oder wie sagt man da, Versicherungsanstalten und so. Das heißt, da ist noch ein bisschen offensichtlich Bewusstseinsbedarf da, oder?
0: Ja, also dieselben Rückmeldungen erhalten wir auch oder ich auch in allen Rollen, mit denen ich mit Betroffenen zu tun habe, was für sie letztendlich, also die Erkrankung selbst ist schon schwer genug, ja, und wenn jetzt zusätzlich dann noch ein Kampf um die existenzielle Absicherung dazukommt, sorgt es nicht dafür, dass, oder ja, sind die Betroffenen nicht adäquat abgesichert und können sich eigentlich auch nicht auf einen möglichen Stabilisations- oder sogar Regenerations- bis Heilungsprozess
1: Konzentrieren wahrscheinlich dann,
0: ja,
1: gell,
0: genau,
1: oder?
0: konzentrieren. Danke für das Wort.
1: Ja, genau. Aber ich bin jetzt vielleicht selber schon ein bisschen vorausgeschossen, weil was ich eben vorher noch wissen wollte, also die Ursachen, kann man sagen, dieser Virusinfektionserkrankung vermutlich.
0: Genau, machen einen großen Anteil aus.
1: Genau,
0: Ja.
1: und dann gibt es so ein Bündel an Symptomen.

0: die vielleicht bei allen ein bisschen anders auch womöglich sein können. Der eine hat vielleicht das, der andere das, aber es gibt auch ein paar Dinge, die vermutlich die meisten haben, die betroffen sind.
1: Genau,
0: Ne?
1: genau.
0: Aber was ich auch gehört habe, ist, dass die Heilung eigentlich gar nicht wirklich noch so gut da ist, oder? Sondern eher die Symptombekämpfung, nur wenn.
1: Genau, also mit Stand jetzt gilt die Erkrankung als chronisch, als unheilbar. Es gibt noch keine Heilung. Was es gibt Möglichkeiten zur Symptomlinderung. Aber das bedeutet, zum Beispiel in Österreich gibt es die Off-Label-Indikationsliste mit Medikamenten, die nicht für diese Erkrankung zugelassen sind. Also das sind Medikamente, die für andere Erkrankungen geprüft und zugelassen wurden. Und hier werden sie halt zur Symptomlinderung eingesetzt. Das heißt, es ist eigentlich oder ein Großteil Trial and Error. In der Praxis wissen wir aber, dass hier Betroffenen sehr gut geholfen werden kann, wenn für sie das richtige Medikament gefunden wird. Es ist keine Garantie dafür, aber wenn es wirkt, dann kann es wirklich Lebensqualität verbessern sein, stabilisieren sein, funktionssteigern sein. Und dem allen voraus geht noch eine andere Grundlage des Krankheitsmanagements, also auch wieder nicht Therapie, sondern der Form, wie sich Betroffene selbst managen, das ist das Pacing. Da geht es dann darum, dass Betroffene auf ihrem individuellen Niveau ihr Energiebudget nicht überschreiten. Also das kann jetzt eben, also eine betroffene Person kann anders aussehen als die nächste, wenn jemand jetzt mild betroffen ist, wobei da muss man auch sagen, mild betroffen heißt, -50% des Vorerkrankungsleistungslevels. Kann diese Person noch mehr machen als eine Person, die sehr schwer betroffen ist und vielleicht nicht einmal mehr selbst die Basisaktivitäten im alltäglichen Leben schafft, wie waschen oder so, oder sich Essen zubereiten. Und zurück zum Pacing-Konzept. Egal wie viel Energie da ist, die Ausgabe der Energie oder wofür man die Energie aufbringt, das darf nicht diese Grenze überschreiten, weil dann kann es eben zu diesen verschlechternden Mechanismen im Körper kommen. Was halt hier auch das ganz Schwierige ist, diese Verschlechterungen kommen in den allermeisten Fällen zeitversetzt. Ja. Das heißt, Erkrankte können vielleicht in einem Moment noch etwas tun, sie überlasten sich, aber es geht noch. Und dann ein Tag, 2 Tage, sogar bis zu 3 Tage später setzt dann diese Verschlechterung ein. Und das ist zum Beispiel auch der Grund, warum es sein kann, dass wir gar oder dass wir glauben, okay, gar nicht so viele Betroffene zu kennen, weil wenn sie sich dann verschlechtern, dann werden wir sie nicht mehr sehen, wenn sie vorher noch mobil waren.
0: Das heißt, Heilung gibt es noch nicht, aber gibt es da eigentlich Forschung dazu? Oder ist das etwas,
1: Ja,
0: was nicht so vielleicht wichtig gesehen wird oder schon?
1: doch, doch, es läuft Forschung. Darum bin ich ja auch gerade auf einer MITFS-Konferenz in Berlin, wo viele Studien vorgestellt werden zur möglichen Diagnostik, zu Therapiestudien und so weiter. Was man dazu sagen muss, die Forschung hinkt halt sehr stark dem Bedarf nach und wurde die letzten Jahrzehnte sträflich vernachlässigt. Ja. Und jetzt haben wir so viele Betroffene und haben für die eigentlich noch keine Antworten, wo die Forschung schon viel weiter sein sollte. Also ich kenne ja zum Beispiel eine Publikation aus 2020 für die USA und bezogen auf die Krankheitslast von ME/CFS, das bedeutet nicht nur auf individueller Ebene, sondern auf der gesamtgesellschaftlichen Ebene, was halt noch an Kosten entstehen, wurden ungefähr 7% ausgegeben, gemessen an der Krankheitslast, für Forschungsgelder. Also sollte es eigentlich viel höher sein. Und ja, wie die Konferenz, auf der ich jetzt gerade bin, zeigt, das Ganze ist im Kommen, es ist immer mehr im Entstehen, das ist etwas sehr Motivierendes und auch ja für die Betroffenen hoffentlich etwas Hoffnung, ja, etwas, das Hoffnung schenkt, damit ich das Wort jetzt ein paar Mal wiederholt habe. Aber nichtsdestotrotz, es braucht noch viel, viel mehr.
0: Darf ich eine letzte, ein bisschen eher politische Frage stellen? Wenn es dann etwas gibt, wird das genug Geld bringen, dass sich Pharmakonzerne dann wirklich damit beschäftigen? Ist das dann so wie bei
1: Das
0: Covid, plötzlich gab es Impfstoff ganz schnell, weil es die wahrscheinlich eine Geldmaschine war, ne? Oder
1: Ja,
0: wo?
1: das ist schwierig zu beantworten, weil da bräuchte ich letztendlich auch eine Glaskugel zum Reinschauen. Es ist nur eine persönliche Vermutung, wenn irgendwo für irgendeinen Krankheitsmechanismus, der da im Körper abläuft, etwas gefunden wird, das vielversprechend aussieht oder da ein Durchbruch gelingt, vermute ich schon, dass dann die pharmazeutische Industrie mehr gewillt ist, einzusteigen. Es wurde jetzt auch vor kurzem, gab es einen OECD-Bericht, für die nächsten 10 Jahre, ich habe jetzt die genauen Zahlen nicht im Kopf, aber es müssten für die OECD-Staaten über 100 Milliarden, ich weiß jetzt gar nicht, ob es US-Dollar oder Euro angegeben ist, auf jeden Fall sehr, sehr viel. Und auch von der MECFS Research Foundation in Deutschland gab es für den Zeitraum 2020 bis 2024 Berechnungen, was das kostet, halt für Deutschland. Und da waren wir jetzt nur für MECFS für diese 5 Jahre bei über 60 Milliarden Euro. Und
0: Ja.
1: mittlerweile haben sie das quasi aktualisiert und auch für das Jahr 25, aber da müsste ich
0: Okay.
1: selber dann auch nochmal nachschauen, wie dann,
0: Ja.
1: wie sich die Zahl verändert hat.
0: Gut, das sind jetzt die Gesamtzahlen und das Einzelschicksal ist natürlich was anderes.
1: Ja,
0: Vielleicht
1: genau.
0: kommen wir zu dem. Ich habe heute Verena Hackl zu Gast im Bookradio und wir sprechen eben anlässlich dieses Awareness-Tages am 12. Mai über vor allem, würde ich jetzt sagen, im ECFS, aber auch allgemein diese Krankheiten. Sie haben das Pacing erwähnt und ich habe ein bisschen auf Ihrer Website gesehen, das ist ja ein bisschen Ihr Ansatz, wie Sie mit Betroffenen arbeiten, mit der physiotherapeutischen, therapeutischen auch, denke ich, Expertise, die Sie da haben. Was tun Sie da konkret?
1: Das kann auch sehr individuell unterschiedlich sein. Pacing ist eine sehr, sehr wichtige Maßnahme, aber nicht die einzige. Aber letztendlich bei Pacing geht es darum, eben, dass es ist keine kausale Therapie, sondern auch wieder eine Form des Krankheitsmanagements. Und es geht eben darum, dass die individuellen Energiegrenzen nicht überschritten werden. Und die können auch von Person zu Person sehr unterschiedlich sein und die können auch in derselben Person zeitenweise, tageweise auch fluktuieren. Das macht das Ganze sehr schwierig herauszufinden, okay, wie weit kann ich eigentlich gehen, wie viel Energie kann ich für irgendwas aufbringen. Und was auch dabei wichtig ist, und das lernen die Betroffenen meist sehr schnell, ist, dass Energie nicht nur durch körperliche Aktivität verbraucht werden kann, sondern auch durch kognitive, mentale Aktivitäten oder zum Beispiel sensorische Belastungen, dass die auch Energie brauchen oder emotionale Belastungen.
0: Das
1: Also
0: heißt, ganz
1: alles,
0: blöd
1: was.
0: gesagt, man kann gar nicht Fernsehen schauen oder so, weil man
1: Genau,
0: ist.
1: zum Beispiel, ja, also so Reizverarbeitung ist eben so ein Thema und da geht es dann darum, wie kann man das am besten adaptieren im Sinne des Spacing-Konzepts. So zum Beispiel, ich gehe jetzt von einer Person aus, die noch unter Anführungszeichen, ja, milder betroffen ist und noch arbeiten kann. Okay, wie kann man hier Reize am Arbeitsplatz reduzieren, dass die Person zum Beispiel in Ruhe arbeiten kann, ja, und nicht eine Geräuschkulisse um sich rundherum hat oder ständig wechselnde Personen, die auf sie einreden oder so, ja. Also nur so als so kleines Beispiel. Oder wenn es der Wunsch der Betroffenen ist, sich zu bewegen, und den haben ja fast alle, weil das einfach ein essentieller Teil des Lebens ist, hier dies dann auszuführen und durchzuführen, nicht im Sinne des Trainings, weil das wird bei MECFS-Betroffenen nichts bringen, weil sie, und da kommt jetzt ein nächstes sperriges Wort, das habe ich noch nicht erwähnt, das Kernmerkmal ist Post-Exertional Malaise. Das bedeutet eben, dass es zu dieser Zustandsverschlechterung, meist zu der danach gelagerten Zustandsverschlechterung nach Belastung kommt. Und da sollen Betroffene möglichst nicht rein. Und zurück zur körperlichen Belastung, also wenn das oder Bewegung ein Wunsch ist, dass man dann eventuell versuchen kann, Bewegungsabläufe in kürzere Bewegungsabläufe runterzubrechen, ja, oder auch von der Intensität das zu reduzieren, damit das nicht so anstrengend ist, ja. Oder zum Beispiel die Ausgangslage verändern, dass man mehr seiner stehenden, gehenden oder laufenden Position vielleicht in eine liegende oder sitzende Position kommt, weil bei den Betroffenen ganz oft vorliegt, dass sie, man sagt dazu, orthostatisch intolerant sind. Das heißt, wenn sie sich aufrichten, können sie ihren Kreislauf nicht an die Schwerkraft adaptieren. Und das kann Symptome verstärken und dass man sie hier nicht in diese Spirale quasi reintreibt. Ja. Also das könnten zum Beispiel Pacing-Maßnahmen sein.
0: Aber das klingt jetzt für mich ja fast ein bisschen das Gegenteil, was man oft sonst so bei Therapien hört, dass die Bewegung so wichtig ist, um ja einfach vieles zu verbessern. Da würde er sagen, eher
1: Ja,
0: langsamer werden, oder? Würde da fast die Empfehlung sein.
1: genau, absolut. Und vielleicht allgemein noch dazu gesagt, also Bewegungstherapie, Sport sind ja an und für sich ja super Sachen. Ja, mit dem arbeiten wir ja ganz, ganz viel in der Therapie, in der Physiotherapie, und das ist ja auch ganz wichtig. Nur hier überschreiten die Nachteile die Vorteile bei MECFS. Und darum muss man das so runterbrechen und so sicher wie möglich gestalten, sofern das eben noch möglich ist und sofern es der Wunsch der Betroffenen ist. Also es sollte und darf niemals sein, dass es ihnen von außen auferzwungen wird, weil man den Ansatz verfolgt, okay, na, die müssen sich bewegen. Sondern nur, wenn es darum geht, so dieses, okay, Bewegungsbedürfnis zu stillen und wie kann man das möglichst sicher gestalten.
0: Und ich könnte mir ja vorstellen, dass es vielleicht ja manchmal die Leute selber wollen, ich möchte es doch können wieder oder so, vermutlich, ne? Weil man hat ja mal vieles gekonnt und geht halt nicht mehr und vielleicht schwer scheint es auch zu akzeptieren und dass man sich dann überschätzt.
1: Also, das ist eben die große Gefahr dabei, diese Zustandsverschlechterungen und diese Symptomzunahmen. Das kann eben sein, dass das für eine gewisse Zeitdauer anhält, also Stunden, Tage, Wochen und eben dass der Worst Case, das Schlimmste ist, dass es in eine dauerhafte Verschlechterung hineinführt. Und das bedeutet dann, erstens geht es den Betroffenen schlechter, sie haben einen höheren Leidensdruck, sie haben mehr Symptome und sie werden auch von ihrer Funktionalität bauen immer mehr ab. Also man reduziert ihren Aktionsradius dann auch damit. Und das heißt, sie können immer weniger und brauchen immer mehr Unterstützung. Und sie verlieren an Autonomie und Selbstständigkeit.
0: Ja. Jetzt gehen wir aber lieber auf die positive Seite zum Schluss. sehen Sie eigentlich bei Ihren Patientinnen, Betroffenen, mit denen Sie arbeiten, eine Verbesserung? Oder kann man höchstens sagen, es soll möglichst bleiben, wie es geht, wie es ist?
1: Sowohl als auch. Also ich habe oder ich betreue Betroffene, wo ich Verbesserungen gesehen habe und wirklich erfreulicherweise, und hier muss ich auch ganz ehrlich dazu sagen, ich betreue die ja natürlich nicht alleine, sondern da steckt noch ein größeres Team dann dahinter. Und bei jenen, die sich verbessern, treffen mehrere Faktoren halt dann zusammen, was halt dann gut läuft. Ja. Dann kann das eben sein, sei es die Off-Label-Medikation, sei es, weil, das muss man halt auch ehrlich sagen, dass die Betroffenen über Privilegien verfügen, dass sie sich zum Beispiel einmal zurücknehmen können, ja. Und weil sie finanziell abgesichert sind, ja. Oder weil sie aus ihren Rollen, die sie zu erfüllen haben, ich denke jetzt an Familie, ja, Kinderbetreuung und so weiter, hier mal eine Auszeit nehmen können, um dem Körper die Möglichkeit zu geben, okay, das, was er regenerieren kann, dass das vielleicht stattfindet. Und wenn da viele Faktoren zusammenspielen, dann habe ich schon erlebt, Gott sei Dank bei ein paar, dass sie sich verbessert haben, vielleicht nicht mehr ganz gesund wurden, wie sie es vor dem Ausbruch der Erkrankung hatten, aber doch so, dass es zu einer Zunahme an Lebensqualität kam und zu einer Zunahme an Funktionalität, an Autonomie, an weniger Symptomen, ja. Bei manchen kann es aber trotzdem auch sein, dass das Ziel ist die Stabilisierung. Wenn man bedenkt, okay, wenn sonst die Alternative die Verschlechterung wäre, dann ist schon das Ziel die Stabilisierung.
0: Das klingt natürlich so gesehen schon sehr traurig, weil das sind ja oft auch sehr junge Menschen. Okay.
1: Also mein jüngster Patient ist 12.
0: Danke, Verena Hacke. Mein Name ist Margit Wolfsberger und das war ein WUK-Radio. Zu Gast war Verena Hacke anlässlich des Awareness-Tages der Krankheit ME/CFS gesprochen. Diese Sendung kann nachgehört werden unter cba.media. Ich danke fürs Zuhören und wünsche noch einen schönen Tag.

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3: Hallo und herzlich willkommen beim Transgender Radio. Wir freuen uns, dass ihr wieder eingeschaltet habt. Am Mikrofon grüßt euch heute Marek Sancho und die Technik übernimmt dieses Mal wieder Kai. Die Sendungskonzeption lag bei mir. Die heutige Sendung begleitet aktuelle Politiken. Mit zwei Gastbeiträgen thematisieren wir die Frage des Sonderregisters für Transmenschen. Auf Bundesebene wird sie aktuell noch diskutiert und vor ein paar Tagen wurde im Bundestag eine Petition dagegen überreicht und daraufhin auch erneut diskutiert. In Baden-Württemberg und Bayern ist ein solches Sonderregister bereits Realität. Wir kommentieren außerdem kurz die aktuelle Kultur- und Bildungspolitik bzw. die Bedeutung der Kürzungen, wie im Fall der radikalen Töchter, und denken mit einem Kommentar über die aktuelle Welle des Aufschreis gegen sexualisierte Gewalt aus einer Transperspektive nach. Und dazu gibt es natürlich, wie immer, viel gute Musik.

0: 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In den folgenden Gastbeiträgen geht es um das sogenannte Melderegister. Das ist ein Register zur Erfassung von trans-, inter- und nicht-binären Personen. Dabei geht es um die anlasslose, systematische Erfassung aller Menschen, die das Selbstbestimmungsgesetz für Änderungen von Personenstand und gegebenenfalls Vornamen genutzt haben. Vorgesehen ist ab dem 1. November 2026, frühere Vornamen und den Geschlechtseintrag auf einem neuen Datenblatt zu erfassen und automatisch an andere Behörden zu übermitteln. Genau das wurde im Zuge des Selbstbestimmungsgesetzes verhandelt und erfolgreich nicht in das Gesetz aufgenommen. Die neue Bundesregierung versucht es nun über einen Verwaltungsakt durchzusetzen. Problematisch daran ist, dass es sich dabei um eine anlasslose Datenerfassung in Bezug auf eine Personengruppe handele und diese eben allen Behörden zur Verfügung stehe. Bisher galt zum Beispiel bei Änderungen nach dem sogenannten transsexuellen Gesetz eine Auskunftssperre. Die alten Daten waren demnach zwar weiterhin hinterlegt, durften aber nur anlassbezogen und nur von einigen wenigen autorisierten Personen abgerufen werden. Gegen das Melderegister gab es mehrere Petitionen. Die E-Petition auf der Seite des Bundestages wurde jetzt im März 2026 an die Regierung übergeben und im Petitionsausschuss diskutiert. Über die Hintergründe zu dem Melderegister und den Petitionen sprach Sabine von Radio Dreieckland bereits im Januar mit Zoe vom Bündnis Selbstbestimmung selbst gemacht.
1: So, und darüber rede ich jetzt mit Zoe. Guten Morgen, Zoe.
2: Guten Morgen.
1: Du bist vom Verein Selbstbestimmung selbst gemacht in Berlin. Ihr seid ein künstlerisch-aktivistisches Kollektiv, das sich für die Rechte von trans-, intersektionellen und nicht-binären Menschen in Deutschland einsetzt. Ist das richtig so?
2: Ja, das stimmt.
1: Ja, und mit dir wollte ich jetzt gerne drüber sprechen, was ihr davon haltet und wie diskutiert ihr das denn, diesen Vorstoß von der CSU?
2: Ja, also das Erste, was man vielleicht anmerken muss an der Stelle, ist, dass die Idee nicht von der CSU, CDU kommt, sondern ursprünglich schon in den ersten Gesetzesentwürfen des Selbstbestimmungsgesetzes drin stand, dort aber rausverhandelt wurde und dann erstmal vertagt wurde, dann ist die Ampel geplatzt und dann wurde das von der CDU übernommen, dieses Projekt, oder von der CSU in dem Fall, eine solche Überwachung einzuführen, weil man eben solche Verdacht geäußert hat, dass man glaubt, Leute würden vielleicht ihren Namen verschleiern irgendwie, wenn untertauchen wollen, kriminelle Machenschaften damit verdecken wollen, was sehr unrealistisch ist, weil das mit den langen Wartezeiten und so weiter ein sehr ineffektiver Weg wäre, das zu tun. Aber es geht insgesamt, denke ich, auch stärker um eine Stigmatisierung dessen und solche Ängste, die damit verbunden sind und weniger um eine wirklich reale Gefahr. Deswegen sehen wir das sehr kritisch, auch weil das eben mit Gefahren für uns als Personen, die dieses Gesetz nutzen oder genutzt haben, einhergeht. Weil wenn diese Daten erstmal irgendwo sind, dann können erstmal Menschen die missbrauchen. Also dann kann ein Beamter, der Zugriff darauf hat, diese Informationen mit Menschen teilen, die das eigentlich nicht wissen sollten. Und sie können aber auch für Dinge genutzt werden, die wirklich hochproblematisch wären. Also in den USA sehen wir zum Beispiel gerade, wie darüber diskutiert wird, dass die Transbewegung als solche, was es überhaupt nicht gibt, als Terrororganisation eingeordnet werden soll, was völlig absurd ist. Aber wenn man solche Diskussionen hört und das dann in Kombination mit solchen Vorstößen sieht, ist das sehr besorgniserregend.
1: Ja, das wäre meine Frage auch. Also einmal ist es ja, was es so für individuelle Auswirkungen haben könnte auf einzelne Personen. Und das andere ist ja auch kombiniert eine politische Ebene oder politische Einordnung. Du hast jetzt gerade schon benannt, im Zusammenhang mit dem Zeitpunkt mit der Trump-Regierung, den seht ihr schon sehr stark, dass es diesen Rechtsruck weltweit, dass es darauf Auswirkungen hat.
2: Ja, also es ist bei Transrechten eben allgemein weltweit so eine Stigmatisierung zu beobachten, wo es weniger stark in die Richtung dieser Pathologisierung geht, die wir früher viel stärker gesehen haben und die auch das Transsexuellengesetz geprägt hat, und stärker in Richtung von so einer Kriminalisierung geht, wo man Transmenschen als so eine gefährliche Minderheit von bedrohlichen, gruseligen, ekligen VerschwörerInnen sieht irgendwie, die so ein bisschen, ja, nur Böses im Schilde führen so. Und diese Fiktion wirkt natürlich auch außerhalb von den USA. Also wenn das medial einfach überall rumgeht, dann hat das keine Grenzen.
1: In Russland ist das ja auch so mit der Kriminalisierung. Also du findest diesen Punkt mit der Kriminalisierung ist ein neuer Aspekt da drin in der Diskriminierung und Ausgrenzung.
2: Genau.
1: Kannst du nochmal benennen, welche Menschen das genau betrifft, welche Menschengruppen?
2: Also von diesem Gesetz wären jetzt, also diese Verordnung, die Dobrindt vorgeschlagen hat, wären alle Menschen betroffen, die das Selbstbestimmungsgesetz nutzen, nachdem die Verordnung eingeführt wurde. Aber man muss dazu sagen, seit April haben sie schon angefangen, weitere Daten zu sammeln. Also letzten Jahr, also 2025 ist ja gerade jetzt neu. Sodass die Gefahr besteht, dass sie diese Daten dann auch nutzen würden in dieser Verordnung, sodass dann möglicherweise schon alle Leute, die ab April 2025 das Selbstbestimmungsgesetz genutzt haben, in diesen Listen erfasst werden. Ich habe das zum Beispiel früher genutzt, deswegen wäre ich fein raus, aber ja.
1: Verstehe. Aber kannst du es nochmal für Menschen, die sich da noch nicht so mit befasst haben, konkretisieren? Was könnte das konkret für einzelne Menschen bedeuten? Also wie weit greift das in den Alltag ein? Nur mal, um was aufzumachen.
2: Ja, also konkret bedeutet das, man möchte seinen Namen und seinen Geschlechtseintrag ändern, man geht dorthin und dann wird, ohne dass man darüber informiert wird, oder vielleicht in den AGBs steht es oder so, wird an sämtliche deutschen Behörden, also wirklich alles, was irgendwie staatlich ist, geschickt, wie dein alter Name war, wie dein neuer Name ist, in welcher Stadt du bist und ja, also einfach eine Reihe von relativ sensiblen Daten. Ich glaube, in einem, da bin ich mir jetzt nicht 100% sicher, aber ich glaube, in einem war auch die Adresse mit dabei in einer Variante. Und in jedem Fall ist das ja eine Bedrohung, ne? Also weil erstens, das geht ja niemand was an. Also es ist dein Deadname, den soll eigentlich niemand wissen. Dann ist es aber auch ein bisschen eine Gefahr, ne? Weil wenn Leute diese ganzen Informationen haben, können sie damit natürlich auch Dinge tun. So. Also dann wissen sie, ich gehöre einer Minderheit an und wenn ihnen das nicht passt, dann können sie Dinge über mich herausfinden und mir irgendwelche Drohbriefe schicken vielleicht oder Übergriffe tätigen.
1: Ja, ich habe das auch mitgekriegt in der Queer Disability Community, also in der queeren Community von Menschen mit Behinderungen, dass auch gerade dieses mit dem Sonderregister sehr große Angst auslöst, weil viele Menschen ja auch so abhängig sind von Behörden und Pflegegrad und so weiter und so fort. Also in dieser Verknüpfung oder in diesem Intersektionalen wird es ja auch nochmal total heftig.
2: Und da muss man auch dazu sagen, es gab jetzt auch einen Anlauf, eine Liste von psychisch erkrankten Menschen zu erstellen, die als Gefährdung angesehen werden könnten. Und die sollte dann an die Polizei weitergeleitet werden. In Hessen gab es da eine Initiative für ein Gesetz. Ich habe jetzt nochmal nachgeschaut und ich konnte tatsächlich keine Berichterstattung darüber finden, ob dieses Gesetz umgesetzt wurde letztendlich. Ich fürchte ja, aber ich bin mir nicht ganz sicher. Also es war wirklich nur im letzten Sommer waren Zeitungsartikel dazu und da gab es halt nur Protest dagegen.
1: Ja, das habe ich auch mitgekriegt, da müssten wir nochmal recherchieren, ja. Ja, gut, dass du das nochmal sagst, ja. Heftiges Thema, ja, erstmal schon mal danke für die Ausführungen und die Einordnung. Jetzt vielleicht nochmal zu der Petition. Also es gibt ja jetzt diese Petition und meine Frage wäre an dich, findest du, eine Petition reicht aus?
2: Natürlich reicht eine Petition nie aus. Deswegen gibt es natürlich auch zwei Petitionen, aber das reicht natürlich auch nicht aus. Sondern es muss einfach ein klares Signal gesendet werden, dass die Gesellschaft das nicht will und dass die Gesellschaft auch Minderheiten beschützt vor solchen Übergriffen. Und ein Signal ist immer noch relativ wenig, wenn man so eine Regierung hat wie wir gerade, die relativ autoritär teilweise vorgeht. Aber das ist, glaube ich, das Beste, was wir jetzt im Moment realistisch erreichen können. Und deswegen sprecht mit Leuten darüber, unterzeichnet natürlich auch die Petition und versucht einfach Sichtbarkeit dafür zu erzeugen.
1: Und ich finde auch, also ich finde immer wieder das Thema geschichtlicher Hintergrund und auch die Historie mit einzubeziehen. Also dieses mit den Sonderregistern hat einfach eine Tradition in Deutschland, eine faschistische, und hat mit zu Vernichtungen geführt von Menschen. Also ich finde, das muss man sich einfach auch klar machen und da auch in Anfängen schon dagegen aufstehen.
2: Ja, auf jeden Fall. Also es ist im Kaiserreich, gab es die schon in der Weimarer Republik dann. Und dann wurden sie im Nationalsozialismus genau für diese Vernichtungspolitiken eingesetzt. Ja.
1: Dann jetzt vielleicht nochmal zur Petition, um den Schlenker noch hinzukriegen. Die eine von diesen Petitionen läuft jetzt am 13. aus und die andere?
2: Genau. Es gibt die große Petition bei Campact mit 263.000 Unterschriften. Die ist bald bei 264.000. Also wirklich riesengroß. Die läuft jetzt erstmal. Das ist nicht so. Die kann man immer unterzeichnen. Das ist kein Problem. Es gibt noch die kleinere, die aber auf der Seite des Bundestages ist. Und diese Petition, da muss man, das ist ein bisschen umständlicher. Da muss man sich dann so mit seinem Personalausweis einmal einloggen und den so einscannen. Und die läuft in 6 Tagen aus. Am 13.01. genau. Und da war jetzt ganz knapp. Gestern haben noch 1700 Unterschriften gefehlt, aber inzwischen haben wir die 30.000 tatsächlich auch erreicht. Wir sind bei 34.000. Das heißt, an sich ist dieses Quorum erreicht, was dort notwendig ist. Ich glaube, jetzt, wenn das erreicht ist, also das hat dann irgendeine Konsequenz. Das passiert irgendwas im Bundestag dann. Ich glaube, wir müssen das besprechen oder sowas.
1: Hoffentlich was Gutes. Ja, verstehe. Erstmal geht's.
2: Aber es hat halt eine direkte Wirkung. Bei der anderen ist es halt ein großer Protest, aber es hat halt keine direkte
1: Einfluss. Keine direkte Auswirkung.
2: Bei der hat das halt eine direkte Auswirkung.
1: Eigentlich ist es auch viel immer mit dem Öffentlichkeitswirksamen, also dass Menschen angesprochen werden, sich auch damit zu befassen und Druck aufzubauen, da wo sie sind, oder? Was braucht es denn drüber raus?
2: Ja, darüber hinaus braucht es eben Sichtbarkeit und dass man mit Leuten, die damit zu tun haben, also irgendwelchen Abgeordneten oder sowas, darüber spricht, sagt, dass das nicht geht. Ich glaube, das ist ihnen langsam klar geworden. Also die wurde, eigentlich sollte das schon verabschiedet werden im Bundesrat vor einiger Zeit, wurde dann aber zurückgezogen, weil eben der Widerstand auch zu groß war. Und das ist schon mal ein gutes Zeichen. Also das heißt, die Proteste, die stattgefunden haben, haben schon mal ein bisschen gewirkt. Also es gab Demonstrationen, es gab Protestaktionen, es gab Kunstperformances dagegen. Und das hat auf jeden Fall jetzt zusammen mit diesen Petitionen, zusammen mit den politischen Netzwerken, die da entstanden sind, etwas gebracht. Aber es kann natürlich immer passieren, dass sie dann das nochmal versuchen und nochmal versuchen und nochmal versuchen. Und dann braucht es eben diesen langen Atem, dass man dann wieder diesen Widerstand mobilisiert und wieder und wieder und wieder, bis sie halt wirklich aufgeben oder vielleicht auch irgendwann mal abgewählt werden.
1: Ich glaube, das ist total zentral, was du sagst, mit diesem so dauerhaft und hartnäckig dran zu bleiben, um den Druck zu halten. Ja. So, vielen Dank für deine Einschätzung und das Gespräch und danke dir.
2: Gerne.

0: Der zweite Beitrag zum Thema Melderegister ist auch ein Gastbeitrag von Radio Dreieckland. Da auf Bundesebene das Melderegister noch diskutiert wird, diskutieren nun einige Bundesländer unabhängig über eine Erfassung. In Baden-Württemberg wurde ein Melderegister jetzt bereits umgesetzt. Dazu hört ihr nun Max von Radio Dreieckland im Gespräch mit Janka Kluge, Sprechende von Queer Baden-Württemberg.
1: Was sind denn so auf Bundesebene gerade die strittigen Punkte? Und wie würdest du das, wo siehst du da so die großen Gefahren?
2: Naja, erstmal guten Morgen. Du hast es gerade schon gesagt, also es im Selbstbestimmungsgesetz war in einem der Entwürfe war enthalten, dass alle Ermittlungsbehörden benachrichtigt werden sollen und dass an alle Ermittlungsbehörden die Daten weitergegeben werden sollen von allen, die das Selbstbestimmungsgesetz nutzen, und zwar sowohl die neuen Vornamen, Pronomen, alte und der alte Vorname und neuer Eintrag, alter Eintrag. Das konnte mit massiven Protesten von Seiten der queeren Community und von Menschenrechtsorganisationen verhindert werden. Daraufhin gab es einen nächsten Vorstoß im Bundesrat vom Bundesministerium des Inneren. Da konnte der Antrag, dass die Bundesländer in einzelnen Verordnungen in den Bundesländern regeln sollen, auch gestoppt werden. Das wurde einen Tag vor der Sitzung von der Tagesordnung genommen, weil das Bundesinnenministerium gesehen hat, dass es schwierig wird, mit den grün regierten Ländern da eine Zustimmung zu finden. Und danach wird das Ganze jetzt praktisch in einer geschmälerten Form versucht, in Bundesländern durchzusetzen. Also das erste Bundesland ist Baden-Württemberg, wobei das erste ist es nicht. Also Bayern hat es schon vor der Verabschiedung des Selbstbestimmungsgesetzes gemacht. Also Bayern hat es schon, jetzt zieht Baden-Württemberg nach.
1: Aber wie ist das möglich? Also wenn jetzt auf der Bundesebene das quasi mit so viel Engagement schon bekämpft wurde und im Grunde auch verhindert wurde, wie ist es jetzt möglich, dass Baden-Württemberg und Bayern da ihre eigenen Dinge machen?
2: Ich wollte noch kurz etwas sagen zu der Bundesebene. Und zwar, also da gab es jetzt eine Petition an den Bundestag. Diese Petition ist mit sehr erfolgreich gewesen. Über 200.000 Menschen haben diese Petition unterzeichnet, dass es also diese automatische Datenweitergabe nicht geben soll. Und da findet jetzt eine Anhörung statt zu dieser Petition. Und
1: das ist spannend.
2: So, wie ist es?
1: Mhm. Über die Petition hatten wir auch im Januar schon berichtet. Ja, Glückwunsch, dass die so gut lief. Also.
2: Genau, also das war überraschend, mehr als 200.000 Menschen. Also ist schon ein Statement. Und jetzt ist es halt so, dass es über Verordnungen laufen soll, und Verordnungen müssen nicht vors Parlament. Also es ist keine Gesetzesänderung in dem Sinne. Also es soll nicht im Gesetz verankert werden, sondern in einer Durchführungsverordnung. Und das hat das Innenministerium von Baden-Württemberg einfach angeordnet. Sie haben es im Gesetzesblatt veröffentlicht. Dadurch ist es an die Öffentlichkeit gekommen. Und also sogar der Koalitionspartner der Grünen war völlig überrascht. Und wir haben es auch erst durch diese Veröffentlichung mitgekriegt. Und es ist natürlich dieser Generalverdacht, also dass alle Menschen, die durch Selbstbestimmungsgesetz gehen, erstmal überprüft werden müssen und dass erstmal geschaut werden muss, ob da nicht irgendein schlimmer Finger dabei ist. Dabei ist es im Selbstbestimmungsgesetz schon erhalten. Also im Selbstbestimmungsgesetz gibt es einen Passus, dass bei einem Verdacht der Staatsanwaltschaft oder der Polizei die alte Identität offenbart werden kann. Was Sinn macht, was vollkommen Sinn macht, aber nur bei einem Verdacht, also und nicht generell, wie es jetzt gemacht werden soll.
1: Genau,
2: also dass alle Daten generell weitergegeben werden an die Polizei Baden-Württemberg.
1: Das wurde jetzt als so einen Verwaltungsakt getarnt quasi, und ab November 2026 sollen dann die sogenannten Dead Names, also die abgelegten Vornamen und der alte Geschlechtseintrag, automatisch an die Strafverfolgungsbehörden weitergegeben werden.
2: Genau.
1: Und das,
2: also und das große Problem ist, dass es dann, also wir haben jetzt schon einen Fall aus Stuttgart, wo das wohl jetzt schon gemacht wurde, dass dann praktisch automatisch der alte Vorname mit zu sehen ist in den Polizeiakten.
1: Das heißt, auch bei einer Standardkontrolle würde quasi die Polizeibeamtin den alten Namen sehen.
2: Eine Transperson aus Stuttgart hat jetzt eine Anfrage gestellt an das Einwohnermeldeamt, was für Daten gespeichert, ich glaube, es war an das Einwohnermeldeamt, was für Daten gespeichert sind. Und das war eine erweiterte Anfrage, also für die man dann auch zahlen muss. Und da war dann der alte Name und der alte Geschlechtseintrag direkt sichtbar.
1: Da ging es jetzt nicht mal um Strafverfolgung, sondern eine Standardbehörde?
2: Überhaupt nicht. Genau.
1: Okay, ja, krass.
2: Also wir hatten gestern auch ein Treffen von interessierten Menschen, die sich dagegen wehren, dass das in Baden-Württemberg jetzt eingeführt werden soll. Und wir haben dann besprochen, dass in mehreren Städten jetzt auch solche Anfragen gemacht werden in Baden-Württemberg, um zu schauen, ob das nur Stuttgart ist und ob das Zufall war in Stuttgart, dass die voreilig das jetzt schon einfach gemacht haben und werden dann als queeres Netzwerk auch entsprechend an die Öffentlichkeit gehen.
1: Kannst du noch mal konkret zusammenfassen, welche Risiken einfach mit diesen Listen, mit diesen Registern einhergehen?
2: Also erstmal ist es nicht klar, ob es Listen sind. Es können aber daraus Listen entstehen und das sind diese Risiken. Also wenn Daten gespeichert werden und der alte Geschlechtseintrag und der alte Vorname ist gespeichert, ist auch völlig in Ordnung, meiner Meinung nach. Es ist beim Einwohnermeldeamt gespeichert. Und wenn jetzt aber per Klickanfrage zum Beispiel möglich ist zu sagen, alle, die durch das Selbstbestimmungsgesetz gegangen sind, in Baden-Württemberg anzuzeigen, wenn das also bei einer Polizeianfrage gemacht werden kann, dann ist das meines Erachtens mit dem Datenschutz nicht vereinbar. Wir sind auch in Kontakt mit dem Datenschutzbeauftragten von Baden-Württemberg und auch im Bund. Das war auch eines der Argumente gegen diese Einführung. Hat der Datenschutzbeauftragte sich deutlich dagegen gesprochen und hat gesagt, das ist ein Datensammeln, das es auf dieser Form, in dieser Form nicht geben darf. Und das ist auch das Problem, dass dann praktisch in den die Polizeibeamten mit einem Klick sehen, wie diese Person früher hieß und welchen Geschlechtseintrag diese Person hatte.
1: In dem Interview im Januar wurde auch so der quasi gedankliche Brückenschlag zum NS-Regime gemacht. Da wurden genau solche Listen verwendet für Verfolgung und Ermordung. Und genau, so weit muss man eigentlich gar nicht zurückgucken. In den USA, in Russland sind ganz konkret aktuell wieder Trans-Communities als extremistische Gruppierungen. Also es soll da hingehen, die Kriminalisierung läuft.
2: Also ich würde diesen Brückenschlag nicht machen zum NS und zu rosa Listen. Also erstmal per se nicht. Und ich glaube auch nicht, dass es im Moment angedacht ist. Aber es wäre natürlich möglich, diese rosa Listen daraus dann zu erstellen. Und bei einer anderen Regierungskonstellation, was wir uns alle nicht wünschen, wäre das dann natürlich eine Vorarbeit dafür, dass solche Listen erstellt werden. Aber im Moment gehe ich nicht davon aus, dass das Ziel ist, solche Listen zu haben.
1: Das wollte ich jetzt gar nicht sagen, oder das war gar nicht die Intention. Aber genau, was ist quasi in der Zukunft möglich mit solchen einfachen quasi Listenerstellungen? Das ist ja, muss man auch irgendwie mitbedenken, wenn man heute was macht. Was kann damit morgen passieren?
2: Ja, natürlich. Völlig klar.
1: Du hast gerade schon den Datenschutzbeauftragten von Baden-Württemberg angesprochen. Das klingt jetzt so ein bisschen nach einem Verbündeten vielleicht auch. Wer ist denn sonst mit euch verbündet und kämpft an der Seite der Community?
2: Also es ist ja erst vor einigen Wochen bekannt geworden, wie gesagt, mit der Veröffentlichung im Staatsanzeiger, Und im Moment ist es so, dass hauptsächlich queere Organisationen rund um das queere Netzwerk sich damit beschäftigen. Also wir haben eine Arbeitsgruppe gebildet, dass dann der LSVD Plus Baden-Württemberg dabei, Queerfem aus Heidelberg und andere Gruppen, die es rund um das Netzwerk gibt, die dann gemeinsam darüber nachdenken, was man da machen kann. Und wir haben bewusst gesagt, wir warten jetzt die Landtagswahl ab, weil kurz vor der Landtagswahl eine Kampagne zu starten, wäre unserer Meinung nach kontraproduktiv gewesen, weil wir müssen die Regierungsbildung abwarten. Wir müssen abwarten, wer das Innenministerium kriegt. Und dann können wir konkret in die Auseinandersetzung gehen mit dem Innenministerium, was so geplant ist. Also wir hoffen auch, dass wir ins Gespräch kommen mit dem Innenministerium, weil wir sind als queere Organisationen nicht angehört worden. Also die Kirchen sind angehört worden, aber wir nicht.
1: Auch die Schulen. Und,
2: genau. Wobei das ein Stück weit auch wiederum Sinn machen kann, weil wenn Jugendliche, Transmenschen, die durch das Selbstbestimmungsgesetz gegangen sind, da muss es irgendeine Bestimmung geben, wie die Schulbehörden damit umgehen.
1: Es sollten alle angehört werden, aber quasi euch als Community da explizit rauszulassen, ist, also als überhaupt Betroffene dieses Gesetzes, ist absolut schäbig, ja. Genau.
2: Genau, und also vom Innenministerium kam, also es gab ja diese Anfrage der SPD von Florian Wahl zu dieser Verordnung, zu der Meldeverordnung. Und da kam vom Innenministerium, ja, das ist doch ein reiner Verwaltungsakt. Wir verstehen gar nicht, warum ihr euch aufregt. Das hat doch erstmal gar nichts zu bedeuten. Das ist einfach nur, wie wir dann mit diesen Daten umgehen. Und dieses Verständnis, warum das kritisch ist, war im Innenministerium, also so in den letzten Wochen, nicht zu vernehmen. Und also ich hoffe stark, dass es unter einer neuen Regierung, vielleicht mit einem neuen Innenminister, dann besser wird. Aber ich hoffe nicht drauf. Aber ich hoffe nach wie vor aufs Gespräch. Oder wir hoffen aufs Gespräch. Wir hoffen darauf, dass wir im Gespräch das Ganze dann vielleicht noch entschärfen oder gar wegkriegen können. Weil wie gesagt, die Polizeibehörden haben jetzt schon Zugriff drauf. Aber halt nicht diese automatische Weiterleitung.
1: Genau, da kommen wir vielleicht schon zum Schluss. Was muss jetzt konkret passieren? Gibt es noch eine Chance, diese Verordnung zur Datenweitergabe zu stoppen?
2: Also ich gehe davon aus, dass es diese Chance gibt. Und also eine der Dinge, die wir gestern beredet haben, war, dass wir überlegen, also analog zu dieser Petition an den Bundestag, eine Petition an den Landtag zu richten. Dann natürlich, wenn das Ganze nicht gestoppt wird, gehe ich davon aus, die queere Community ist beunruhigt, also das hat schon Wellen geschlagen, dass das natürlich auf den jeweiligen CSDs in Baden-Württemberg Thema sein wird und dass so dann eine breitere Öffentlichkeit erreicht wird und dass wir als kleine Community dann nicht einfach so als die Kriminellen dargestellt werden und Straftäter, deren Daten dann einfach so weitergegeben werden. Ich hoffe, dass wir es verhindern können. Und wenn wir es so nicht verhindern können, also es gibt eine Anfrage von Nike Slavik, also der Bundestagsabgeordneten der Grünen, die ja auch trans ist. Und da kam raus, dass das Bundesinnenministerium jetzt verstärkt auf die Bundesländer zugeht, damit die alle eine Verordnung dann durchführen werden. Und es soll wieder im Bundesrat reinkommen mit einer etwas veränderten Formulierung. Und da werden wir natürlich auch weiter dagegen halten, also sowohl auf Bundesebene als auch auf Landesebene. Und ich hoffe, dass die Länder, bei denen das dann jetzt auch noch, also die Bundesländer, bei denen das jetzt auch noch aufploppt, dass da dann entsprechend die queere Community sich genauso wehrt wie wir hier in Baden-Württemberg. Was ich ganz schlimm finde, ist dieser angedeutete Generalverdacht, dass Menschen, die durch das Selbstbestimmungsgesetz gegangen sind, dass die irgendwie anders behandelt werden, weil sie angeblich gefährlicher sind oder weil durch das Selbstbestimmungsgesetz das hier auch so ein Mythos, eine Erzählung, die kursiert, weil durch das Selbstbestimmungsgesetz ganz viele Menschen irgendwie ihre kriminellen Machenschaften vertuschen können. Und das ist einfach überhaupt nicht der Fall. Also das funktioniert so nicht. Und das sollten wir auch deutlich in der Öffentlichkeit sagen, dass nur weil es ein, zwei Missbrauchsfälle gab, dass das nicht bedeuten kann, dass alle, die durch das Selbstbestimmungsgesetz gegangen sind, automatisch in Misskredit gesetzt werden können.
1: Und also der Gang durch Selbstbestimmungsgesetz bleibt ja auch ein langer bürokratischer Akt, auch wenn einige frühere Schikanen wegfallen. Ist ja nichts, was ich jetzt über Nacht quasi meinen Namen einfach ändern könnte und meinen Personenstand. Also das ist wirklich absurd, dieser Verdacht. Also.
2: Genau, und also wie gesagt, auch also die Ermittlungsbehörden haben nach wie vor die Möglichkeit, in einem Verdachtsfall die Daten zu verknüpfen. Was ich, wie gesagt, auch richtig finde. Aber halt nicht die automatische Weitergabe aller Menschen, die das Selbstbestimmungsgesetz genutzt haben. Und das ist ein Riesenunterschied.

aber wir senden wahrscheinlich Inhalte, die nicht weniger kritisch sind als die der radikalen Töchter oder anderer Nichtregierungsorganisationen. Und wie fragil zugleich die Rechte von Transmenschen sein können, sehen wir nicht zuletzt gerade in den USA. Dabei sind gerade Menschen, die nicht in das Weltbild konservativer Rechte und autoritärer Politiken passen, auf eine Gesellschaft angewiesen, in der Vielfalt, kritisches Denken und politisches Engagement Raum haben und gefördert werden. Aber von vorn. Die radikalen Töchter sind eine kleine queer-feministische Organisation, die Workshops vor allem für Jugendliche und junge Erwachsene anbieten zur Aktionskunst, Demokratie, Mut und Engagement. Und Ceci Leonhardt, Gründerin der radikalen Töchter, war Initiatorin einer Petition nach März-Debatte zum Stadtbild und seiner Instrumentalisierung von Töchtern für eine rassistische und migrationsfeindliche Argumentation. Die Petition erzielte über 250.000 Unterschriften und gemeinsam mit 1.000 anderen demonstrierte Ceci Leonhardt und andere der radikalen Töchter vor der CDU-Parteizentrale. Nun aber entzog das Bundesinnenministerium ohne jede Vorwarnung spontan den radikalen Töchtern Förderung, ironischerweise für ihr Projekt zur Extremismusprävention und für Demokratiebildung, in Höhe von 120.000 Euro, die bereits vorfinanziert wurden. Die radikalen Töchter bezeichnen das Vorgehen als ein mutwilliges Demontieren demokratischen Engagements und zeigen sich schockiert. Sie sehen darin keinen Einzelfall, sollte es jetzt keinen klaren Widerstand gegen den Beschluss geben. Die radikalen Töchter klagen gegen die Entscheidung, mit Unterstützung von Gegenrechtsschutz, einem Projekt von Frag den Staat und der Gesellschaft für Freiheitsrechte. Wie es um die Förderung von Demokratiebildung mit der aktuellen Regierung bestellt ist und dass der Fall der radikalen Töchter eben sehr sicher kein Einzelfall ist, zeigt sich auch in der sogenannten Umstrukturierung des Projekts Demokratie leben. Zahlreiche Projekte gegen Rassismus, Rechtsextremismus, Antisemitismus und Queerfeindlichkeit, gerade auch im ländlichen Raum, sind davon bedroht. Außerdem kündigte die Regierung an, sich standardmäßig beim Verfassungsschutz bezüglich der Überprüfung etwaiger Personen oder Projekte zu erkundigen, sollten sie eine staatliche Finanzierung anstreben. Dabei bedeutet das gar keine konkrete Auskunft über die Einschätzung des Verfassungsschutzes, sondern lediglich eine Auskunft darüber, dass eine Überprüfung stattgefunden habe, wie auch geschehen zuletzt im Kontext der Vergabe des Deutschen Buchpreises. Dabei wurden 3 nominierte Buchhandlungen der Preis entzogen, eben weil sie vom Verfassungsschutz überprüft worden seien. Ohne konkrete Ergebnisse bezeichnete dann Kulturstaatsminister Weimer diese als extremistisch. All das sind keine Einzelfälle, sondern erschreckende Tatsachen in einem Moment, in dem rechte und autoritäre Regierungen auf dem Vormarsch sind und wir wenig so dringend brauchen, wie mutige, demokratielustige, kritische Menschen, die sich gegen Rechtsextremismus, Rassismus, Antisemitismus, Trans- und Interfeindlichkeit, Queerfeindlichkeit, Behinderungsfeindlichkeit engagieren, die für die eine gleichberechtigte Teilhabe aller einstehen und sich engagieren. Kunst, Bildung und Forschung muss dabei Gesellschaft kritisch begleiten, unbequeme Fragen aufwerfen dürfen und jungen Menschen helfen, dazu befähigt zu werden, Widersprüche auszuhalten, zu diskutieren, sich einzubringen und Menschenfeindlichkeit überall anzuprangern. Aber die aktuelle Regierung macht klar, was nicht in ihr konservatives und rechtes Weltbild passt, wird bekämpft. Und über den langen Hebel der Finanzierung hat sie da ein ziemlich machtvolles Instrument in der Hand. Ja, und die AfD freut sich, arbeitet sie auf lokaler Ebene doch schon lange an der Abschaffung von politischer und kultureller demokratischer Bildung.

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1: Ihr hört das Transgender-Radio. Sexualisierte Gewalt ist kein Einzelfall und nicht neu. Und dennoch gehen gerade mal wieder viele Menschen gegen sexualisierte Gewalt gegen Frauen im Netz und analog in Partnerschaften und überall in der Gesellschaft auf die Straße. Dazu ein kurzer Kommentar von Marek Sancho. Die Veröffentlichungen rund um die Erfahrungen mit sexualisierter digitaler Gewalt von Moderatorin und Schauspielerin Colleen Monica Fernandez gehen seit einigen Tagen viral. Viral geht damit auch plötzlich die grundsätzliche Debatte um sexualisierte Gewalt, digital und analog. Ein Gedanken, den Sarah Bosetti äußerte, fing eines meiner Unbehagen in dem Ganzen gut ein, als sie in einem Post auf Social Media darüber sprach, dass es bemerkenswert ist, dass der ganze Vorfall erst in dem Moment diese Resonanz erlebt, in dem der Täter benannt wird. Dabei waren die Vorfälle schon lange bekannt und Colleen Fernandez hatte darüber auch bereits in verschiedenen Medien gesprochen, doch die Schockwelle, der Aufschrei, wie wir ihn gerade erleben, blieb aus. Diesen gab es eben nun, als Colleen Fernandez ihren Ex-Mann als wahrscheinlichen Täter benannte und es darüber verschiedene Berichterstattungen gab und gibt. Sarah Bosetti findet da einen wichtigen, wunden Punkt, einen von vielen vielleicht. Wenn sie benennt, wie absurd es ist, dass es erst einen gesellschaftlichen Aufschrei gibt, in dem Moment, wo ein möglicher Täter benannt wird und der eben auch noch der Ex-Mann ist. Den Aufschrei hätte es doch längst geben können. Und nun gibt es zu Recht große Demos gegen sexualisierte Gewalt gegen Frauen. Schaffen es die Vorfälle sogar in die Abendnachrichten und überschlagen sich die sozialen Medien mit Posts zum Thema. Zu Recht, alles längst überfällig. Ich lese und höre all die Aufschreie, ich feiere es. Ich feiere, dass da eine Person, die so viel Öffentlichkeit hat, darüber spricht, dass sie sexualisierte Gewalt erlebt hat über Jahre. Online. Sichtbar wird dadurch, dass es so unendlich schwer ist, darüber zu sprechen und dass es eben erst ein Jahrzehnt braucht, um damit an die Öffentlichkeit zu gehen. Ich feiere, dass so viele Menschen darüber Kraft und Courage finden, ihre Erfahrungen öffentlich zu machen. Ich feiere die Wut, die sich Luft macht. Vielleicht wäre ich auch gerne einfach mitwütend. Aber so richtig will es mir nicht gelingen, wenn es nicht grundsätzlich um sexualisierte Gewalt, Misogynie und die patriarchalen gesellschaftlichen Strukturen geht, die dem Ganzen einen so weichen Boden bereiten. Zum Jahresende saßen wir in einer kleinen Runde zu Hause. Irgendwie kam das Gespräch auf meine Gewalterfahrungen, auf meine sexualisierten Gewalterfahrungen. Und ich konnte nach Jahren endlich einfach sagen, ja, ich bin wütend. Ich bin so wütend, aus so vielen Gründen und auch, weil ich so viele Jahre gebraucht habe, um zu überleben und wieder leben zu lernen. Jahre, die irgendwie auch ein bisschen verloren sind vielleicht. Aber ich bin auch wütend, wie, wenn überhaupt, mit sexualisierter Gewalt gesellschaftlich umgegangen wird. Es gibt die Täter, die Männer, manchmal noch ergänzt Cis-Männer. Und es gibt Opfer, Frauen. Ja, vielleicht auch andere, aber am Ende geht es meist um die Perspektive cis-dyadischer Frauen. Klare Seiten, wenig Grautöne, wenig Intersektionales. Wenig Raum auch für Transperspektiven. Dabei ist es so viel komplizierter und darüber müssen wir reden, wenn wir wollen, dass sich etwas ändert. Aber auch, wenn wir wirklich wollen, dass alle wütend sein dürfen, um heilen zu können. In den Interviews für meine Dissertation haben viele meiner GesprächspartnerInnen sexualisierte Gewalt erlebt. Als Kinder im Jugendalter, in der Beziehung, in Abhängigkeitsverhältnissen, im Gesundheitssystem, im Alltag. Transmänner, Transfrauen, nicht-binäre Transmenschen. Und immer auf Grundlage einer patriarchalen Gesellschaft, in der Abwertung, Erniedrigung von Besitzdenken über alles, was nicht cis-dyadisch männlich ist, selbstverständlich scheint, legitimiert wird. Aber nie einfach, weil es Gewalt gegen Frauen war. Auch Gewalt gegen Weiblichkeit, Gewalt gegen Uneindeutigkeit, aufgrund von Machtverhältnissen, die das ermöglichen. Gerichtet gegen Körper, die weiblich genug waren oder zu wenig, auf jeden Fall nicht cis-dyadisch männlich genug. Manchmal sprachen sie mit mir das erste Mal darüber und irgendwann, wenn das Aufnahmegerät aus war, fragten sie nach. Du aber auch, oder? Einer meinte, er hätte es gespürt, deswegen habe er sich getraut. Außer mit seiner Partnerin habe er noch nie darüber geredet. Er dachte, er sei der Einzige, bis wir uns trafen. Ich dachte, ich sei damit alleine. Ein so häufiger Satz. So oft habe ich ihn gehört. Gerade von Transmenschen. Und ja, wo werden sie erwähnt? In den Reden, den Posts, den Nachrichten? Wo sind sie auf den Demos? Das ist weder Vorwurf noch Aufruf für Sichtbarkeit. Ich selbst hadere immer wieder so sehr. Erwähne vage etwas und das nur selten und nur in kleinem Kreis. Merke, wie viel noch lange nicht geheilt ist und spüre so viele Widerstände bei der Frage nach Sichtbarkeit. Ja, wir brauchen so dringend Debatten über die Selbstverständlichkeit sexualisierter Gewalt in dieser Gesellschaft, gegen alle Formen sexualisierter Gewalt und das Besitzdenken über Körper, die Abwertung, die Erniedrigung und alles, was damit verbunden ist. Wir brauchen Debatten darüber, warum es vielen immer noch so schwerfällt, darüber zu sprechen, sich Hilfe zu suchen, Solidarität zu erfahren. Wir brauchen Debatten über Scham und ja, Scham muss die Seite wechseln, aber wie? Wie? Wir brauchen Debatten über Empowerment, darüber Menschen zu stärken, zu erhalten, gemeinsam zu kämpfen gegen die Isolation, die Sprachlosigkeit, den Schmerz, den Verlust, das Überleben und Leben lernen. Das heißt auch, dass wir über Sichtbarkeit sprechen, Sichtbarkeit als wichtiges Gut und Problem zugleich. Wer kann sichtbar sein? Wer darf sichtbar sein? Und wer hat die Kapazitäten, sichtbar zu sein? Warum ist es scheinbar legitimer Teil des Aufschreis zu sein, wenn die sexualisierte Gewalt in das klassische westliche Verständnis von Patriarchat passt und dementsprechend alle Opfer als weiblich oder als weiblich gelesen klassifiziert werden? Es gibt so viele Formen sexualisierter Gewalt, mal offen, brutal, mal ganz subtil und so oft im nahen Umfeld. FreundInnen, Familien, Sorgebeauftragte, NachbarInnen. Und ja, oft sind davon cisjordische Mädchen und Frauen betroffen. Aber sehr oft sind es auch Transmädchen oder Frauen, Transjungs oder Männer, nicht-binäre Menschen. Menschen, die einfach nicht ausreichend den Anforderungen cisjordischer Normalität entsprechen. Und so oft ist die Frage von Rassifizierung oder auch Behinderung ein ganz zentraler Faktor in alledem. Und nein, versteht mich nicht falsch, ich finde die Demos, den Aufschrei und all die Erschütterung wichtig. Ich habe den größten Respekt vor allen, die den Mut haben, sich öffentlich zu äußern und damit all dem Hass und den Angriffen auszusetzen und ihm vor allem auch etwas entgegenzusetzen. Aber, und ja, ich sage aber, auch wenn gerade so viele sagen, dass ein Aber hier wirklich unangemessen ist. Ich glaube, dass wir ein Aber brauchen, um anders über diese gesellschaftlichen Zustände nachzudenken, die diese extreme sexualisierte Gewalt ermöglichen, die mit dem Fall von Colleen Fernandez wieder in ein öffentliches Bewusstsein gerückt wird. Ein Aber, um zu sagen, dass es, na klar, erstmal um Menschen geht, die Täter werden und dass das meistens cisjordische Männer sind. Und dass wir alle solche Menschen kennen. Genauso wie wir alle so viele kennen, die davon betroffen sind und überlebt haben. Und vielleicht auch noch zu viele kennen, die eben nicht überlebt haben. Aber auch um zu schauen, dass wir, was wir brauchen, um anders gemeinsam darüber zu sprechen. Uns zu halten, zu unterstützen, auszutauschen, gemeinsam zu lernen und genau hinzuschauen, wer nicht da ist, bei der Demo, auf der Bühne, in den sozialen Medien. Weil wir sie vergessen haben, vielleicht, weil sie unsichtbar sind, weil sie unsichtbar gemacht werden, abhängig von TäterInnen oder einfach, weil wir sie gesellschaftlich eben nicht wahrnehmen. Denn es sind nicht nur die cisjordischen Frauen, die weiblich Gelesenen. Es sind Körper, die in dieser Gesellschaft, in diesen patriarchalen Zuständen abgewertet, als Besitz behandelt werden, über die andere meinen, Macht ausüben zu können. Es sind Menschen, die sexualisierte Gewalt erleben in vielen Formen. Ich selbst habe überlebt und überlebe sehr viel, sehr oft, viel zu viel. Zum Glück überlebt, immer wieder, irgendwie. Ich heile und ich scheitere daran und ich will wütend sein, zusammen, allein und ich will mehr Solidarität. Der Aufschrei ist wichtig, aber nur gemeinsam und für alle. Und das war es auch schon wieder von uns hier beim Transgender Radio. Wir hoffen, es hat euch gefallen und ihr schaltet auch beim nächsten Mal wieder ein. Am Mikrofon war heute für euch Marek Sancho. Bei mir lag auch die Sendungskonzeption und die Technik übernahm Kai. Wir bedanken uns bei allen, die zum Gelingen der Sendung beigetragen haben und wünschen euch eine gute Zeit. Bleibt solidarisch und lasst euch nicht unterkriegen in diesen herausfordernden Zeiten. Auf Wiederhören, sagt euer Team vom Transgender Radio.

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1: Hallihallo und herzlich willkommen bei Aufhören, ungeniert, konfrontiert hier auf Radio Orange 94.0. Wir sind Alina und Alex.
2: Hallo.
1: Und widmen uns in der heutigen Folge dem Wissenschaftsfestival Pint of Science Austria, das nächste Woche von 18. bis 20. Mai stattfinden wird.
2: Darüber haben wir mit Lisa Retschnick und Magdalena Engel gesprochen, die beide Teil des ehrenamtlichen Teams von Pint of Science sind, und sie haben uns ein paar Einblicke hinter die Kulissen gegeben. Wie organisiert man so ein Festival eigentlich und wie bringt man Wissenschaft aus Universitäten und Laboren direkt in lokale Pubs und Bars? Außerdem stellen uns die beiden das diesjährige Programm in Wien vor, und auch diesmal erwartet uns eine große Vielfalt aktueller Forschungsthemen. Es geht dabei von Naturwissenschaften über Medizin bis hin zu gesellschaftlichen und technologischen Fragestellungen.
1: Liebe Lisa, liebe Magdalena, danke, dass ihr euch Zeit nehmt. Könntet ihr euch bitte kurz vorstellen?
3: Ja, danke für die Einladung. Mein Name ist Lisa Retschnick. Ich bin Chemikerin von der Ausbildung her und ich bin die Leiterin von Pint of Science Österreich.
4: Danke auch von meiner Seite für die Einladung. Mein Name ist Magdalena. Ich bin PhD-Studentin an der Universität Wien und eben seit 4 Jahren bei Pint of Science als Helferin dabei.
1: Könntest du Pint of Science, Lisa, bitte kurz vorstellen? Also, wie ist es dazu gekommen? Wie ist es in Österreich so entstanden?
3: Pint of Science ist ein Wissenschaftsfestival, ein internationales. Und das Besondere bei uns ist, dass wir eben die Forschenden aus den Laboren herausholen und aus den Universitäten, aus den Forschungsinstituten. Und wir bringen sie dorthin, wo sich Leute treffen, um sich auszutauschen, nämlich in die Lokale der Stadt, also eben in Bars, in Wirtshäuser, in Cafés. Und dort geben sie einen Einblick in ihre Arbeit, das sind eben spannende Kurzvorträge. Und danach ist uns auch immer ganz wichtig, dass es die Möglichkeit gibt für einen Austausch. Also man kann Fragen stellen, man kann mit den WissenschaftlerInnen ins Gespräch kommen und kann ihre Arbeit diskutieren. Und wie ist es dazu gekommen? Also ich habe es kurz erwähnt, das ist ein internationales Festival. Das Ganze wurde gegründet in England 2013. Kurz danach, also schon im nächsten Jahr, ist es schon in die Welt, in die große, weite Welt expandiert worden. Und seitdem findet es von Jahr zu Jahr in immer mehr Ländern statt. In Österreich haben wir 2019 begonnen, es zum ersten Mal zu organisieren. Dann ist aber leider die Pandemie dazwischen gekommen. Und seit 2022 findet es jetzt eben statt in den Lokalen. Also es ist jetzt schon das 5. Jahr in Folge.
1: Und wo in Österreich findet es statt?
3: Also von Anbeginn an mit dabei sind Wien, Graz, Innsbruck und Salzburg. Dieses Jahr neu dabei sind auch Linz und Leoben. Auf das freuen wir uns auch schon sehr. Und hoffentlich wird es auch weiterhin wachsen in den nächsten Jahren.
2: Du hast gesagt, das ist ein Wissenschaftsfestival, Lisa. Welche Bereiche der Wissenschaft oder welche Disziplinen sind da abgedeckt in diesen Vorträgen?
3: Das ist eine gute Frage und ist jetzt vielleicht auch nicht ganz so einfach zu beantworten. Uns ist es wichtig, dass die Wissenschaft gezeigt wird, die in der jeweiligen Stadt stattfindet. Also eben an den Universitäten, Fachhochschulen oder anderen Forschungsinstituten der jeweiligen Städte. Das heißt, es kommt natürlich auch darauf an, an was dort geforscht wird. In so großen Städten wie Wien oder auch großen Forschungsstädten wie auch wie Innsbruck bemühen wir uns natürlich schon, dass die ganze Bandbreite abgedeckt wird. Also das geht dann eben über die klassischen Naturwissenschaften wie Chemie, Physik, Mathematik, über die Biologie, über die Medizin bis hin auch zu technischen Fragestellungen oder eben Humanwissenschaften, Geisteswissenschaften und so weiter.
1: Ihr habt ja in eurer Vorstellung eure Funktionen genannt und mich würde interessieren, was das dann genau bedeutet. Also was sind eure Aufgaben, was macht ihr, wie hat sich das vielleicht auch entwickelt? Magdalena, du bist ja jetzt auch schon ein paar Jahre dabei, genau.
4: Ja, also ich bin seit dem Jahr 2023 dabei, also seit dem zweiten Jahr nach der Pandemie. Da gab es ein Newsletter, wo eben nach neuen Helferinnen gesucht wurde und da habe ich mich einfach gemeldet und dann gab es ein erstes Treffen, wo eben erklärt wurde, was Pint of Science ist und was die Tätigkeiten sind. Also ich bin als Helferin bei Pint of Science tätig. Wir sind eben verschiedene Teams, die die jeweiligen Abende betreuen und organisieren. Ich bin zum Beispiel beim Our Society, also Sozial- und Geisteswissenschaftenabend, tätig. Wir sind ein Team von 4 Personen und unsere Aufgaben sind unter anderem, die Bar für den Abend oder die Abende zu finden. Das sind entweder Bars, die wir schon kennen, oder eben auch, wir sind auch oft auf der Suche nach neuen Lokalen. Und dann natürlich kontaktieren wir Forschende, fragen die an, ob die Interesse hätten, bei uns einen Vortrag zu halten, und organisieren eben dann die Themen für die bestimmten Abende, dass die zusammenpassen, und organisieren eben mit den Vortragenden, wo sie wann sind, und eben, dass der Abend gut abläuft, und auch die Moderation des Abends übernehmen wir.
1: Also ihr seid eine Gruppe an HelferInnen und ihr organisiert eben einen thematischen Fokus. Und diese verschiedenen Foki finden jeweils also in einem Lokal statt. Also quasi euer Lokal ist welches heuer?
4: Also wir sind im Werkzeug H dieses Jahr. Das ist ein Lokal im 5. Wiener Gemeindebezirk. Und eben ein anderes Team, zum Beispiel dann das Biologie-Team, also Our Body, die organisieren die Abende an einem anderen Standort in Wien an denselben Tagen.
2: Und bei dir, Lisa, was sind deine Tätigkeiten und Aufgaben bei Pint of Science?
3: Also ich bin schon sehr lang mit diesem Festival verbandelt. Bei mir hat das Ganze ja schon in England begonnen. Damals war ich so, wie die Magdalena das auch jetzt beschrieben hat, auch eine Freiwillige, um die Events zu organisieren. Und nach 2 Jahren, glaube ich, war es dann so, dass in der Stadt, wo ich war, die Kollegin, die die Stadt koordiniert hat, die City-Koordinatorin, auch weggezogen ist. Die Stelle ist frei geworden und wir haben dann zu zweit oder zu dritt sogar, glaube ich, waren wir da, diese Koordination von der ganzen Stadt übernommen. Das heißt, auf der Stadtebene ist man jetzt weniger involviert in die einzelnen Abende und in den Kontakt mit den einzelnen Vortragenden, sondern man schaut halt eben, ob die Gruppen, diese Teams, von denen Magdalena gerade geredet hat, dass die ihre Fortschritte erzielen und das Festival gut organisiert wird. Es kommen dann auch weitere Themen hinzu, nämlich die Finanzierung. Also wir suchen auch immer Sponsoren oder die Werbung, die für die ganze Stadt gemacht wird, Plakate drucken etc. etc. Und ich bin dann eben 2019 zurück nach Österreich gekommen. Und damals hat es Pint of Science in Österreich noch nicht gegeben. Und da war das eben für mich ganz klar, dass ich das auch in Österreich organisieren will. Und da bin ich dann sozusagen automatisch zur sogenannten Country Director geworden, also zur Leiterin von Pint of Science für ganz Österreich. Und am Anfang habe ich da auch noch so ein bisschen ein Doppelleben geführt, weil ich mich gleichzeitig um Wien gekümmert habe, eben City-Koordinatorin, wie ich es gerade beschrieben habe. Aber gleichzeitig auch schon versucht habe, das in andere Städte zu bringen, beziehungsweise auch wirklich ziemlich schnell von anderen Städten kontaktiert worden bin, dass die das eben auch dort machen

0: eben österreichweit als Verein, wir sind auch als Verein organisiert, dann erledigen muss. Ja.
1: Kannst du dann eigentlich dir Vorträge anhören während des Festivals? Also wir haben das schon mehrmals jetzt besucht, das Festival, und manchmal saust du dann so von Location zu Location und schaust irgendwie, ob alles passt. Kommst du dann auch selber dazu, dass du es quasi ein bisschen genießen kannst auch oder Neues lernen kannst von den Vorträgen?
0: Auch da hat es eine Entwicklung gegeben. Im ersten Jahr und auch noch im zweiten Jahr habe ich schon versucht, dann bei allen Gruppen einmal kurz vorbeizuschauen. Und es waren, glaube ich, von Anfang an immer so um die 7, 8 Gruppen. Also ich müsste das jetzt genau nachschauen, aber es waren eher schon immer so 7, 8, einmal, glaube ich, sogar 9 Teams. Und das heißt dann innerhalb von 3 Tagen zu, sagen wir, 7, 8, 9 Teams zu schauen. Ja, kann man sich durchrechnen. Es ist eine Challenge und ich bin dann, wie du es gesagt hast, immer am Rad von einer Location zur anderen geflitzt und habe versucht, da vor einem Event zu sein und da in der Pause und da nach dem Event, um eben auch mit allen Teams zu reden, wie es ihnen geht, wie es gelaufen ist, ob es Probleme gegeben hat. Und bin dann ziemlich schnell draufgekommen, wenn ich das so mache, kann ich das Festival natürlich nicht genießen, bekomme nichts mit von den Vorträgen und habe das auch sehr schade gefunden, weil ja, das ist natürlich der tolle Teil und das hat mir auch immer Spaß gemacht. Und deswegen bin ich dann irgendwann darauf umgestiegen, um zu sagen, okay, ich gehe pro Abend in eine Bar. Das heißt, da kann ich dann auch wirklich zuhören und das genießen und auch wirklich teilhaben an dem Festival. Es ist aber ein großer Zwiespalt, weil inzwischen ist Wien noch größer geworden. Dieses Jahr sind wir eben in 10 Bars, also es gibt 10 verschiedene Veranstaltungslocations. Dementsprechend umso mehr Themen, die mich auch alle interessieren und dann eine Auswahl zu treffen, es wird immer schwieriger. Also ich habe mich dieses Jahr noch nicht entschieden, wie ich es machen werde.
2: Also im Werkzeug H gibt es gute Vorträge. Kann ich sehr empfehlen.
1: Ja, was gibt's denn bei euch?
2: Also wir haben drei verschiedene Themen. Der Montag startet mit zwei Vorträgen zum Thema Care-Arbeit, Young Carers und die Geschichte der Au-pair. Also junge Menschen, die Pflege übernehmen, und Geschichte der Au-pair, was ja auch oft junge Mädchen sind, die das machen, finde ich persönlich sehr spannend. Dienstag ist dann Influencer und Gesundheit im Netz, also so Health-Influencer und Food-Hypes und so weiter. Also sehr spannend. Ja, und am Mittwoch geht es um Grenzüberschreitungen, offline und online. Zum Beispiel so Online-Communities und was passiert, wenn die toxisch werden.
3: Ich hätte noch eine Frage allgemeiner zur Organisation, wenn man jetzt diese Themen hört. Mich würde interessieren, erstens mal, wie kommt es zu diesen Themen? Also gibt's da, ist der Schwerpunkt oder die ungefähre Richtung vorgegeben oder seid ihr da ganz autonom? Und die zweite Frage dann auch, wie findet ihr die Leute oder finden die Leute euch, die dann dort sprechen?
2: Also bei der Themenwahl sind wir eigentlich ziemlich, haben wir ziemlich großen Spielraum. Wir müssen nur uns abgrenzen zu den anderen Themen. Also wir können jetzt kein Thema machen zur Biologie in our society. Also da gibt es schon diesen Rahmen. Aber sonst haben wir meistens am Beginn unserer Planung, setzen wir uns als Team zusammen und überlegen, welche Themen fänden wir persönlich spannend, welche Themen gab es in den vorherigen Jahren noch nicht oder welche würden wir gerne eben der Bevölkerung zeigen. Und dann haben wir eben ein Online-Dokument, wo wir Speakerinnen oder Vortragende sammeln, überlegen, sprechen die Deutsch, da wir ein deutschsprachiges Event sind. Falls wir jetzt wen finden, der super spannend ist und nur Englisch spricht, dann könnten wir das zum Beispiel ans englischsprachige Team weiterleiten. Also da gibt es auch einen Austausch zwischen den Teams. Und dann beginnen wir eben, die Personen einfach anzuschreiben. Oft gibt es aber auch Personen, die wir uns vom Vorjahr gemerkt haben, die keine Zeit hatten zu dem bestimmten Tag, und dann können wir auf die zurückgreifen.
0: Genau, und in der letzten Zeit, über die letzten Jahre, ist halt das Festival auch natürlich ein bisschen bekannter geworden. Das heißt, es kommt jetzt schon auch immer öfter vor, dass wir auch von Leuten angeschrieben werden, von Forscher und Forscherinnen, die gerne bei uns vortragen würden und die gerne mitmachen würden. Wenn ich da so eine Anfrage bekomme, dann leite ich die immer an das Team weiter. Und dann kommt es eben darauf an, braucht dieses Team noch eine Person, passt das in das Programm rein, kann sich das Team gut mit diesem Thema auch identifizieren, wollen sie das

0: als Teil des Festivals haben. Und genau, dann kommt es schon noch immer wieder vor, dass wir diese Anfragen dann noch mit ins Programm reinnehmen.
1: Ich habe noch eine Frage zu den Teams. Du hast schon gesagt, Magdalena, du bist über diesen Newsletter dazu gekommen und warst zuerst in einem anderen Team, also mit einem anderen thematischen Fokus. Und ihr macht das ja freiwillig. Ich habe mich gefragt, wie das organisiert ist. Also wie komme ich quasi in ein Team oder wie suche ich mir aus, in welches Team? Und wie kommunizieren die Teams untereinander, was du ja auch schon jetzt erwähnt hast? Habt ihr dann so Treffen, Vernetzungstreffen?
0: Genau, also ich habe, wie du gesagt hast, zuerst mit Our Body begonnen, also mit Biologie, weil ich selbst Biologin bin oder Molekularbiologie studiere. Aber dann habe ich eben bemerkt, dass ich auch während des Festivals gerne die Vorträge höre. Also man hat dann auch schon Zeit, die Vorträge anzuhören. Und da fand ich die von Our Society immer besonders spannend, weil das eben etwas ist, wo ich auch etwas, also wo ich meinen Horizont erweitern kann. Und so kam es dann im zweiten Jahr, dass ich gefragt habe, ob ich denn das andere Team wechseln kann. Und jetzt sind wir ein eingespieltes Team von 4 Personen, die das eben jetzt zum dritten Mal in Folge gemeinsam organisieren. Und wir treffen uns eigentlich einmal im Monat fix mit allen Helferinnen, wo man sich eben auch austauschen kann, Tipps geben kann, einfach besprechen kann, wie es gerade läuft, aber auch um uns als junge Forschende der Stadt auch zu connecten. Also es ist wirklich auch einfach ein netter Rahmen, um sich auszutauschen.
2: Ja, dann wollen wir jetzt nochmal über das diesjährige Programm vielleicht ein bisschen genauer weitersprechen. Wir haben ja zu einem Standort von dir schon das Programm gehört, Magdalena. Lisa, könntest du für uns bitte kurz die anderen Standorte mal vorstellen und was es dort so für Vorträge gibt, dass wir einen Überblick bekommen über die Themenvielfalt?
0: Ja, gerne. Über die Themenvielfalt und auch über die Location-Vielfalt. Also wir bemühen uns schon, soweit es geht, ein bisschen an mehrere Ecken in Wien zu kommen und nicht alles nur im ersten Bezirk oder im siebten Bezirk zu machen. Wir haben zum Beispiel im ersten Bezirk das Club Berlin mit dabei. Da ist unser Our Body Team. Da gibt es spannende Vorträge über wie wir Sprache lernen oder wie wir das Altern aufhalten können oder ob wir es aufhalten können oder wie unsere Zellen kommunizieren, also eben auf Biologie und Humanbiologie ausgelegt. Ein neues Lokal, das dieses Jahr dabei ist, ist das Anton Frank im 18. Auf das bin ich auch schon persönlich sehr gespannt. Dort ist eine von unseren beiden Atoms to Galaxies Gruppen, also sehr Chemie- und Physiklastig angehaucht. Da gibt es dann eben Vorträge über ferne Galaxien oder auch über verschiedenste Materialien, alternative Materialien für Textilindustrie etc. etc. Ich habe gesagt, eins von unseren beiden Atoms to Galaxies Teams, weil wir haben dieses Jahr wirklich zwei. Das zweite Team ist in Café Henriette. Das ist auch schon ein etwas längerjähriger Partner von uns sozusagen. Das Café Henriette ist im 20. Bezirk. Auch dort geht es um verschiedene Materien und Rohstoffe, die wir verwenden. Es geht um unseren Mikrokosmos, um das Universum und Zahlen, also sehr naturwissenschaftlich angehaucht. Ein anderes Lokal, das auch, ich glaube, schon von Anfang an mit dabei ist, ist das GRU im 9. Dort ist unser Tech-Me-Out-Team, also Technologien sind dort angesiedelt. Dieses Jahr gibt es Vorträge über die sogenannte, ich weiß nicht, ob es eine offizielle Bezeichnung ist, aber die sogenannte Techno-Archäologie. Genau, oder eben, wie können wir mittelalterliche Dörfer erforschen, die es nicht mehr gibt, die man nicht mehr sehen kann? Oder wie kann künstliche Intelligenz bei einer medizinischen Diagnose helfen? Im Beavers Pub, das Beavers Pub im 5. Bezirk in der Schönbrunner Straße, da haben wir dieses Jahr etwas Neues. Da gibt es nämlich unten einen Keller, einen Eventkeller, in dem wir bis jetzt immer waren. Dort ist, ich glaube, auch schon seit Jahren das Beautiful Mind Team angesiedelt. Und dieses Jahr werden wir zum ersten Mal auch den oberen Teil bespielen. Das heißt, als ich erwähnt habe, es sind 10 Locations, war das eine kleine Übertreibung, weil wenn man so will, sind es nur 9, aber eben im Beavers Pub oben und unten. Unten, wie ich schon erwähnt habe, wie immer unser Beautiful Mind Team. Da gibt es spannende Vorträge über, wie Tiere miteinander kommunizieren oder wie auch in den Neurowissenschaften künstliche Intelligenz eingesetzt wird. Und einen dritten Abend über unser Gehirn, wie wir das entforschen und was wir dabei über uns selbst lernen können. Oben, wie schon erwähnt, sind andere Events, ist ein anderes Team. Dort ist ein Planet Earth Team, also dort geht es sehr viel um unseren Planeten. Einerseits gibt es dort Vorträge, wie zum Beispiel die Haie den Dino-Killer-Asteroiden überlebt haben, warum es die noch immer gibt. Es gibt aber auch einen ganzen Abend über verschiedenste Lebewesen, die es auf unserem Planeten gibt. Pilze im Wald, Mikroben im Darm und Archaea. Auch das Planet Earth Team war dieses Jahr so groß, dass sie sich auf zwei Locations aufgeteilt haben. Das heißt, die sind auch im Das Jetzt zu finden. Das Jetzt ist im 17. Bezirk. Auch Das Jetzt ist ein sehr treuer und guter Partner von uns. Und dort gibt es spannende Abende über Pilze, über Holz als ein nachwachsendes Material und auch über Pflanzen und dass sie eben die Meister der Anpassung sind. Außerdem gibt es in Wien, wie auch schon seit Anbeginn des Festivals, zwei Bars, in denen es englische Events gibt. Das heißt, die Vorträge finden auf Englisch statt. Das ist natürlich cool für unsere internationale Community hier in Österreich und natürlich auch, weil wir auch sehr viele Forschenden aus der ganzen Welt haben. Das ist einerseits im Tachles im zweiten Bezirk und andererseits im Polkadot im achten Bezirk. Und dort gibt es jetzt diese strikte Trennung nach den Themengebieten, nach den Teams, wie wir es auch von der Magdalena gehört haben, nicht. Das heißt, da ist dann jeder Abend zu einem anderen Thema.
1: Ja, vielen Dank für die umfangreiche Zusammenfassung. Wir haben jetzt nur über das Programm in Wien geredet, aber wie die Lisa schon gesagt hat, vorher gibt es Pint of Science heuer auch in anderen Städten, also in Graz, Salzburg, Innsbruck, Leoben und Linz.
3: Das ganze Programm und weitere Infos zu den verschiedenen Vorträgen gibt es auch auf unserer Website pintofscience.at.
0: Und wenn man schon vordenken will fürs nächste Jahr, einfach auf unsere Mailingliste setzen. Da bekommt sie dann eine Erinnerung oder ja, ein E-Mail, wenn das Programm veröffentlicht wird und der Ticketverkauf losgeht.
2: Ja, es klingt jetzt so, als hätte sich das Ganze über die Jahre schon sehr gut eingespielt. Aber gibt es noch Herausforderungen, die auftauchen, neue Herausforderungen?
0: Ja, auf jeden Fall. Jedes Jahr aufs Neue. Also wir sind, glaube ich, inzwischen ein gut eingespieltes Team. Es ist auch in Wien sehr schön zu sehen, dass es wirklich viele Freiwillige gibt, die über die Jahre dabei bleiben und nicht nur für eine Saison mitmachen. Das hilft natürlich auch enorm bei den Vorbereitungen und bei der Organisation. Aber trotzdem versuchen wir, das Festival auch weiterzuentwickeln und anzupassen. Natürlich wollen wir immer größer und größer werden. Wir haben es vorher kurz angesprochen bei den Lokalen. Also wir sind immer auf der Suche nach neuen Lokalen. Einerseits, um vielleicht auch ein bisschen aus den inneren Bezirken rauszukommen. Wir sehen das auch sehr gut, dass eben zum Beispiel das Jetzt im 17. Bezirk oder dieses Mal neu dabei das Anton Frank im 18., dass es die Leute stark interessiert, wenn sie bei sich im Kretzel sozusagen fortgehen können und nicht unbedingt in den ersten Bezirk fahren müssen. Also das ist auf jeden Fall eine Entwicklung und wir sind uns dessen sehr bewusst und es ist leider in Wien sehr schwer umzusetzen. Wir sind immer auf der Suche nach neuen Locations, die auch barrierefrei zugänglich sind. Leider ist wirklich eine große Anzahl unserer Lokale nur über Stiegen erreichbar, die Räume sind im Keller etc. etc. Wir sind uns dessen bewusst und ja, das wird auf jeden Fall etwas werden, was wir in den nächsten Jahren auch noch weiter entwickeln wollen. Und ein anderes Thema, das auch mit Barrieren zu tun hat, ist, dass wir dieses Jahr uns sehr freuen, dass wir schon zum zweiten Mal ein Event auch in österreichischer Gebärdensprache gedolmetscht anbieten können. Und ich hoffe, dass wir uns auch da weiterentwickeln werden, dass wir Kapazitäten haben, um mehr Events dolmetschen zu lassen. Und wir haben auch inzwischen ein paar Freiwillige im Team, die sich sehr stark darum kümmern, dass unsere Events auch zugänglicher sind für neurodivergente Personen. Wir bemühen uns daher, auf den sozialen Medien anzukündigen, wie der genaue Ablauf des Abends aussieht, damit sich unsere Gäste vorher darauf einstellen können, wie das Programm ausschaut, wie der Raum ausschaut, ob es einen zweiten Raum gibt, wo man sich zurückziehen kann, etc. etc. Also auch da sind wir immer weiter am Erarbeiten, wie wir wirklich mehr Leute ansprechen können und an Bord holen können.
3: Ich kann noch kurz ergänzen, zum Beispiel, wir haben dann als Team eine Checklist bekommen von dem Team, das sich eben damit auseinandergesetzt hat und sind dann durchgegangen, ob man in dem Lokal auch mit Karte zahlen kann oder nur in Bar, wie das Licht ist, ob da helles Licht ist oder ob es möglich ist, das zu dimmen, gibt es dort laute Musik, all diese Dinge. Und das wird eben im Vorhinein dann zur Verfügung gestellt online, dass unsere Gäste sich darauf einstellen können.
1: Ich würde mal sagen, damit sind wir am Ende angelangt. Vielen lieben Dank für eure Zeit und eure Einblicke in die Organisation und ins Programm und in die Entwicklung des Festivals. Und wir freuen uns schon, dabei zu sein. Wie gesagt, 18. bis 20. Mai. Und wir hoffen, es sind jetzt viele motiviert, auch dabei zu sein.
2: Hiermit bleibt uns nur nochmal zu sagen, wir hoffen, ihr seid nun ebenso motiviert, nächste Woche in gemütlicher Atmosphäre ein paar spannenden und lockeren Vorträgen zu lauschen und vielleicht auch mit den WissenschaftlerInnen ins Gespräch zu kommen. Neben den Vorträgen erwarten euch übrigens auch oft lustige Mini-Pub-Quizzes zum Thema des jeweiligen Abends, wo man dann auch kleine Preise gewinnen kann. Alle Infos zum Festival findet ihr auf www.pintofscience.at.
1: Wir haben das Festival selbst schon mehrmals besucht und können es wirklich wärmstens empfehlen. Außerdem haben wir vor ein paar Jahren schon mal mit Lisa über Pint of Science gesprochen. Damals ging es noch etwas detaillierter um die Geschichte des Festivals und Lisas Werdegang als Organisatorin. In der darauffolgenden Sendung haben wir dann auch von unseren Eindrücken vom Festival berichtet. Und wenn euch das interessiert, dann haben wir diese beiden Folgen auch noch in der Sendungsbeschreibung für euch verlinkt.
2: Die nächste Ausgabe von Aufhören ungeniert konfrontiert erscheint am Montag, dem 13. Juli, hier auf Radio Orange 94.0. Macht's gut und bis zum nächsten Mal. Baba!
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